Breakaway in der ARD-Hitnacht. Aus Thüringen, aus Erfurt, aus den Studios von MDR Thüringen senden wir heute die ARD-Hitnacht und wir heißen Sie herzlich willkommen. Musik von Simple Red. Show.

Achtung, Autofahrer, ein Falschfahrer auf der B36 Neckarau, Mannheim, Karlsruhe. Zwischen dem Ortseingang und Mannheim-Karsterfeld kommt Ihnen ein Falschfahrer entgegen. Bitte äußerst rechts fahren und nicht überholen.

Lieber Autofahrer, äußerste Vorsicht. Wir haben einen Falschfahrer und zwar auf der B36 Neckarau-Mannheim-Karlsruhe. Bei Mannheim-Karsterfeld kommt Ihnen ein Falschfahrer entgegen. Äußerst rechts fahren, nicht überholen. Wir melden, wenn die Gefahr vorüber ist.

Entwarnung für die B36, Neckarau, Mannheim, Karlsruhe. Kein Falschfahrer mehr bei Mannheim-Kasterfeld. So, Sie hören die ARD-Hitnacht mit viel Musik. Auch natürlich über die Liebe und über den Schmerz, der durch die Liebe entstehen kann. Am Ende aber stellt man immer fest, ein Herz kann man nicht reparieren. Oder kann man doch reparieren. Udo

0: 2.30 Uhr gleich. In einer Minute wird es 2:30. Hier ist der Verkehrsservice in der ARD-Hitnacht. Und wir hatten ja gerade die Entwarnung für die B36. Kein Falschfahrer mehr bei Mannheim-Karsterfeld. Aber was noch aktuell ist, ist die A43 Recklinghausen-Wuppertal. Die Strecke ist zwischen dem Kreuz Recklinghausen und Bochum-Riemke in beiden Richtungen bis morgen früh gesperrt. Da wird eine Brücke abgerissen.
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0: Sehr schön, dass Sie mit uns wach bleiben. Coole Nummer hier von den Pointer Sisters. Jump. Einen schönen Samstag. Wünsche Ihnen das gesamte ARD-Hitnacht-Team.

Weil wir hier ja immer so gern von unserem Team sprechen in der ARD Hitnacht, da kommt natürlich auch immer wieder die Frage, wer gehört denn alles zum Hitnacht-Team? Zu hören ist ja immer nur einer oder eine. Also, ihr Lieben, zum ARD-Hitnacht-Team, das sind natürlich wir Moderatoren, klar, aber genauso unsere Nachrichtenleute, unsere Redakteure. Zum Team gehören unsere Leute aus der Musikredaktion, die das immer schon planen, welcher Song zu welchem Song, an welchem Song gut passt. Unser Chef, auch klar. Unsere Techniker, die dafür sorgen, dass jetzt in der Nacht immer alles seinen Gang geht. Auch wenn doch mal vielleicht ein Knöpfchen klemmt oder irgendwas mit der Leitung nicht stimmt. Also, unsere Jungs, die haben das immer ganz schnell im Griff. So, und Sie jetzt noch? Weitere Fragen? Gern an ard-hitnacht@mdr.de. Die Nacht ist noch lang und das ist gut so.

Musik von Police in der ARD-Nacht. Eine Info kurz, es kam eine weitere Entwarnung und zwar für Lage Ehrentrupp. Da wurde seit gestern Abend gewarnt vor Geruchsbelästigung durch Brand, aber jetzt besteht keine Gefahr mehr für Lage Ehrentrupp.

Gleich die Nachrichten bei uns, es ist kurz vor drei. Einen guten Start in den Samstag, ein schönes langes Wochenende und überhaupt eine schöne, angenehme Zeit mit uns. Sie hören die ARD-Hitnacht, jetzt mit Musik von Eric Clapton, Lay Down Sally, ist einfach gut.

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1: Um 3 Uhr mit Gabriela Kühne. Die USA werden laut Verteidigungsministerium etwa 5000 Soldaten aus Deutschland abziehen. Der Vollzug soll schrittweise über 6 bis 12 Monate erfolgen, sagte ein Sprecher des Pentagon. Aus Washington Anne Schneider.
2: Er betonte, dies sei Teil einer Überprüfung der US-Truppenpräsenz in Europa und orientiere sich an den aktuellen militärischen Anforderungen. Dennoch bleibt Deutschland der wichtigste US-Militärstandort in Europa. Der Sender CBS berichtet, dass zentrale Einrichtungen wie die Air Base Ramstein sowie die US-Kommandos für Europa und Afrika bestehen bleiben. US-Präsident Donald Trump hatte schon vor einigen Tagen den Abzug angekündigt. Er erfolgt auch vor dem Hintergrund wachsender Spannungen zwischen Washington und Berlin.
1: US-Präsident Trump sorgt mit seiner Drohung, die Zölle auf Autos und Lastwagen erhöhen zu wollen, erneut für Streit. Die EU droht bereits mit Gegenmaßnahmen, falls der US-Präsident die Zollerhöhungen tatsächlich durchsetzt. Und Wirtschaftsexperten warnen vor erheblichen Folgen auf beiden Seiten. Aus der Nachrichtenredaktion Nils Hansen.
3: Höhere Zölle würden die europäischen Autobauer hart treffen. Und das in einer Lage, die ohnehin angespannt ist, heißt es vom Verband der Automobilindustrie. Ähnlich äußert sich der Deutsche Außenhandelsverband. Weitere Zollerhöhungen würden den transatlantischen Handel erheblich belasten. Obwohl sich die USA und die EU eigentlich auf Zölle in Höhe von 15% geeinigt haben, will Trump die Abgaben auf Autos und Lastwagen auf 25% erhöhen, weil sich die EU seiner Ansicht nach nicht an das Handelsabkommen hält. Inwiefern genau, ließ er aber offen.
1: Bundesfinanzminister Klingbeil drückt bei der geplanten Einkommensteuerreform aufs Tempo. Der Vizekanzler sagte der Süddeutschen Zeitung, er werde sein Reformkonzept in den kommenden Wochen vorlegen. Aus der Nachrichtenredaktion Ulrike Ufer.
4: Der SPD-Vorsitzende bekräftigte, geplant sei eine deutliche Entlastung kleinerer und mittlerer Einkommen. Wörtlich erklärte Klingbeil, diejenigen, die jeden Tag den Laden am Laufen halten, müssen am Ende mehr in der Tasche haben. Diese Entlastung müsse aber realistisch finanziert werden und Spitzenverdiener mit 6-stelligen Gehältern ihren Beitrag leisten. Kanzleramtschef Frei will nach eigenen Worten bei der geplanten Reform ebenfalls möglichst viele Steuerzahler entlasten. Frei sprach sich in der Neuen Osnabrücker Zeitung zugleich dagegen aus, diese als reine Umverteilung zu gestalten.
1: Das waren die Nachrichten. Das Wetter in Deutschland. Tagsüber anfangs sonnig, später von Westen her mit Wolken und teils kräftigen Schauern und einzelne Gewitter. Höchstwerte 21 bis 29 Grad, an der See kühler. Am Sonntag im Südosten zeitweise heiter, sonst Richtung Norden und im Bergland vereinzelt Schauer oder Gewitter bei 17 bis 30 Grad. Die Zeit, es ist gleich 3.03 Uhr.
5: Und hier ist der Verkehrsservice in der ARD-Hitnacht. Und haben wir eigentlich normalerweise um diese Zeit immer ein paar Meldungen mehr, aber heute, und das ist schön, nur die eine einzige Meldung, und zwar von der A43 Recklinghausen-Wuppertal. Die Strecke ist zwischen dem Kreuz Recklinghausen und Bochum-Riemke in beiden Richtungen bis morgen früh gesperrt. Das war's von unserer Seite. Passen Sie schon auf und kommen Sie gut und sicher an.
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5: Nachtschwärmern und Frühaufstehern. Einen wunderschönen guten Morgen, ein schönes Wochenende. Samstag heute, der 2. Mai. Willkommen im neuen Tag.

0: Vielerorts wartet heute nochmal ein richtig schöner Samstag auf Sie mit Sonnenschein und Wärme. Ab morgen, und das zieht sich dann bis Mitte nächster Woche, ab morgen erfreut sich dann die Natur wieder an Regen. Da hat er auch was, ist ja auch eine gute Sache.
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Ihr lieben Nachtschwärmer, ihr lieben Frühaufsteher, ich weiß genau. Einige warten hier schon die ganze Zeit auf den Morgensport. Und dafür braucht es natürlich auch immer die richtige Musik, den richtigen Beat. Und er kommt. Los geht's. Schön. Kniebeuge. Tief und hoch. Rücken gerade. Und die Fußspitzen. Nehmt die Knie hinter den Fußspitzen beim Tiefgehen. Ne? Richtig schön den Po nach unten drücken. Das tut gut.

Der Carsten hat uns geschrieben, ard-hitnacht@mdr.de. Schön, dass ihr euch um den Morgensport kümmert. Hatten wir ja gerade, ein bisschen Morgensport, Kniebeuge. Hätte was für die Schmunzelmuskeln. Ist auch ein schönes Wort, Carsten, habe ich so noch nie gehört, die Schmunzelmuskeln. Und jetzt kommt's. Aber Carsten, muss ich sagen, das kannte ich schon. Carsten fragt nämlich mit 3 Smileys, was hoppelt über die Wiese und qualmt? Antwort, ein Kaminchen. Ja, geht auch. Danke, Carsten, fürs Schreiben. Und Grüße aus der ARD-Hitnacht. Lost in Music.

0: Es ist kurz vor 3:30. Wir sind beim Verkehrsservice in der ARD Hitnacht und da geht es heute ganz, ganz schnell, denn wir haben nur eine aktuelle Meldung, die uns vorliegt von der A43 Recklinghausen-Wuppertal. Die Strecke ist zwischen dem Kreuz Recklinghausen und Bochum-Riemke bis morgen früh in beiden Richtungen gesperrt. Da wird eine Brücke abgerissen. So viel von uns. Seien Sie schon achtsam, bleiben Sie wach und kommen Sie gut und sicher an.
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0: Mann, oh Mann, oh Mann, mit meinem Morgensport, mit meiner Idee zum Morgensport, da habe ich jetzt nicht alle begeistern können. Die Evi hat uns geschrieben, ard-hitnacht@mdr.de. Lieber Romy, nein. Und das Nein mit 10e. Um diese Zeit mache ich keinen Sport. 50.000 Ausrufezeichen. Lied war aber super, aber bitte kein Sport. Eure Evi. Das ist schade. Ich hätte noch ein paar Übungen auf Lager. Für Bauch, Beine und Po. Dann machen wir später nochmal.

Nacht. Wir hatten es ja gerade mit dem Morgensport. Ohne Frage, das hält wach. Und Sie wissen auch, Sport bringt Energie zurück. Das ist gut. Das ist gar keine schlechte Idee, jetzt was für die Figur zu machen. Und was natürlich auch immer gut geht, was auch ich besonders liebe als Genießerin für Bauch, Beine und Po. Schokolade jetzt in der Nacht. So ein kleiner Nachthappen. Pudding, Vanillekekse, Gummibärchen, Bauch, Beine und Po profitieren davon ungemein. Und es schmeckt. Das ist auch wichtig.

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Jetzt geht es bei uns hier um eine Sache, die macht manchen fröhlich, na, richtig lustig, macht manchen aber auch aggressiv oder gar traurig. In jedem Falle ist er ein Sanitäter in der Not, in gewisser Weise auch eine Art Rettungsboot. Bei Herbert Grönemeyer. Alkohol, voilà.

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1: Um 4 Uhr mit Gabriela Kühne. Das US-Verteidigungsministerium hat angekündigt, etwa 5000 Soldaten aus Deutschland abzuziehen. Solche Drohungen hat es ja seit der ersten Amtszeit von Präsident Trump gegeben. Unsere Washington-Korrespondentin Anne Schneider zu der Frage, wie ernst der jetzige Schritt zu nehmen ist.
2: Ich denke, dass man die Drohung diesmal deutlich ernster nehmen muss als früher. In Trumps erster Amtszeit hatte ja das Verteidigungsministerium den Abzug gebremst. Dann ist Joe Biden an die Macht gekommen und hat das Ganze wieder gestoppt. Jetzt liegt aber eine Entscheidung des Pentagon vor, inklusive einem konkreten Zeitplan für den Abzug, nämlich 6 bis 12 Monate. Die Medien hier in den USA werten das auch ganz klar als politisches Signal, eben wegen der immer weiter wachsenden Spannung zwischen Trump und den Verbündeten in Sachen Irankrieg.
1: US-Präsident Trump sorgt mit seiner Drohung, die Zölle auf Autos und Lastwagen erhöhen zu wollen, erneut für Streit. Die EU droht bereits mit Gegenmaßnahmen, falls der US-Präsident die Zollerhöhungen tatsächlich durchsetzt, und Wirtschaftsexperten warnen vor erheblichen Folgen auf beiden Seiten. Aus der Nachrichtenredaktion Nils Hansen.
3: Höhere Zölle würden die europäischen Autobauer hart treffen. Und das in einer Lage, die ohnehin angespannt ist, heißt es vom Verband der Automobilindustrie. Ähnlich äußert sich der Deutsche Außenhandelsverband. Weitere Zollerhöhungen würden den transatlantischen Handel erheblich belasten. Obwohl sich die USA und die EU eigentlich auf Zölle in Höhe von 15% geeinigt haben, will Trump die Abgaben auf Autos und Lastwagen auf 25% erhöhen, weil sich die EU seiner Ansicht nach nicht an das Handelsabkommen hält. Inwiefern genau, ließ er aber offen.
1: Bundesfinanzminister Klingbeil drückt bei der geplanten Einkommensteuerreform aufs Tempo. Der Vizekanzler sagte der Süddeutschen Zeitung, er werde sein Reformkonzept in den kommenden Wochen vorlegen. Aus der Nachrichtenredaktion Ulrike Ufer.
4: Der SPD-Vorsitzende bekräftigte, geplant sei eine deutliche Entlastung kleinerer und mittlerer Einkommen. Wörtlich erklärte Klingbeil, diejenigen, die jeden Tag den Laden am Laufen halten, müssen am Ende mehr in der Tasche haben. Diese Entlastung müsse aber realistisch finanziert werden und Spitzenverdiener mit 6-stelligen Gehältern ihren Beitrag leisten. Kanzleramtschef Frei will nach eigenen Worten bei der geplanten Reform ebenfalls möglichst viele Steuerzahler entlasten. Frei sprach sich in der Neuen Osnabrücker Zeitung zugleich dagegen aus, diese als reine Umverteilung zu gestalten.
1: Das waren die Nachrichten. Das Wetter in Deutschland. Tagsüber anfangs sonnig, später von Westen her mehr Wolken und teils kräftige Schauer und einzelne Gewitter. Höchstwerte 21 bis 29 Grad, an der See kühler. Am Sonntag im Südosten zeitweise heiter, sonst Richtung Norden und im Bergland vereinzelt Schauer oder Gewitter bei 17 bis 30 Grad. Es ist 4 Uhr.
5: Der Verkehrsservice in der ARD-Hitnacht. Nach wie vor diese eine Meldung von der A43 Recklinghausen-Wuppertal. Die Strecke ist zwischen dem Kreuz Recklinghausen und Bochum-Riemke bis morgen früh gesperrt in beiden Richtungen. Und das war's schon von unserer Seite. Passen Sie gut auf und kommen Sie sicher an.
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5: Also ich persönlich kann Ihnen nur empfehlen, den Kinofilm über Michael Jackson. Ich habe den schon gesehen, und Michael, so heißt der Film, beschreibt da sehr schön den Werdegang vom kleinen Michael Jackson, ne, der Jackson 5, bis zum späteren Weltstar. Die Abgrenzung vom übermächtigen Vater. Man muss nicht mal Fan von der Jackson-Musik sein, obwohl die echt genial ist. Aber selbst wenn Sie einfach nur neugierig sind auf Lebensgeschichten, der Michael-Film ist cool. Vielleicht auch eine Idee, heute zum Samstag mal ins Kino zu gehen. Man in the Mirror, Michael Jackson in der ARD.

Achtung Autofahrer, es gibt eine Warnmeldung für die A4 Erfurt Richtung Chemnitz. Zwischen Erfurt West und Erfurt Ost, da liegt ein Tier auf der Fahrbahn. Betrifft die A4 Erfurt Richtung Chemnitz, zwischen Erfurt West und Erfurt Ost, ein Tier auf der Fahrbahn. Und ganz gleich, wo Sie unterwegs sind, aufpassen, es können viele Tiere jetzt die Seiten wechseln. Also die Fahrbahnseiten, seien Sie schon vorsichtig, bleiben Sie wach, bleiben Sie achtsam. Eine gute und sichere Fahrt mit der ARD Nacht.

If a Song Could Get Me You, Musik von Marit Larsen. Liebe Nachtschwärmer, ihr lieben Frühaufsteher, es geht auf 16:30 zu. Gestern war er nun frei, für viele Feiertag. Heute wird dagegen oftmals wieder gearbeitet, gerade in den Bäckereien, in den Supermärkten sowieso. Guten Morgen und einen schönen neuen Tag wünschen wir von der ARD Hitnacht.

0: In einer Minute wird es halb fünf. Wir sind jetzt schon beim Verkehrsservice in der ARD-Hitnacht und da ist überhaupt nichts los, außer diese eine Meldung von der A43 Recklinghausen-Wuppertal. Die Strecke ist zwischen dem Kreuz Recklinghausen und Bochum-Riemke in beiden Richtungen bis morgen früh gesperrt wegen Brückenabriss.
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0: Mit Romy Anders. Guten Morgen. Hi.

Hancock Robin in der ARD-Hitnacht. So, jetzt für Sie eine zeitlose Hymne auf alles, was gut ist. Freundschaft, Solidarität, gegenseitige Unterstützung in Zeiten, in denen es vielleicht alles andere als einfach läuft. Es ist nämlich keineswegs eine Schwäche, Hilfe anzunehmen. Im Gegenteil, Lean on me, Bill Withers. So war der Text, so schön die Melodie. Das ist einfach richtig gute Musik in der ARD-Hitnacht.

ARD-hitnacht@mdr.de. Dietmar fragt kurz und bündig, wer moderiert denn heute? Dietmar, gern nochmal für Sie ganz persönlich, das bin heute Nacht ich. Romy Anders mein Name. Ich wünsche Ihnen einen schönen Samstag und einen wunderschönen guten Morgen. Die ARD-Hitnacht hier, kurz nach 4:45.

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1: Um 5 Uhr mit Gabriela Kühne. Das US-Verteidigungsministerium hat angekündigt, etwa 5000 Soldaten aus Deutschland abzuziehen. Solche Drohungen hat es ja seit der ersten Amtszeit von Präsident Trump gegeben. Unsere Washington-Korrespondentin Anne Schneider zu der Frage, wie ernst der jetzige Schritt zu nehmen ist.
2: Ich denke, dass man die Drohung diesmal deutlich ernster nehmen muss als früher. In Trumps erster Amtszeit hatte ja das Verteidigungsministerium den Abzug gebremst. Dann ist Joe Biden an die Macht gekommen und hat das Ganze wieder gestoppt. Jetzt liegt aber eine Entscheidung des Pentagon vor, inklusive einem konkreten Zeitplan für den Abzug, nämlich 6 bis 12 Monate. Die Medien hier in den USA werten das auch ganz klar als politisches Signal, eben wegen der immer weiter wachsenden Spannung zwischen Trump und den europäischen Verbündeten in Sachen Irankrieg.
1: US-Präsident Trump sorgt mit seiner Drohung, die Zölle auf Autos und Lastwagen erhöhen zu wollen, erneut für Streit. Die EU droht bereits mit Gegenmaßnahmen, falls der US-Präsident die Zollerhöhungen tatsächlich durchsetzt, und Wirtschaftsexperten warnen vor erheblichen Folgen auf beiden Seiten. Aus der Nachrichtenredaktion Nils Hansen.
3: Höhere Zölle würden die europäischen Autobauer hart treffen. Und das in einer Lage, die ohnehin angespannt ist, heißt es vom Verband der Automobilindustrie. Ähnlich äußert sich der Deutsche Außenhandelsverband. Weitere Zollerhöhungen würden den transatlantischen Handel erheblich belasten. Obwohl sich die USA und die EU eigentlich auf Zölle in Höhe von 15% geeinigt haben, will Trump die Abgaben auf Autos und Lastwagen auf 25% erhöhen, weil sich die EU seiner Ansicht nach nicht an das Handelsabkommen hält. Inwiefern genau, ließ er aber offen.
1: Bundesfinanzminister Klingbeil drückt bei der geplanten Einkommensteuerreform aufs Tempo. Der Vizekanzler sagte der Süddeutschen Zeitung, er werde sein Reformkonzept in den kommenden Wochen vorlegen. Aus der Nachrichtenredaktion Ulrike Ufer.
4: Der SPD-Vorsitzende bekräftigte, geplant sei eine deutliche Entlastung kleinerer und mittlerer Einkommen. Wörtlich erklärte Klingbeil, diejenigen, die jeden Tag den Laden am Laufen halten, müssen am Ende mehr in der Tasche haben. Diese Entlastung müsse aber realistisch finanziert werden und Spitzenverdiener mit 6-stelligen Gehältern ihren Beitrag leisten. Kanzleramtschef Frei will nach eigenen Worten bei der geplanten Reform ebenfalls möglichst viele Steuerzahler entlasten. Frei sprach sich in der Neuen Osnabrücker Zeitung zugleich dagegen aus, diese als reine Umverteilung zu gestalten.
1: Das waren die Nachrichten. Das Wetter in Deutschland. Tagsüber anfangs sonnig, später von Westen her mehr Wolken und teils kräftige Schauer und einzelne Gewitter. Höchstwerte 21 bis 29 Grad, an der See kühler. Am Sonntag im Südosten zeitweise heiter, sonst Richtung Norden und im Bergland vereinzelt Schauer. Bei 17 bis 30 Grad. Es ist 5:03.
5: Und hier ist der Verkehrsservice in der ARD-Hitnacht. Wir haben eine einzige Meldung von der A43 Recklinghausen-Wuppertal. Die Strecke ist zwischen dem Kreuz Recklinghausen und Bochum-Riemke gesperrt. Bis morgen früh in beiden Richtungen wegen Brückenabriss. Und sonst ist nichts weiter los. Also Ihnen eine gute und sichere Fahrt durch die Nacht.
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5: Guten Morgen und einen schönen Samstag.

0: Ja, schönen guten Morgen. 6.12 Uhr haben wir es. Sonne ist schon lange aufgegangen. Der Wecker der Schausteller beim Baumblütenfest in Werder hat auch schon geklingelt. Ja, und wir Antenne, wir helfen dabei, dass Brandenburg in die Gänge kommt nach diesem herrlichen Feiertag gestern.
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0: Ja, wir stellen Ihnen mehrmals täglich lokale Röstereien vor, wenn es mal ein bisschen mehr sein darf als der 0815 Filterkaffee. Jetzt Kaffee Manum in Teltow. Inhaber Volker Behrendt.
2: Ich sag mal etwas Lachs, ich mache aus grüne Bohnen braune Bohnen. Also ich bin in erster Linie eine Rösterei ohne Kaffeeausschank und habe dazu halt verschiedene Sorten mit hier am Start. Verschiedene Mischungen, sogenannte Blends, die ich dann halt auch für Kunden mische, um da halt einfach verschiedene Aromen im Espresso-Bereich und auch im Kaffee-Bereich noch mal neu zu mischen.
0: Seine Bohnen kommen aus der ganzen Welt und da schmeckt jede Sorte natürlich auch anders.
2: Völlig unterschiedlich. Also Äthiopien ist so ein ganz anderer Kaffee, der so ein bisschen fruchtig schmeckt, so ein bisschen Zitrone nach Orange. Die Südamerikaner sind eher bekannt für ihre nussigen Aromen, wie zum Beispiel jetzt hier auch Kaffee Guatemala oder der Kaffee, der den allermeisten schmeckt, ist zum Beispiel Kaffee Brasilien aus Brasilien, dem größten Anbauland für Kaffee überhaupt.
0: Ja, und Kaffee aus all diesen Ländern bietet Kaffee Manum aus Teltow auch online an. Haben wir alles für Sie verlinkt auf antennebrandenburg.de. Ja, und Ihr nächstes Päckchen Kaffee gewinnen Sie auch heute Morgen bei uns, und zwar kurz nach 8:30.
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0: Ja, und früh um 6.20 Uhr die Schotten aufreißen, durchlüften und eine Frühlingsbrise reinlassen, das geht heute Morgen nicht überall. Denn auf dem ehemaligen Truppenübungsplatz Altes Lager in Jüterbock, da brennt es. Und wegen der Munition im Boden kann die Feuerwehr mal wieder nicht direkt an die Flammen ran. Und so gibt es schwarze Rauchwolken. Und natürlich riecht es auch stark nach Feuer. Also wenn Sie Anwohner sind in Ortsteilen der Landkreise Teltow-Fleming und Potsdam-Mittelmark leben, dann sollten Sie Fenster und Türen geschlossen halten. Wie es da weitergeht heute, da hat man Sie natürlich auf dem Laufenden bei uns in den Antennennachrichten. Gleich wieder um 6:30.
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0: Ich hoffe, Sie liegen noch im Bett. Immerhin sind wir mittendrin im langen Wochenende, langen sonnigen Wochenende. Schönen Samstagmorgen wünsche ich. Jetzt mit den Nachrichten.
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2: Im Studio Yvonne Krause. Guten Morgen. Der Waldbrand in Jüterbock im Kreis Teltow-Fleming weitet sich aus. Laut Feuerwehr ist das Gebiet auf dem ehemaligen Truppenübungsplatz mit Munition belastet, weshalb die Einsatzkräfte nicht direkt löschen können. Aktuell ist ein Einsatzfahrzeug vor Ort und kontrolliert den Brand. In der laufenden Tarifrunde gehen bei der Postbank heute die Warnstreiks weiter. Die Gewerkschaft Verdi hat dazu aufgerufen. Auch Brandenburg und Berlin sind betroffen. In Brandenburg gibt es aktuell noch 9 Postbankfilialen. Die Berliner Polizei hat eine weitgehend positive Bilanz zum 1. Mai gezogen. Laut Polizei verliefen die Veranstaltungen und Demonstrationen ohne große Krawalle. Im Fokus stand die revolutionäre 1. Mai-Demonstration von linken und linksextremen Gruppen, die von Kreuzberg nach Neukölln und wieder zurückführte.
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2: In Nauen im Havelland sind bei einem Brand in einem Mehrfamilienhaus 3 Menschen verletzt worden. Wie die Polizei dem RBB mitteilte, wurde das Gebäude in der Gartenstraße gestern Nachmittag geräumt. Die Verletzten kamen ins Krankenhaus. Das Feuerwehr war nach den Angaben im Keller ausgebrochen. Warum ist noch unklar. Seit gestern brennt es auch auf dem ehemaligen Truppenübungsplatz bei Jüterbock in Teltow-Fleming. Laut Feuerwehr ist eine Waldfläche von ca. 2,5 Hektar betroffen. Die Einsatzkräfte versuchen, den Brand einzudämmen. Aufgrund des Wetters ist allerdings damit zu rechnen, dass sich das Feuer ausbreitet. Ein Highlight heute beim Baumblütenfest in Werder ist der Festumzug. Um 11 Uhr geht's los und diesmal machen so viele Vereine mit wie noch nie, sagte uns Werders stellvertretender Bürgermeister Christian Große.
3: Da haben wir dieses Jahr eine Rekordteilnahme. Über 56 Vereine in der Stadt machen mit. Da präsentiert sich die Vereinslandschaft unserer Stadt. Da sieht man, wie breit wir aufgestellt sind. Das ist immer was ganz, ganz Besonderes. Und natürlich, last but not least, am Samstagabend um 22 Uhr unser traditionelles Höhenfeuerwerk.
2: In Bernau werden wieder Maßnahmen zum Hitzeschutz gefördert. Jedes Jahr gibt die Stadt Gelder in Höhe von mehr als 30.000 Euro aus, zum Beispiel für die Begrünung privater Dächer. Dazu sagt Bernaus Bürgermeister André Stahl.
4: Wir haben ganz viele Flachdächer in der Stadt, die sich eignen für eine Begrünung. Und da möchten wir natürlich dafür sorgen, dass möglichst viele Menschen tatsächlich die Möglichkeit nutzen, ihre Dächer zu begrünen. Es ist sinnvoll, private Investitionen in Gründächer und Fassadenbegrünung zu fördern. Und deswegen haben wir eine entsprechende Richtlinie erlassen, wonach wir also auch private Investitionen unterstützen.
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2: Und das ist heute schön sonnig und trocken. Der Himmel ist meist wolkenlos bei maximal 27 bis 29 Grad. Frisch geht's allerdings noch los. 4 Grad aktuell in Stechlin, 5 in Rathenow und Luckenwalde und 6 in Jüterbock. Die Zeit 6.33 Uhr.
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0: Und vorab der Warnhinweis für Teltow-Fleming und Potsdam-Mittelmark. Sie haben es eben in unseren Nachrichten gehört, wegen eines Waldbrandes auf dem ehemaligen Truppenübungsplatz bei Jüterbock. Da kommt es zu einer starken Rauchentwicklung. Löscharbeiten sind weiterhin im Gange. Bitte meiden Sie das betroffene Gebiet und schließen Sie Fenster und Türen. A15 in Richtung Polen zwischen Rogosen und Faust ist nach einem Unfall die rechte Spur gesperrt. Und bitte Vorsicht jetzt auf der B188, Tangermünde Richtung Friesack zwischen Rathenow und Stechow. Da liegt ein totes Tier auf der Fahrbahn. Gute Fahrt wünsche ich Ihnen und sollten Sie unterwegs noch etwas gesehen haben, rufen Sie uns gerne an, Antenne Verkehrsservice zu erreichen unter 0331 70 98 101.
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0: Und my name is Luca.
5: Susan Vega hier.
0: Mega Song.
5: Damit schönen guten Morgen. Hallo.

0: Ja, schönen guten Morgen. 6.40 Uhr haben wir es. Und heute ist alles wie immer. Supermärkte und Einkaufszentren öffnen bald und die Post kommt im Spreewald. Seit dieser Woche ja wieder mit dem Kahn. Denn Andrea Bunar ist wieder unterwegs. Und es ist schon ihre 15. Saison im Postkahn.
1: Das hatte ich gar nicht so auf dem Schirm. Ja, 15. Saison, ja. Aber ja, eigentlich ist schon was Besonderes. Kann man stolz drauf sein, dass ich so lange jetzt mit dem Kahn auf den Fliesen im schönen Spreewald unterwegs bin.
0: Ja. Bis Oktober bringt sie jetzt Post und Pakete mit dem Kahn zu den 65 Gehöften in Lehde. Und da wohnt zum Beispiel auch Juliane und freut sich.
2: Jetzt ist Frühling. Wenn Andrea mit dem Kahn kommt, ist Frühling und dann scheint nur noch die Sonne. Und wir wünschen Andrea auch nur solches Wetter.
0: Ja, gibt's heute auch wieder sonniges Wetter. Ansonsten was für ein cooler Job, oder? Durch die glitzernden Fließestarken. Heute vielleicht im T-Shirt und alle stehen am Ufer und freuen sich, dass du kommst. Schönen guten Morgen in den Spreewald, aber auch in den Barnim, die Uckermark und Prignitz. Schönes Wochenende.

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0: Und wer hat die erste Frühlingsbräune? Gefühlt hat gestern ja ganz Brandenburg das Gesicht in die Sonne gehalten. Ja, und heute geht's genauso weiter.
1: Es ist Sommer, Leute, geht an die frische Luft, geht ans Wasser.
0: Ja, unbedingt, weil es wird richtig warm heute. 27 bis 29 Grad, morgen vielleicht ja sogar noch ein bisschen wärmer. Also,
2: wir wollen ganz gern picknicken und was ganz Entspanntes machen, ohne Stress und da in der Sonne liegen, am See, genau.
1: Vielleicht nach Lüchten fahren oder nach Fürstenberg und vielleicht ein bisschen paddeln, das ist ja auch immer sehr schön.
0: Ach, das klingt gut. Aber jetzt erstmal frühstücken mit allen, die schon wach sind. Schmecken lassen. Und schönen guten Morgen, 6.41 Uhr.
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1: Im Studio Luise Burkhardt. Guten Morgen. Der Waldbrand auf dem ehemaligen Truppenübungsplatz Jüterbock in Teltow-Fläming hat sich ausgebreitet. Der Brand war gestern Nachmittag nordwestlich vom Ortsteil Altes Lager ausgebrochen. Yvonne Krause mit den Einzelheiten.
2: Auf einer Fläche von zuletzt 2,5 Hektar brennt es und direkt gelöscht werden kann nicht, weil das Gelände munitionsbelastet ist. Die Einsatzkräfte sind entlang gesicherter Wege postiert, um zu verhindern, dass das Feuer übergreift. Laut Feuerwehr war über Nacht ein Löschfahrzeug dafür vor Ort. Eine große Rauchwolke hatte sich gebildet. Die Feuerwehr rät weiterhin, die Fenster und Türen geschlossen zu halten und Lüftungen und Klimaanlagen abzuschalten. Fast überall in Brandenburg gelten die Waldbrandgefahrenstufe 3 und 4. Nur in Ostprignitz-Ruppin und Prignitz herrscht mit der Stufe 2 aktuell noch eine geringe Waldbrandgefahr.
1: Ein Tankrabatt von 17 Cent pro Liter gilt ja seit gestern. Er soll Entlastung an der Zapfsäule bringen. Die Wut der Autofahrer über die hohen Spritpreise habe mittlerweile etwas nachgelassen, wie uns der Vorsitzende des Verbandes des Garagen- und Tankstellengewerbes Nordost, Hans-Joachim Rühlemann, sagte.
3: Anfänglich war das so halt, dass die Leute sehr aufgebracht waren und die Schuld so ein bisschen an die Tankstellenpächter geschoben halt haben, was nun überhaupt gar nicht der Fall halt ist. Die können am wenigsten dafür. Die sind die Leidtragenden, weil die Umsätze sind deutlich zurückgegangen und halt auch in den Bereichen halt, wo der Pächter eigentlich Geld verdient, also Kaffee verkaufen, Zigaretten, belegte Brötchen, so eine Sache halt, das mit dem Benzin bringt die Frequenz an die Tankstelle halt. Wenn die aber nicht mehr tanken kommen, ist die Frequenz nicht mehr da und dann ist insgesamt die Situation sehr schwierig.
1: In der laufenden Tarifrunde gehen bei der Postbank heute die Warnstreiks weiter. Die Gewerkschaft Verdi hat dazu aufgerufen. Auch Brandenburg und Berlin sind betroffen, wie Gewerkschaftssekretärin Laura Rauschenbach sagte.
4: Das kann insbesondere ältere Kundinnen der Postbank-Filialen treffen, weil die in der Regel ja diejenigen sind, die noch ganz persönlich zur Bank kommen und am Ende des Monats, Anfang des Monats ihr Geld abheben. Ich kann aber auch wirklich nur davon abraten, wenn man im Rand Brandenburg zu Berlin wohnt, dann bitte nicht nach Berlin zu fahren und dort auf die Filialen auszuweichen, denn auch da werden viele der Türen geschlossen bleiben.
1: In Brandenburg gibt es aktuell noch 9 Postbank-Filialen. Bundesfinanzminister Klingbeil will in den kommenden Wochen sein Konzept für eine Steuerreform vorlegen. Der SPD-Politiker sagte der Süddeutschen Zeitung, kleinere und mittlere Einkommen würden deutlich entlastet. Ulrike Ufer berichtet.
5: Wörtlich erklärte Klingbeil, diejenigen, die jeden Tag den Laden am Laufen halten, müssen am Ende mehr in der Tasche haben. Diese Entlastung müsse aber realistisch finanziert werden und Spitzenverdiener mit 6-stelligen Gehältern ihren Beitrag leisten. Kanzleramtschef Frei will nach eigenen Worten bei der geplanten Reform ebenfalls möglichst viele Steuerzahler entlasten. Frei sprach sich in der Neuen Osnabrücker Zeitung zugleich dagegen aus, diese als reine Umverteilung zu gestalten.
1: Soweit die Antenne Brandenburg Nachrichten. 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
6: Und es wird der erste Sommertag des Jahres. Schönen guten Morgen. Sommer ist ja immer ab 25 Grad und heute werden sogar mehr. Mehr als 25. Aber der Weg dahin ist noch weit. Morgen frisch ist es überall. 2 Grad haben wir zum Beispiel nur in Baruth, 4 Grad in Wittstock, 6 sind es in Nauen, 9 Grad in Angermünde. Werden aber heute noch 27 Grad in Templin, 29 sogar in Luckau. Dazu erst nur Sonnenschein, also Sonne mit ohne Wolken, wie man so schön sagt. Heute Abend dann vielleicht ein paar wenige Wolken im nördlichen Brandenburg. Ansonsten weiter wolkenlos. In der Nacht dann auch Plusgrade. Ja, und morgen am Sonntag wird's heiß. 27 Grad in der Uckermark bis 31 Grad in der Lausitz. Dazu auch morgen wieder viel Sonnenschein. Und wenn überhaupt, dann nur eine leichte Schauer- und Gewitterneigung am Abend.
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6: Schönen guten Morgen auf die Straßen und Sie haben es gehört, Teltow-Fläming, Potsdam-Mittelmark in den Nachrichten eben wegen eines Waldbrandes hier. Auf dem ehemaligen Truppenübungsplatz bei Jüterbock, da kommt es zu einer starken Rauchentwicklung. Löscharbeiten sind weiterhin im Gange. Bitte meiden Sie das betroffene Gebiet und schließen Sie Fenster und Türen. So, auf die Straßen, Vorsicht hier auf der A13 in Richtung Dresden zwischen Großräschen und Klettwitz, ungesicherte Unfallstelle. Ansonsten rollt es überall, oder nicht? Also haben Sie etwas entdeckt auf Ihrer Fahrt? Dann gern kurz Bescheid geben. Das geht unter 0331 70 98 101. Danke und weiterhin gute Fahrt.
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6: Guten Morgen, 2. Mai. Und so super schön, himmelblau. Zartes, sattes Grün überall. Der Flieder blüht wieder. kann man gar nicht genug schwärmen. Also für mich die schönste Zeit im Jahr. Haben Sie eine schöne Zeit und schönen guten Morgen.

Das Original von Pat M. Kornfeld, die Bellamy Brothers aus 1976, Let Your Love Flow, hier auf Antenne. Einen schönen guten Morgen und ganz toller Weckton, jetzt um 7.11 Uhr. Eine Lok, eine Dampflok, weil im Ziegeleipark Mildenberg, da wird heute angedampft. Das heißt, kleine und große Dampfmaschinen werden gleichzeitig angeschmissen. Christian Liegmann.

Ganz viel da auf dem Gelände, also nicht nur Schausteller, sondern das sind ja auch so eine großen Schaukeln aufgebaut. Gibt es eine kleine Badestelle, also alles da. Ganz viel Spaß im Ziegeleipark Miltenberg. Infos dazu und zu allen anderen Veranstaltungen heute bei uns im Netz. antennebrandenburg.de. Schönes Wochenende.

Wunderschönen guten Morgen und schön aufpassen, falls unterwegs jetzt schon um 7:45. Es gab einen Unfall in Riedebeck auf der B96 Trebinchen Richtung Luckau. Bitte Vorsicht zwischen Riedebeck und Abzweig nach Gehren. Die Unfallstelle hier nämlich noch ungesichert. Ich wiederhole nochmal, B96 zwischen Riedebeck und Abzweig nach Gehren. Ungesicherte Unfallstelle.

0: Am 19. Juli spielt er im bzw. am Berliner Olympiastadion Teddy Swims. Er ist einer der Hauptacts auf dem Lollapalooza. Hoffentlich ja bei genauso einem Wetterchen wie heute. Einen schönen guten Morgen wünsche ich uns. So, heute drittes Spiel für Marie-Louise Ether. Union muss heute zu Hause ran gegen Köln und es soll jetzt endlich ein Sieg her für die neue Cheftrainerin.
1: Klar, wenn du neu reinkommst, dann müssen sich manche Prozesse ja auch ein Stück weit einspielen, auch so ein bisschen organisatorisch drumherum. Logisch, die Jungs, die ich jetzt vorher noch nicht so kannte jeden Tag, die ich jetzt aber jeden Tag sehe, das hilft ja auf jeden Fall für den Gesamtprozess.
0: Ja, das möchten alle Eisernen heute super gern sehen, dass das Einspielen jetzt gut gefunzt hat. 15:30 geht's los in der Alpenförsterei. Daumen sind gedrückt.
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0: What have I done to deserve this? Das war die längere, ziemlich coole Extended Version von diesem 80er-Hit, die Pet Shop Boys. Und das ist Springfield. Und jetzt gibt's die neuen Infos. Schönen guten Morgen.
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2: Im Studio Yvonne Krause. Guten Morgen. Der Waldbrand in Jüterbock im Kreis Teltow-Fläming hat sich ausgeweitet. Laut Feuerwehr ist das Gebiet auf dem ehemaligen Truppenübungsplatz mit Munition belastet, weshalb die Einsatzkräfte nicht direkt löschen können. Gestern brannten 2,5 Hektar Fläche. Wie groß das Ausmaß aktuell ist, wird noch geprüft. Der ADAC rechnet am langen Mai-Wochenende mit vollen Autobahnen. Viele nutzen das sonnige Wochenende für einen kurzen Trip an die Ostsee, in den Spreewald oder an die Seen, hieß es. Wegen der Rückreise rechne man vor allem morgen Nachmittag nochmal mit mehr Verkehr. Die EU kritisiert die neuen Zollpläne von US-Präsident Trump. Die EU-Kommission sagte, man behalte sich Gegenmaßnahmen vor. Trump hatte gestern angekündigt, die Zölle auf Autos und Lastwagen aus der EU auf 25% zu erhöhen.
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2: In Brandenburg können sich Interessierte Kunst wieder hautnah vor Ort anschauen. Bei den offenen Ateliers lassen sich mehr als 1000 Künstler über die Schulter schauen. Was in Westbrandenburg vorgestellt wird, sagt die Chefin des Berufsverbands Bildner Künstler und Künstlerinnen in Brandenburg, Petra Schmidt-Dreiblatt.
3: Im Hafenland lädt zum Beispiel Ulrike Hochriebe die Künstlerin nach Neuwerder ein. Wunderbaren Malereien, Zeichnungen und auch keramischen Arbeiten. Genauso lohnt sich ein Besuch in der Kulturmühle Pervenitz. Auch da haben sich mehrere Künstlerinnen versammelt zu einer Ausstellung und zeigen Fotografie, Malerei und Zeichnung.
2: Höhepunkt beim 34. Mai und Hafenfest in Neuruppin ist heute das große Drachenbootrennen auf dem Ruppiner See. Fast 40 Teams nehmen daran teil. Die Tickets für die mehreren 100 Teilnehmer waren innerhalb weniger Minuten ausverkauft, wie Christian Ringleb vom Stadtmarketing sagt.
4: Weil die Neuruppiner ihr Drachenbootrennen lieben, die wollen Teil davon sein. Das ist einfach ein Teamsport. Und wenn es nicht mal um den Sieg geht, es geht darum, einfach einen schönen Tag zu haben, ob als Firmen-Event oder als im Freundeskreis oder wie auch immer. Also die wollen da einfach ihren schönen Tag haben und freuen sich da das ganze Jahr drüber.
2: Los geht's um 10 Uhr. 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Der 1. Mai ist in Berlin friedlich verlaufen, das teilte die Polizei in einer ersten Bilanz mit. An der revolutionären 1. Mai-Demo in Kreuzberg nahmen demnach rund 10.000 Menschen teil. Dabei kam es vereinzelt zu Rangeleien. Eine Person wurde festgenommen, 9 Polizeibeamte wurden leicht verletzt, hieß es am Abend.
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2: Und das ist heute sonnig und trocken. Der Himmel ist meist wolkenlos bei maximal 27 bis 29 Grad. Aktuell etwas kälter, 5 Grad in Dahme-Mark, 7 Grad in Brandenburg an der Havel, 8 in Lenzen und 10 Grad in Potsdam. Die Zeit 7.33 Uhr.
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5: Schönen guten Morgen und Sie haben es gehört eben in unseren Nachrichten, es brennt immer noch. Teltow-Fläming, Potsdam-Mittelmark, Waldbrand auf dem ehemaligen Truppenübungsplatz bei Jüterbock. Es gibt eine starke Rauchentwicklung, Löscharbeiten weiterhin, also Sie müssen das betroffene Gebiet meiden oder sollten das meiden und Fenster und Türen schließen, falls Sie Anwohner sind und Lüftung, Klimaanlagen abschalten. Auf die Straßen, Vorsicht A13 Richtung Dresden, hier ungesicherte Unfallstelle immer noch zwischen Großrechen und Klettwitz. Bitte vorsichtig sein. Vorsicht auch in Riedebeck auf der B96, Trebinchen in Richtung Luckau, zwischen Riedebeck und Abzweig nach Gehren, ebenfalls ungesicherte Unfallstelle. Vorsicht auch B112 zwischen Lebus und Frankfurt-Oder liegt ein totes Reh auf der Fahrbahn. Stadtverkehr Berlin, Vorsicht 111 stadteinwärts zwischen Stolpe und Schulzenhofer Straße. Da liegt ein Gegenstand auf der Fahrbahn. Und es wird geblitzt auf der A10 westlicher Ring in Richtung Dreieckwerda zwischen Spandau und Potsdam Nord. Danke Tobias fürs Anrufen. Und sollten Sie noch etwas entdeckt haben unterwegs, können auch Sie gern durchklingeln 0331 70 98 101. Gute Fahrt.
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5: 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Mit Take That und Lulu, Relight My Fire.
6: Für gute Laune am Samstagmorgen. Hallo zusammen.

0: Schönen guten Morgen.
1: Guten Start in den 2. Mai mit uns, Antenne Brandenburg. Ja, und was machen heute? Die einen haben wieder viel Erde unterm Fingernagel, weil viel im Garten gemacht wird. Die anderen setzen sich nachher ins Auto und fahren auf eins der vielen, vielen tollen Feste im Land. Baumblütenfest in Werder, Mai- und Hafenfest in Neuruppin, Spargelfest in Kleistow oder auch Hollefest auf der Burg Beeskow. Ja, und warum das so besonders ist, das sagt uns jetzt mein Kollege Antennereporter Ivo Ziemann.
2: Wollten Sie nicht schon immer mal Ihrem Mann, Ihrem Nachbarn oder einfach irgendwem ein Kissen ordentlich vor den Latz knallen?
3: Aua.
2: Beim Hollefest auf der Burg Beeskow haben Sie an diesem Wochenende die Gelegenheit dazu. Neben der großen Kissenschlacht geht es natürlich auch hier um Hexen und Zauberer. Es gibt Feuershows, Schattentheater, Gaukler, irische und schottische Musik zum Tanzen und Schunkeln. Alles im mittelalterlichen Ambiente. Es könnte also auch sein, dass Ihnen Ritter, ein Burgfräulein oder der ein oder andere Kobold über den Weg läuft.
1: Ja, auf der Burg Beeskow, das alles heute. Das Allercoolste aber ist da die Kissenschlacht, die ich finde, abgefahren. Das Hollefest. Mehr Tipps bei uns im Netz auf antennebrandenburg.de. Schönes Wochenende.

0: wenn Sie den Wasserhahn im Bad gleich nach ganz rechts drehen, also volle Kanne kalt, dann sind das etwa 13, 14 Grad. Unsere Seen haben gerade höchstens 10. Saukalt noch und trotzdem freuen wir uns schon auf die neue Badesaison. Ja. Ja, bis dahin sucht Brandenburg dringend neue Rettungsschwimmer. Falk ist einer, seit 40 Jahren in Strausberg. Für ihn einfach das beste Hobby der Welt.
1: Wir machen auch Ausbildung von Kindern und Jugendlichen im Schwimmen. Wir machen Sanitätsdienste genauso wie eben Taucheinsätze dort, wo Tauchgruppen sind. Natur- und Gewässerschutz, Kinderfeste in den Freibädern. Also man muss da jetzt nicht der Supersportler sein. Wasserrettung hat ganz, ganz viele Möglichkeiten. Einfach mal machen.
0: Ja, und wenn Sie eine Rettungsschwimmerausbildung anfangen möchten, dann einfach mal beim Kreisverband der Wasserwacht melden. Schönes Wochenende, schönen guten Morgen, 7.53 Uhr.
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1: Im Studio Luise Burkhardt, guten Morgen. Mehrere Hektar Fläche brennen immer noch auf dem ehemaligen Truppenübungsplatz in Jüterbock. Der Waldbrand in Teltow-Fläming hat sich weiter ausgebreitet. Wie groß das Ausmaß ist, wird gerade noch überprüft. Katharina Trümper berichtet.
2: Der Brand war gestern Nachmittag nordwestlich vom Ortsteil Altes Lager ausgebrochen und betraf zunächst 2,5 Hektar. Die Feuerwehrleute können die Flammen nicht direkt bekämpfen, weil das Gelände munitionsbelastet ist. Von gesicherten Wegen aus versuchen sie zu verhindern, dass sich das Feuer über die Brandschneise ausbreitet. Eine große Rauchwolke hat sich gebildet. Die Feuerwehr rät weiterhin, Fenster und Türen geschlossen zu halten und Lüftungen und Klimaanlagen abzuschalten.
1: Außerdem hat es gestern gleich mehrere Wohnhausbrände in Brandenburg gegeben. In Guben kam dabei ein Mensch ums Leben. Das betroffene Mehrfamilienhaus ist erst einmal nicht mehr bewohnbar. In Nauen brannte ebenfalls ein Mehrfamilienhaus. Hier wurden 3 Menschen verletzt. Auch in Lauchhammer retteten Feuerwehrleute mehrere Menschen aus einem brennenden Haus. Die Brandursachen sind noch unklar. Seit gestern gilt ja in Deutschland der Tankrabatt. 17 Cent weniger Steuern sollen Autofahrer an den Zapfsäulen zahlen. Aber das wird wohl nicht so schnell dort ankommen, wie Hans-Joachim Rühlemann, Vorsitzender vom Verband des Garagen- und Tankstellengewerbes Nordost, erklärte.
3: Naja, im Grunde genommen ist es so, da braucht nur jemand auf den Knopf drücken und dann werden die Preise ja automatisch umgestellt, sage ich mal. Auf dem Lande, denke ich mir, ist die Wettbewerbssituation nicht ganz so groß wie zum Beispiel in der Großstadt Berlin oder so. Da wird es möglicherweise schneller gehen halt. Aber grundsätzlich werden da keine Unterschiede gemacht halt. Also die Preise werden umgestellt und werden voll durchgestellt. Und damit ist das Thema dann erstmal erledigt sozusagen.
1: Als großen Fehler und sozial ungerecht bezeichnete die Vorsitzende der Wirtschaftsweisen Schnitzer den Tankrabatt. Sie warnte die Bundesregierung in der Augsburger Allgemeinen vor weiteren Entlastungen infolge der steigenden Energiepreise. Schnitzer sagte, weil auch Kerosin teurer wird, sehe sie schon die nächste Rabattdiskussion aufziehen. Sie warne aber davor, Flugreisen in den Sommerferien schuldenfinanziert zu subventionieren. Man könne auch ohne zu fliegen einen schönen Urlaub verbringen, so Schnitzer. Die USA ziehen innerhalb des nächsten Jahres rund 5.000 Soldaten aus Deutschland ab. Das hat das US-Verteidigungsministerium bestätigt. Janina Böhm mit den Einzelheiten.
4: Nach Angaben der USA waren im Dezember in Deutschland über 36.000 US-Soldaten stationiert. Die Ankündigung kommt nach einer entsprechenden Drohung von US-Präsident Trump. Zwischen ihm und Bundeskanzler Merz gibt es seit Beginn des Irankriegs zunehmend Spannungen. Zuletzt hatte Merz gesagt, der Iran demütige die USA in den Verhandlungen über ein Ende des Kriegs. Trump warf Merz daraufhin unter anderem vor, sich in die Angelegenheiten anderer einzumischen.
1: Soweit die Antenne Brandenburg Nachrichten. 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
5: Ist wirklich strahlend schön. Pardon, da hat sich der Wetterfrosch im Hals verirrt. Sehr sonnig überall, jetzt noch bei morgens frischen Temperaturen. 6 bis 12 Grad haben wir, 6 Grad in Neuruppin, 12 Grad schon in Lindenberg. Aber das geht heute noch überall rauf. Heute auf 27 bis 29 Grad, bleibt auch so wolkenlos und sonnig und trocken, deshalb natürlich auch nachts dann auch deutliche Plusgrade. Ja, und morgen Sonntag wird es dann verrückt, weil richtig heiß, kann man nicht anders sagen. Morgen geht's rauf auf 27 Grad in der Uckermark, 30 Grad in Berlin, 31 Grad in der Lausitz und dazu auch morgen nochmal viel Sonne und wenn überhaupt nur abends eine leichte Schauer- und Gewitterneigung.
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5: Schönen guten Morgen und Sie haben es gehört eben in den Nachrichten, es gibt Behinderungen durch einen Brand. Mehr Infos bei uns im Netz, antennebrandenburg.de. Ansonsten jetzt Vorsicht, A10 östlicher Berliner Ring in Richtung Dreieckbahnhof zwischen Freienbrink und Erdner. Da liegt jetzt ein totes Tier, das blockiert die rechte Fahrspur, hier äußerst vorsichtig sein. A13 Richtung Dresden, da gab es einen Unfall. Vorsicht hier zwischen Großriechen und Kleinwitz. In Riedebeck auf der B96, Trebinchen Richtung Luckau, gibt es immer noch Behinderungen nach einem Unfall zwischen Riedebeck und dem Abzweig nach Gehren. Stadtwerke Berlin, hier aktuelles zur S-Bahn. Wegen eines Notarzteinsatzes, da fahren die Linien S3, 5, 7 und 9 im Moment nicht zwischen Ostbahnhof und Alexanderplatz. Und es wird geblitzt heute Morgen auf der A10, dem westlichen Ring in Richtung Dreieckwerder zwischen Spandau und Potsdam Nord. Ja, und sollten Sie jetzt unterwegs noch etwas gesehen haben, können Sie uns gerne Bescheid geben. Kurz anrufen, Antenne Verkehrsservice unter 0331 70 98 101. Gute Fahrt.
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5: Ja, guten Morgen. 2. Mai, 8.05 Uhr. Sonnenschein, warm wird es also.
6: Man kann was machen aus dem Wetter.
5: Ja, und was man machen kann, zum Beispiel gleich hier nach Cloud und dem Boss Bruce Springsteen.
6: Guten Morgen.

0: mittendrin sind wir im langen ersten Mai-Wochenende. Und das ist so schön, ne? 8:14 Uhr, Antenne Brandenburg hier. Schönen guten Morgen.
1: Tja, dieses Wetter ist ein Traum. Und das haben wir uns auch verdient und passt weit an diesem Wochenende. Gibt es so unfassbar viele Feste. Zum Beispiel ganz dicke Empfehlung, Mai- und Hafenfest am Ruppiner See. Mit dem großen Drachenbootrennen heute. Vielen Vereinen, die sich vorstellen mit Live-Musik, DJs und massig zu essen. Christian Ringlepp vom Stadtmarketing hat an jeden von uns gedacht.
2: Also wir bieten ja wirklich für die Kinder, für die Familien, für die Jugendlichen oder die Junggebliebenen, die abends tanzen wollen, für die Sportbegeisterten, für die, die für einen karitativen Zweck beim Entenrennen ihr loskaufen. Also irgendwie wird jeder angesprochen und jeder findet sich da auf dem Veranstaltungsgelände wieder.
1: Ja, und wir feiern mit Ihnen sogar heute bis weit nach Mitternacht auf der Bühne an der Neuruppiner Klosterkirche. Da findet nämlich die Antenne Partytour statt, heute Abend ab 20 Uhr. Stark, ich weiß. Das ganze Programm zum ganz entspannt nochmal durchlesen auf antennebrandenburg.de und dann natürlich auch ganz, ganz viele andere Tipps. Schönen guten Morgen, schönes Wochenende jetzt mit Ich und Ich, stark hier auf Antenne.
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0: Mitte der 80er ein Riesenhit. Blue Night Shadow von Tour. Was gehört hier auf Antenne Brandenburg? 8.21 Uhr. Einen schönen guten Morgen an die Frühstückstische von Mainburg bis Senftenberg. Vielleicht ja schon mit Sonne im Gesicht, wenn sie richtig sitzen. Oder wenn sie lange genug sitzen, weil heute bleibt es so super sonnig den ganzen Tag. Mollig warm wird es auch noch. 27 bis 29 Grad, also erster Sommertag. Ja, und morgen knacken wir dann die 30 Grad Marke. Mensch, ist doch verrückt.
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0: Italien hier auf Antenne Brandenburg durch Eros Ramazzotti. Gleich aber auch, und zwar durch neapolitanischen Café, gibt's gleich nach den Neuigkeiten an diesem Samstagmorgen. Schönen guten Morgen.
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2: Im Studio Yvonne Krause. Guten Morgen. Der Waldbrand in Jüterbock im Kreis Teltow-Fläming weitet sich aus. Laut Feuerwehr ist das Gebiet auf dem ehemaligen Truppenübungsplatz mit Munition belastet, weshalb die Einsatzkräfte nicht direkt löschen können. Aktuell ist ein Einsatzfahrzeug vor Ort und kontrolliert den Brand. In der laufenden Tarifrunde gehen bei der Postbank heute die Warnstreiks weiter. Die Gewerkschaft Verdi hat dazu aufgerufen, auch Brandenburg und Berlin sind betroffen. In Brandenburg gibt es aktuell noch 9 Postbankfilialen. Die Berliner Polizei hat eine weitgehend positive Bilanz zum 1. Mai gezogen. Laut Polizei verliefen die Veranstaltungen und Demonstrationen ohne große Krawalle. Im Fokus stand die revolutionäre 1. Mai-Demo von linken und linksextremen Gruppen, die von Kreuzberg nach Neukölln und wieder zurückführte.
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2: In Nauen im Havelland sind bei einem Brand in einem Mehrfamilienhaus 3 Menschen verletzt worden. Nach Polizeiangaben musste das Gebäude in der Gartenstraße gestern Nachmittag geräumt werden. Die Verletzten kamen ins Krankenhaus. Warum das Feuer im Keller ausbrach, ist noch unklar. In Teltow-Fläming hat sich der Waldbrand auf dem ehemaligen Truppenübungsplatz bei Jüterbock inzwischen ausgebreitet. Wie viel Hektar aktuell betroffen sind, soll nach einer Lagebesprechung gegen 10 Uhr bekannt gegeben werden. Katharina Trümper mit weiteren Einzelheiten.
3: Der Brand war gestern Nachmittag nordwestlich vom Ortsteil Altes Lager ausgebrochen und betraf zunächst 2,5 Hektar. Die Feuerwehrleute können die Flammen nicht direkt bekämpfen, weil das Gelände munitionsbelastet ist. Von gesicherten Wegen aus versuchen sie zu verhindern, dass sich das Feuer über die Brandschneise ausbreitet.
2: Auf der Linie des RE1 zwischen Frankfurt-Oder und Berlin fallen bis kommenden Freitag viele Züge aus. Das teilte die ODEC mit. Besonders an diesem Wochenende ist die Strecke zum Teil gesperrt. Grund sind Bauarbeiten, wie Marie Stumpf berichtet.
4: Betroffen ist vor allem der Abschnitt zwischen Fürstenwalde und Erkner. Die Ausfälle treten teils durchgängig, teils in den Nachtstunden auf. Für Fahrgäste wird ein Ersatzverkehr mit Bussen eingerichtet. Auch Pendler nach Berlin müssen sich auf Änderungen in der Hauptstadt einstellen. Umgeleitete Züge halten nicht an mehreren großen Stationen, darunter dem Hauptbahnhof, der Friedrichstraße und dem Alexanderplatz.
2: Ein Highlight beim Baumblütenfest in Werder-Havel ist der heutige Festumzug. Um 11 Uhr geht's los. Mehr als 50 Vereine machen dabei mit und laufen durch die Innenstadt. Beim morgigen Familientag auf der Baumblüte sind übrigens die Fahrgeschäfte von 11 bis 14 Uhr günstiger.
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2: Und das ist sonnig und trocken bei meist blauem Himmel, maximal 27 bis 29 Grad. Und die Sonne setzt sich auch mehr und mehr durch. Man merkt es, die Temperaturen zweistellig. 11 Grad in Baruth momentan, 12 in Schönefeld um Tritzwalk und 15 in Wusterwitz. Die Zeit 8.33 Uhr.
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0: Und bitte aufpassen, auf der A10 im östlichen Berliner Ring Richtung Dreieckbahnhof zwischen Freienbrink und Erkner, da liegt immer noch ein totes Tier auf der rechten Spur. Vorsicht A13 Richtung Dresden zwischen Großrieschen und Klettwitz, gab es einen Unfall. Vorsicht B188 Briesen in Richtung Tangermünde zwischen Rathenow und dem Abzweig nach Buckow, da liegen Gegenstände auf der Bundesstraße. Landkreis Oberhavel zwischen Nassenheide und Abzweig nach Neufriedrichsthal. Da ist der Bahnübergang gestört, also gesperrt auf der Liebenwalder Chaussee in beiden Richtungen. Der Grund eine Störung. Und Stadtverkehr Berlin, aktuelles zur S-Bahn wegen eines Notarzteinsatzes. Da fahren die Linien S3, 5, 7 und 9 nicht zwischen Ostbahnhof und Alexanderplatz. Na dann, eine gute Fahrt und es wird geblitzt auf der A10 westlicher Berliner Ring in Richtung Dreieckwerder zwischen Spandau und Potsdam Nord. Und sollten Sie noch was für uns haben, Blitzer oder Stau, gern kurz Bescheid geben. Geht unter 0331 70 98 101.
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0: Schönen guten Morgen. Und egal, was heute auf Ihrem Zettel steht, Gartenarbeit, Ausflug oder Chillen, das Tässchen Kaffee gehört immer dazu.
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0: Einen schönen guten Morgen um 8.42 Uhr mit Kaffee.
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0: Machen wach, sind köstlich und es geht um Kaffee von hier, also geröstet in Brandenburg. 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Und jetzt gibt's den neapolitanischen Kaffee der Kaffee-Meister-Rösterei in Oranienburg. Und wer mag denn den haben? Schönen guten Morgen.
2: Claudia, ein recht schönen guten Morgen. Die Christa.
0: Guten Morgen, Christa.
2: Guru.
0: Wo liegt Guru?
2: Bei Cottbus.
0: Bei Cottbus. Im sonnigen Süden. Christa, ersten Kaffee schon gehabt heute?
2: Ja, aber klar, ich habe gerade mir den zweiten angesetzt.
0: Und hast du Lust auf was Neues? Also auf neapolitanischen Kaffee?
2: Natürlich, immer was Neues kann man mal ausprobieren.
0: Ja, dann kriegst du das Päckchen. Das wird in Oranienburg geröstet, aber auf italienische Art. Denn Nicola Maestos Familie kommt aus Neapel, röstet typisch italienisch. Und das heißt, der Kaffee, der ist schön dunkel und kräftig. Ich hoffe, das magst du.
2: Ich möchte auch immer sehr gern kräftigen Kaffee.
0: Ach klasse, dann passt das doch wie die Faust aufs Auge oder wie der Kaffee in die Tasse halt, ne?
2: Aber richtig toll, ich habe Herzklopfen.
0: Oh, schön, ich freue mich. Oh, fantastisch. Christa, wie bist du denn in den Mai gestartet? Alles gut geklappt?
2: Alles sehr, sehr gut.
0: Oder das dieses Wetterchen.
2: Maibaum aufstellen.
0: Ah, wie
2: und
0: schön.
2: Und das Wetter so toll. Ja.
0: Ja, du, hier in Potsdam oder Berlin, da geht es mit dem Flieder erst jetzt los. Ich weiß es aus Erfahrung, dass es bei euch immer schon ein paar Wochen früher losgeht. Blüht ja schon richtig der Flieder bei euch?
2: Aber richtig toll blüht
0: richtig toll, oder?
2: Ich glaube, ich habe schon mal ein Foto hingeschickt.
0: Ah, da muss ich nochmal nachgucken.
2: Aber
0: ja?
2: Ich kann nochmal eins.
0: Ja, mach, wir freuen uns immer über Studiennachrichten.
2: Das mache ich und es ist alles bei mir schon am Wachsen und grün und schön.
0: Und duftet, ja. Dann genieß den Frühling weiter. Schön, dass du angerufen hast. Genieß auch den Kaffee jetzt und hab noch ein wunderschönes, langes Maiwochenende.
2: Danke. Ich hab's auch schon ein paar Mal probiert und immer mal auch verpasst. Und jetzt hab ich's gerade gehört.
0: Ach, das freut mich. Das freut mich. Dranbleiben danke. Lohnt sich. Ganz danke. Liebe Grüße.
2: Auch so. Und ja. Schönen Tag und morgen auch einen schönen Sonntag.
0: Dankeschön. Ebenso. Tschüss.
2: Tschüss.
0: Ja, und alle Infos zu unseren lokalen Röstereien bei uns im Netz antennebrandenburg.de.
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0: Ja, schönen guten Morgen. Und Hotspots an diesem Wochenende. Nicht nur Parks und Seen und Volksfestplätze, auch Gartencenter, ja? Das merkt man daran, dass man stundenlang nach einem Parkplatz suchen muss. Brandenburg deckt sich mit Pflanzen ein und wir liefern direkt die besten Tipps dazu. Von unserem RBB-Gartenexperten Horst Mager.
1: Das Schlimmste, was ich im Garten oft sehe und wo ich richtig Gänsehaut und Angst und Panik bekomme, ist nackte Erde. Entweder so dicht bepflanzen, dass Wildkräuter gar keine Chance haben und auch die Sonne da nicht so drauf knallt. Oder wirklich ständig mulchen, mulchen, mulchen. Alles, was im Garten so zusammenkommt, kann man klein schnippeln und liegen lassen. Ich zuppel mich immer durch den Garten, da ist ein gelbes Blatt, bleibt liegen. Also wirklich den Boden bedecken, dann hält er die Feuchtigkeit und dann können die Mikroorganismen auch arbeiten.
0: Ach, dem Horst könnte man ewig zuhören, oder? Und das geht. Auf antennebrandenburg.de finden Sie die Gartenstunde mit Horst Mager. Er ist ja die Woche hier bei uns im Studio gewesen und wir haben mitgefilmt. Zu sehen und zu hören im Netz antennebrandenburg.de. Schönes Wochenende, schönen guten Morgen, 8.54 Uhr.
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1: Im Studio Luise Burkhardt. Guten Morgen. Der Waldbrand auf dem ehemaligen Truppenübungsplatz Jüterbock in Teltow-Fläming hat sich ausgebreitet. Der Brand war gestern Nachmittag nordwestlich vom Ortsteil Altes Lager ausgebrochen. Yvonne Krause berichtet.
2: Auf einer Fläche von zuletzt 2,5 Hektar brennt es und direkt gelöscht werden kann nicht, weil das Gelände munitionsbelastet ist. Die Einsatzkräfte sind entlang gesicherter Wege postiert, um zu verhindern, dass das Feuer übergreift. Laut Feuerwehr war über Nacht ein Löschfahrzeug dafür vor Ort. Eine große Rauchwolke hatte sich gebildet. Die Feuerwehr rät weiterhin, die Fenster und Türen geschlossen zu halten und Lüftungen und Klimaanlagen abzuschalten.
1: Überall in Brandenburg gelten mittlerweile die Waldbrandgefahrenstufen 3 und 4. In der laufenden Tarifrunde gehen bei der Postbank heute die Warnstreiks weiter. Die Gewerkschaft Verdi hat dazu aufgerufen. Auch Brandenburg und Berlin sind betroffen, wie Gewerkschaftssekretärin Laura Rauschenbach erklärte.
3: Das kann insbesondere ältere Kundinnen der Postbank-Filialen treffen, weil die in der Regel ja diejenigen sind, die noch ganz persönlich zur Bank kommen und am Ende des Monats, Anfang des Monats ihr Geld abheben. Ich kann aber auch wirklich nur davon abraten, wenn man im Rand Brandenburg zu Berlin wohnt, dann bitte nicht nach Berlin zu fahren und dort auf die Filialen auszuweichen, denn auch da werden viele der Türen geschlossen bleiben.
1: In Brandenburg gibt es aktuell noch 9 Postbank-Filialen. Bundesfinanzminister Klingbeil will in den kommenden Wochen sein Konzept für eine Steuerreform vorlegen. Der SPD-Politiker sagte der Süddeutschen Zeitung, kleinere und mittlere Einkommen würden deutlich entlastet. Ulrike Ufer mit den Einzelheiten.
4: Wörtlich erklärte Klingbeil, diejenigen, die jeden Tag den Laden am Laufen halten, müssen am Ende mehr in der Tasche haben. Diese Entlastung müsse aber realistisch finanziert werden und Spitzenverdiener mit 6-stelligen Gehältern ihren Beitrag leisten. Kanzleramtschef Frei will nach eigenen Worten bei der geplanten Reform ebenfalls möglichst viele Steuerzahler entlasten. Frei sprach sich in der Neuen Osnabrücker Zeitung zugleich dagegen aus, diese als reine Umverteilung zu gestalten.
1: Die EU kritisiert die neuen Zollpläne von US-Präsident Trump. Die EU-Kommission sagte, man behalte sich Gegenmaßnahmen vor. Trump hatte gestern angekündigt, die Zölle auf Autos und Lastwagen aus der EU auf 25% zu erhöhen. Eigentlich gibt es seit letztem Jahr eine Einigung, die maximal 15% vorsieht. Die Formel E macht Station auf dem Tempelhofer Feld. Heute und morgen sind ab 9.30 Uhr die Rennwagen mit Elektromotoren in Berlin zu Gast. Dennis Wiese berichtet.
5: Auf dem Tempelhofer Feld beginnen die Tage heute und morgen mit dem freien Training und dem Qualifying. Um 13.30 Uhr stehen jeweils Autogrammstunden an, gefolgt von einem Konzert. Und um 16 Uhr beginnen dann die Rennen der Formel E. Die Tribünenplätze sind bereits ausverkauft. Tickets für das sogenannte Fan-Village gibt es noch für 10 Euro.
1: Soweit die Antenne Brandenburg Nachrichten. 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
6: Na, geht schon kurzärmlich? Nee, also was mich angeht nicht. Bei 10 bis 15 Grad sind wir jetzt zwischen Rathenow und Forst, aber das geht jetzt wirklich schnell rauf. Heute werden es, Achtung, 27 bis 29 Grad bei uns in Brandenburg, auch in Berlin um die 28 Grad. Und dazu gibt es Sonne den ganzen Tag. Und mehr nicht. Morgen am Sonntag dann heiß, knacken wir nämlich örtlich vielleicht die 30-Grad-Marke, angekündigt sind für morgen. 27 Grad in der Uckermark, 30 in Berlin, 31 in Cottbus. Dazu auch morgen nochmal viel Sonne und erst abends, wenn überhaupt, eine leichte Schauer- und Gewitteranneigung.
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6: Guten Morgen. Und Teltow-Fläming, Potsdam, Mittelmark, Sie haben es gehört in unseren Nachrichten wegen eines Waldbrandes. Auf dem ehemaligen Truppenübungsplatz bei Jüterbock, da kommt es zu einer starken Rauchentwicklung. Löscharbeiten sind weiterhin im Gange. Bitte meiden Sie das betroffene Gebiet und schließen Sie Fenster und Türen. Bitte Vorsicht A13 in Richtung Dresden zwischen Großrächen und Lettwitz gab es einen Unfall. Landkreis Oberhavel zwischen Nassenheide und Abzweig nach Neufriedrichsthal ist der Bahnübergang gesperrt auf der Liebenwalder Chaussee wegen einer Störung. Stadtverkehr Berlin, aktuelles zur S-Bahn wegen eines Notarzteinsatzes. Da fahren die Linien S3, 5, 7 und 9 nicht zwischen Ostbahnhof und Alexanderplatz. Und es wird geblitzt A10, westlicher Ring in Richtung Dreieckwerder. Bitte Vorsicht zwischen Spandau und Potsdam Nord. Ja, und jetzt eine gute Fahrt. Und sollten Sie noch was für uns haben? 0331 70 98 101.
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6: Einen schönen guten Morgen und auf
7: auf den Schlag genau.
6: 9.05 Uhr am Samstag erst. Also noch schön viel übrig vom langen Wochenende. Schönes

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0: besonders Musik aus den 80ern. Darf ganz laut sein. Bei mir jedenfalls. Herbert Grönemeyer das hier. Um 9.12 Uhr. Schönen guten Morgen.
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0: Heute mit Mario Junglas von der katholischen Kirche.
2: Ich kann nicht mehr beten, schreibt mir ein Freund. Besonders das Vaterunser fällt mir schwer.

0: Jugendlichen. Für mich ist zum Beispiel fast selbstverständlich, dass mein Beten im Widerspruch zur Wirklichkeit steht. Außer bei Dank- und Lobpreisgebeten ist es gerade typisch, dass mein Gebet nicht mit der aktuellen Situation übereinstimmt. In Bittgebeten, auch bei Klagen und Hilferufen, strebe ich ja gerade eine Veränderung der Lage an. Das Schwere, das ich erfahre, ist weniger ein Widerspruch zu meinem Gebet, als vielmehr oft der Grund für mein Beten. Vielleicht ist es für Betende geradezu typisch, dass sie sich nicht mit dem abfinden, was sie vorfinden, sondern dagegen anbeten. Und ändert sich wirklich nichts? Nein, der Krieg hört nicht morgen auf, wenn ich heute bete. Und Gott ist kein Automatismus, in den ich oben ein Gebet einwerfe und unten kommt die Erfüllung heraus. In manchen Fällen ist das vielleicht gut so. Der heilige Thomas von Aquin sagt einmal, Gott gibt uns, worum wir ihn bitten, oder etwas Besseres. Das ist für mich keine Ausrede, sondern ein Hinweis, dass Gott in jedem Fall das Gute für den Beter will, selbst wenn ein schräger Gebetswunsch in die Irre führt. Und vielleicht hat sich längst etwas geändert durch das Beten. Ich frage mich, wie unsere Welt aussähe ohne die Millionen Beterinnen und Beter. Ich glaube nicht, dass sie dann eine bessere, heilere Welt wäre. Ich fürchte vielmehr, sie wäre um viele Hoffnungen und Taten ärmer. Denn oft ist das Gebet ein Schritt zur verändernden Tat.
1: Die Worte auf den Weg sprach Mario Junglass aus Berlin. Schönen guten Morgen, 9.15 Uhr, Antenne Brandenburg hier mit den Bengals und dem Song von Prince. Also die hatten geschrieben, Prince, Manic Monday.

9.17 Uhr, wir müssen kurz auf die Straßen. Schönen guten Morgen, hier ist der Antenne Verkehrsservice mit einem Vorsicht für alle auf der A115 Dreieck-Nutetal in Richtung Berlin hinter Potsdam-Drewitz. Da liegt ein Bausack auf der mittleren Spur, also äußerst ungünstig. Bitte Vorsicht, A115 Dreieck-Nutetal Richtung Berlin hinter Potsdam-Drewitz. Da liegt ein

0: 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Allen, die hingehen, ganz, ganz viel Spaß. Vielleicht geht's ja aber auch in die andere Richtung. Aus Baumlötenfest mit dem Blütenbus.
1: Meine Damen, meine Herren, wenn Sie jetzt vorne rausschauen, ein unbeschreiblicher Blick auf den großen Plessower See, und hinter dem Plessower See erstreckt sich die Stadt Werder.
0: Alle 20 Minuten fährt der Blütenbus mit den netten Busfahrern ab Werder Bahnhof und Sie entscheiden, wo Sie aussteigen. An welchem Obstgarten oder an welchem Obsthof. Baumblütenfest in Werder läuft nur noch 2 Tage. Heute auch mit Festumzug durch die Innenstadt. Also vielleicht möchten Sie es nochmal mitnehmen. Mehr Infos und Tipps bei uns dazu im Netz antennebrandenburg.de. Und jetzt weiter ein schönes Wochenende.
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0: So schön, die Fleetwood Macs Everywhere aus den späten 80ern hier auf Antenne. Und jetzt Nachrichtenzeit, einen schönen guten Morgen.
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2: Im Studio Yvonne Krause, guten Morgen. Der Waldbrand in Jüterbog im Kreis Teltow-Fleming hat sich ausgeweitet. Laut Feuerwehr ist das Gebiet auf dem ehemaligen Truppenübungsplatz mit Munition belastet, weshalb die Einsatzkräfte nicht direkt löschen können. Gestern brannten 2,5 Hektar Fläche. Wie groß das Ausmaß aktuell ist, wird noch geprüft. Buckelwal jetzt in der Nordsee. Der in der Ostsee gestrandete Buckelwal ist nun in der Nordsee freigesetzt worden. Das hat das Team der verantwortlichen Privatinitiative bekannt gegeben. Der Wal sei gegen 9 Uhr nicht mehr im Lastkahn gewesen. Der Buckelwal hatte 4 Wochen vor der Insel Pöhl bei Wismar gelegen. Der ADAC rechnet am langen Mai-Wochenende mit vollen Autobahnen. Viele nutzen das sonnige Wochenende für einen kurzen Trip an die Ostsee, in den Spreewald oder an die Seen, hieß es. Wegen der Rückreise rechne man vor allem morgen Nachmittag nochmal mit mehr Verkehr.
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2: Nach den Prüfungen für den mittleren Schulabschluss beginnt auf dem Ausbildungsmarkt jetzt die heiße Phase. In Westbrandenburg suchen noch viele Unternehmen nach Azubis für das kommende Jahr, wie Sophie Geisler von der Arbeitsagentur Potsdam sagt.
3: Aktuell sind noch 1.658 junge Menschen auf der Suche nach einer Ausbildung oder einem dualen Studium. Und dem gegenüber stehen aktuell 2026 noch zu vergebende Ausbildungsplätze für das kommende Ausbildungsjahr. Und gute Chancen gibt es aktuell im Bereich Einzelhandel, als Fachkraft Lagerlogistik, als Industriemechanikerin und Industriemechaniker, als Kaufmann oder Kauffrau im Büromanagement und als Bankkaufmann und Bankkauffrau.
2: Ein Highlight beim Baumblütenfest in Werdehavel ist der heutige Festumzug. Um 11 Uhr geht's los und diesmal machen so viele Vereine mit wie noch nie, sagt uns Werders stellvertretender Bürgermeister Christian Große.
4: Da haben wir dieses Jahr eine Rekordteilnahme. Über 56 Vereine in der Stadt machen mit. Da präsentiert sich die Vereinslandschaft unserer Stadt. Da sieht man, wie breit wir aufgestellt sind. Das ist immer was ganz, ganz Besonderes. Und natürlich, last but not least, am Samstagabend um 22 Uhr unser traditionelles Höhenfeuerwerk.
2: Rund 30 Fohlen auf einmal sind heute in Neustadt-Dosse aus nächster Nähe zu sehen, bevor sie auf die Weide kommen. Im Haupt- und Landesgestüt findet ab 13 Uhr der Fohlenfrühling statt, mit Hoffest und Kremserfahrten. Und das gibt Einblicke in die Arbeit des Gestüts, sagt Pressesprecher Jörg Menge.
5: Vor allen Dingen unsere Auszubildenden stellen sich vor. Wir sind ja größter Ausbildungsbetrieb in Brandenburg für die Pferdewirte. Und wir zeigen so die Anfänge. Also das Voltigieren ist häufig der Beginn der Reiterei, des Umgangs mit dem Pferd. Und da kann man auch mal zuschauen, kann vielleicht selber Lust bekommen.
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2: Lust bekommt man auch bei dem sonnigen Tag heute. Viel Sonne, blauer Himmel und das bei 27 bis 29 Grad. Aktuell 16 Grad in Lenzen, 17 in Potsdam und 18 in Wusterwitz. Die Zeit 9.33 Uhr.
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0: Teltow-Fleming, Potsdam-Mittelmark, wegen eines Waldbrandes auf dem ehemaligen Truppenübungsplatz bei Jüterbock kommt es immer noch zu einer starken Rauchentwicklung. Löscharbeiten sind weiterhin im Gange. Meiden Sie das betroffene Gebiet, schließen Sie Fenster und Türen und schalten Sie Lüftungen und Klimaanlagen ab. A115 Dreiknudetal in Richtung Berlin. Bitte Vorsicht immer noch. Hinter Potsdam-Drewitz, da liegt was. Ein Bausack auf der mittleren Spur. Also Vorsicht bitte. A115 in Richtung Berlin hinter Potsdam-Drewitz. Bausack, mittlere Spur blockiert. Bitte Vorsicht. A13 in Richtung Dresden. Da gab es einen Unfall und gibt's Behinderung zwischen Großrieschen und Klettwitz. Vorsicht B102 und B246 Treuenbrietzen-Wiesenburg zwischen Bad Belzig und Kleinglien. Da sind Tiere auf der Fahrbahn. Und wir schauen nach Berlin, da aktuelles zur S-Bahn. Wegen eines Notarzteinsatzes, da fahren die Linien S3, 5, 7 und 9 nicht zwischen Ostbahnhof und Alexanderplatz. Und es wird geblitzt, A13 Richtung Berlin Höhe Bronco und A15 in Richtung Berlin im Dreieck Spreewald. Tja, und sollten Sie noch was für uns haben, Blitzerstau, gern anrufen, geht unter 0331 70 98 101. Danke und weiterhin gute Fahrt.
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0: Und ich wünsche einen schönen guten Morgen und habe was für Sie. Konzertkarten, wenn Sie jetzt eine Sekunde Zeit haben.
6: Ich mit Käsebrötchen kaufen kann. Das ist diese Sekunde. Das ist von dem Prinzen ein Song. Wenn Sie die erkannt haben, dann bitte jetzt anrufen. Dann gehen Sie nämlich hin zu dem Prinzen ins Tempodrom am 23. Mai. Da treten Sie auf mit Orchester. Also wird groß. Bitte anrufen. 3x2 Tickets habe ich. Auflösung gibt's gleich.
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0: Depeche Mode um 9.42 Uhr. Einen schönen guten Morgen jetzt mit Tickets für die Prinzen für das Konzert in Berlin im Mai.
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0: Eine Sekunde von einem Prinzenhit und wenn Sie diese Sekunde hier erkennen, den Song dahinter, geht es zum Konzert 0331 70 98 100. Hier ist die Claudia. Wer ist denn da? Hallo?
2: Ja, guten Morgen. Hier ist der Bernd Lehmann aus Friedland.
0: Bernd, einen schönen guten Morgen. Geht's gut?
2: Ja, wunderbar. Die Sonne scheint auf dem Frühstückstisch, könnte man sagen.
0: Aber so toll, wa? Und dann diese Temperaturen, also und das pünktlich zum langen Mai-Wochenende. Der Wahnsinn.
2: Genau so ist es. Ja, sieht gut aus.
0: Ja, echt. Ich habe mich eben so ein bisschen verdrückt mit dem Hit hier. Hast du denn was erkennen können oder soll ich nochmal spielen?
2: Ja, du kannst ja nochmal spielen.
0: Ja, Achtung. Mit Käsebrötchen kaufen kann. Also irgendwas mit Käsebrötchen kaufen kann?
2: Ja, also das ist Küssen verboten von den Prinzen.
0: Na, aber selbstverständlich. Küssen verboten. Klasse, cool. Das heißt, du hast Tickets gewonnen für die Prinzen.
2: Super.
0: Am 23. Mai im Tempodrom. Da sind sie mit großem Orchester unterwegs auf Symphonika-Tour. Zum 35. Jubiläum, also das ist noch nicht das Abschiedskonzert. Die haben ja jetzt vor ein paar Wochen erst gesagt, dass sie Schluss machen. Ne?
2: Das macht ja nichts. Aber ich sag mal so, wir haben schon geguckt, die Karten sind ganz schön teuer. Ja, und wenn man die gewinnt, ist es natürlich schön.
0: Ja, na dann sehr, sehr gerne. Ja. 23. Mai Tempodrom und wie gesagt, das ist das mit dem großen Orchester. Ich glaube, da stehen über 50 Mann auf der Bühne.
2: Das ist schön.
0: Ja,
2: klingt
0: klasse.
2: Gut.
0: Ja, dann ganz viel Spaß. Jetzt Ende Mai und ansonsten bist du gut reingestartet?
2: Ja, kann man so sagen, ja.
0: Ja? Na dann, Dann genießt diese freie Zeit und wir sind ja quasi noch mittendrin im langen Wochenende, ne?
2: Richtig.
0: Ja, schönen Tag noch.
2: Ja, das wünsche ich Ihnen auch.
0: Danke, tschüss.
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1: 9.46 Uhr, Antenne Brandenburg hier. Einen schönen guten Morgen und schön aufgepasst. Denn da sind Radfahrer unterwegs auf der B97 zwischen Schwarze Pumpe und Spremberg. Bitte äußerst vorsichtig fahren, hier sind Radfahrer unterwegs.
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0: schönen guten Morgen und gute Nachrichten. Sie haben es vielleicht eben in den Schlagzeilen schon gehört. Um 9.30 Uhr ist es gewesen. Timmy ist frei. Nach 4 Tagen in seinem Hochseereisebett ist er vorhin ins offene Meer geschwommen. Schwimmt jetzt an der Oberfläche und bläst Fontänen. Ja, nun wird man sehen, ne? Er hat einen Peilsender bekommen, der Buckelwal. Und Wunschgedanke ist ja, dass Timmy gen Norden schwimmt und rund um Norwegen dann Anschluss an andere Buckelwale findet. Die sind ja sehr sozial. Ja, zu wünschen wäre es eben, denn ganz viele befürchten ja, dass er wieder stranden wird und Hollywood am Ende nicht sein Happy End bekommt. Also drücken wir ganz fest die Daumen. 9.53 Uhr.
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1: Im Studio Luise Burkhardt. Guten Tag. Mehrere Hektar Fläche brennen immer noch auf dem ehemaligen Truppenübungsplatz in Jüterbock. Der Waldbrand in Teltow-Fläming hat sich weiter ausgebreitet. Wie groß das Ausmaß ist, wird gerade noch überprüft. Katharina Trümper berichtet.
2: Der Brand war gestern Nachmittag nordwestlich vom Ortsteil Altes Lager ausgebrochen und betraf zunächst 2,5 Hektar. Die Feuerwehrleute können die Flammen nicht direkt bekämpfen, weil das Gelände munitionsbelastet ist. Von gesicherten Wegen aus versuchen sie zu verhindern, dass sich das Feuer über die Brandschneise ausbreitet. Eine große Rauchwolke hat sich gebildet. Die Feuerwehr rät weiterhin, Fenster und Türen geschlossen zu halten und Lüftungen und Klimaanlagen abzuschalten.
1: Auf dem Ausbildungsmarkt in Brandenburg startet jetzt die heiße Phase. Ende April waren noch fast 6.900 junge Menschen auf der Suche nach einem Ausbildungsplatz. Damit 400 mehr als vor einem Jahr im April. Das teilte die Regionaldirektion der Arbeitsagentur mit. Agentursprecher Jens Krüger.
3: Die wirtschaftliche Flaute ist tatsächlich jetzt auch auf dem Ausbildungsmarkt angekommen. Im Vergleich zu Deutschland sieht es in Brandenburg aber etwas besser aus, mit einem leichten Plus bei den gemeldeten Ausbildungsstellen. So wurden Stand März 2026 11.407 Ausbildungsstellen gemeldet. Das sind 341 mehr als im Vorjahr und von denen sind noch 7.459 im März unbesetzt gewesen. Das sind 177 mehr als im Vorjahr.
1: Der Buckelwal ist wieder in der Nordsee. Der aus der Ostsee geborgene Wal hat gerade das Transportdock an der Nordspitze des dänischen Festlandes verlassen. Das gab das private Rettungsteam bekannt. Aus Flensburg, Per Axel Kröske.
4: Eine Sprecherin der Initiative hatte zuvor mitgeteilt, Ziel sei, die Nordsee oder den Atlantik deutlich weiter westlich zu erreichen. Damit solle die Gefahr verringert werden, dass der Buckelwal in die Ostsee zurückschwimmt, wo er seit März mehrfach gestrandet war. Der Wellengang hatte ein zügiges Vorankommen mit dem Wal im Transportdock gestern verhindert.
1: Die EU kritisiert die neuen Zollpläne von US-Präsident Trump. Er hat gestern angekündigt, die Abgaben auf Autos und Lastwagen aus der EU auf 25% zu erhöhen. Die EU-Kommission kündigte Gegenmaßnahmen an, falls Trump das umsetzt. Aus Brüssel, Thomas Spickhofen.
5: Im Sommer vergangenen Jahres hatten sich die EU und die US-Regierung auf ein Abkommen geeinigt, das höchstens 15% Zoll für europäische Einfuhren in die USA vorsieht. Im Gegenzug sollen unter anderem die Zölle für US-Einfuhren nach Europa auf Null senken. Der Vorsitzende des Handelsausschusses im Europäischen Parlament, der deutsche Sozialdemokrat Bernd Lange, forderte die EU auf, mit Klarheit und Entschlossenheit zu reagieren. Trumps Verhalten sei inakzeptabel, erklärte Lange.
1: Soweit die Antenne Brandenburg Nachrichten. 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
6: Frühling auf Turbo. Viel Sonne, blauer Himmel, kaum Wolken und trocken bleibt sowieso. Temperaturen klettern heute auf 26 bis 29 Grad. Jetzt sind es 17 in Pritzwalk, 18 in Templin, 16 Grad in Ludwigsfelde, 17 in Zeuthen und 15 Grad in Bad Liebenwerda. Der Wind ist auch heute wieder kaum der Rede wert. Am Abend kommen dann ein paar dünne Schleierwolken dazu, bleibt aber weiterhin trocken. Und auch in der Nacht bleibt es ruhig und trocken, dann bei 12 bis 8 Grad. Und morgen der Sonntag, der legt nochmal nach. Sonne und Wolken im Wechsel, meist trocken, sehr warm mit 26 bis 31 Grad. Und erst am Abend im Westen vielleicht ein paar Schauer oder ein kurzes Gewitter denkbar. Ab Montag dann Wetterwechsel.
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6: A2 Magdeburg Richtung Berlin. Zwischen Ziesa und Wohlin gibt es Behinderungen nach einem Unfall. Dann bitte Vorsicht auf der B97 und der B156. Hoyerswerda Richtung Cottbus. Zwischen Schwarze Pumpe und Spremberg sind Radfahrer auf der Straße unterwegs. Im Landkreis Oberhavel ist die B109 zwischen Zedenick und dem Abzweig nach Kurzschlag nach einem Unfall in beiden Richtungen gesperrt. Und Stadtverkehr Berlin noch, ÖPNV, aktuelles zur S-Bahn. Am Bahnübergang in Wuhletal gibt es ein technisches Problem. Die S5 fährt deshalb zwischen Mahlsdorf und Warschauer Straße nur alle 20 Minuten. Und geblitzt wird auf der A10 nördlicher Ring Richtung Dreikafeland, steht im Kreuz Oranienburg. Und auf der A15 Richtung Berlin steht im Dreieck Spreewald. Wenn Sie noch was haben von unterwegs, eine Ergänzung für unseren Antenne-Verkehrsservice, dann bitte Bescheid sagen unter 0331 70 98 101. Danke im Voraus.
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6: Tachchen. Tja, Das war er, der 1. Mai. Ich hoffe, Sie hatten es schön. Vielleicht haben Sie gestern ein bisschen im Garten gewuselt, eine kleine Radtour gemacht oder das Boot weiter vom Winterschlaf befreit. Ich selbst war ja hier und danach mit Kater Rio auf Balkonien. Ja, und jetzt freue ich mich, dass wir diesen Brückentag gemeinsam wuppen mit der schönsten Musik.

0: Schönes langes Wochenende, hier ist Antenne Brandenburg. Und heute wird's in Ostprignitz-Ruppin richtig tierisch niedlich. Beim brandenburgischen Haupt- und Landesgestüt Neustadt-Dosse startet um 13 Uhr nämlich der traditionelle Fohlenfrühling. Knapp 30 Fohlen sind dieses Jahr schon geboren und dürfen heute gezeigt werden, sagt Jörg Menge vom Gestüt.
1: Wir bieten auch Führung an durch die Ställe. Also wer mehr erfahren möchte, ist dazu herzlich eingeladen. Und es ist natürlich so, dass die Fohlen auch auf den Außen

0: Und drumherum gibt es noch einiges mehr. Kremserfahrten, Fohlentaufe und Einblicke in die Arbeit des Gestüts, sagt nochmal Jörg Menge.
1: Vor allen Dingen unsere Auszubildenden stellen sich vor. Wir sind ja größter Ausbildungsbetrieb in Brandenburg für die Pferdewirte. Und wir zeigen so die Anfänge. Also das Voltigieren ist häufig der Beginn der Reiterei, des Umgangs mit dem Pferd. Und da kann man auch mal zuschauen, kann vielleicht selber Lust bekommen.
0: Ja, also ne, ist doch ein schöner Ausflugstipp. Der Fohlenfrühling in Neustadt-Dosse heute von 13 bis 17 Uhr auf dem Gestüt.

0: Sie hören Antenne Brandenburg an einem so schönen Samstag. Die Sonne scheint, es ist mild und wird heute ja richtig warm. Und eigentlich würde man jetzt gern einfach mal die Fenster aufreißen, durchlüften und dieses leicht Sommergefühl reinlassen. Geht aber nicht überall bei uns im Land. Auf dem ehemaligen Truppenübungsplatz Altes Lager in Jüterbock brennt es. Und wegen möglicher Munition im Boden kann die Feuerwehr nicht direkt an die Flammen ran. Es gibt schwarze Rauchwolken und der Brandgeruch ist deutlich wahrnehmbar. Wenn Sie in den betroffenen Gebieten wohnen, also in Teilen von Teltow-Fleming und Potsdam-Mittelmark, dann bitte Fenster und Türen geschlossen halten.
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0: Samstag, langes Wochenende und draußen einfach nur wow. Die Sonne knallt schon ordentlich und alles schreit nach raus jetzt. Egal ob Balkon, Garten oder See, heute ist so ein Tag, den man einfach mitnimmt. Es ist 10.30 Uhr.
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2: Im Studio Potsdam, Yvonne Krause, guten Tag. Der Waldbrand auf dem ehemaligen Truppenübungsplatz bei Jüterbock in Teltow-Fleming hat sich ausgebreitet. Wie viel Hektar aktuell betroffen sind, soll demnächst bekannt gegeben werden. Aktuell findet noch eine Lagebesprechung statt. Katharina Trümper mit weiteren Einzelheiten.
3: Der Brand war gestern Nachmittag nordwestlich vom Ortsteil Altes Lager ausgebrochen und betraf zunächst 2,5 Hektar. Die Feuerwehrleute können die Flammen nicht direkt bekämpfen, weil das Gelände munitionsbelastet ist. Von gesicherten Wegen aus versuchen sie zu verhindern, dass sich das Feuer über die Brandschneise ausbreitet.
2: In Brandenburg gilt in 10 von 14 Landkreisen jetzt die zweithöchste Waldbrandgefahrenstufe 4. In Bernau werden wieder Maßnahmen zum Hitzeschutz gefördert. Jedes Jahr stellt die Stadt Fördergelder in Höhe von mehr als 30.000 Euro bereit, zum Beispiel für die Begrünung privater Dächer. Dazu sagte uns Bernaus Bürgermeister André Stahl.
4: Wir haben einen ganz Teil Flachdächer in der Stadt, die sich eignen für eine Begrünung. Und da möchten wir natürlich dafür sorgen, dass möglichst viele Menschen tatsächlich die Möglichkeit nutzen, ihre Dächer zu begrünen. Es ist sinnvoll, private Investitionen in Gründächer und Fassadenbegrünung zu fördern. Und deswegen haben wir eine entsprechende Richtlinie erlassen, wonach wir also auch private Investitionen unterstützen.
2: Bis zu 7.000 Euro kann ein privater Haushalt beantragen. Gerade haben die Vorläufe beim großen Drachenbootrennen auf dem Ruppiner See begonnen. Das Rennen ist immer der Höhepunkt beim Mai- und Hafenfest in Neuruppin. Fast 40 Teams nehmen daran teil. Die Tickets für die mehreren 100 Teilnehmer waren innerhalb von weniger Minuten ausverkauft, wie Christian Ringlepp vom Stadtmarketing sagt.
5: Weil die Neuruppiner ihr Drachenbootrennen lieben, die wollen Teil davon sein. Das ist einfach ein Teamsport. Und wenn es nicht mal um den Sieg geht, es geht darum, einfach einen schönen Tag zu haben, ob als Firmen-Event oder als im Freundeskreis oder wie auch immer. Also die wollen da einfach ihren schönen Tag haben und freuen sich da das ganze Jahr drüber.
2: Die Finalläufe starten ab 12 Uhr. Das Mai- und Hafenfest in Neuruppin wird präsentiert von Antenne Brandenburg.
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2: Es ist sonnig heute und trocken. Der Himmel ist meist wolkenlos blau bei maximal 27 bis 29 Grad. Aktuell schon 18 Grad in Perleberg, 20 in Luckenwalde, 21 in Brandenburg an der Havel und Dahme-Mark und 22 in Strausberg. Die Nacht sternenklar, nur etwas wolkig bei 13 bis 8 Grad und morgen viel Sonne, dann ein bisschen Wolken, aber 31 Grad maximal. Die Zeit 10.33 Uhr.
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0: A2 Richtung Berlin zwischen Ziesar und Wollin gibt es Behinderungen nach einem Unfall. Bitte aufpassen. Dann Vorsicht auf der A24 Richtung Berlin zwischen Fährberlin und Krem. Liegenbleiber und bitte aufpassen, da liegen Reifenteile auf der Fahrbahn verteilt. B167 Richtung Freienwalde ist in Höhe Abzweig nach Altranft nach einem Unfall gesperrt und geblitzt wird. Unter anderem auf der A10 nördlicher Ring Richtung Dreikaffeland steht im Kreuz Oranienburg und auf der A15 Richtung Berlin im Dreieck Spreewald. 0331 70 98 101, die Nummer zur Antenne Verkehrsredaktion, falls Sie noch eine Ergänzung für uns haben. Dankeschön im Voraus, gute Fahrt.
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0: 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Perfekt für Filter, Kaffeemaschine oder auch ein Vollautomat. Wer will?
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1: Brandenburg röstet von Rathenow bis Guben und sie gewinnen jetzt ihren Kaffee. So, bei mir in der Leitung ist jetzt Tino aus Luckenwalde. Bevor ich dir offiziell den Kaffee überreiche, Tino, machen wir noch eine kleine Mini-Fragerunde. Bist du bereit?
2: Ja.
1: Du kannst nicht verlieren, keine Sorge.
2: Alles gut.
1: Okay, los geht's. Eher der schnelle Kaffee auf die Hand oder lieber ganz in Ruhe am Tisch?
2: Ganz in Ruhe am Tisch.
1: Bei Kaffee eher Team Schwarz oder darf es auch mal mit Milch und Kunst im Milchschaum sein?
2: Das zweite, Kunst im Milchschaum.
1: Was trifft eher deinen Geschmack? Fruchtig, blumig oder nussig-schokoladig?
2: Nussig-schokoladig.
1: Und könntest du mal eine Woche auf Kaffee verzichten?
2: Nicht unbedingt.
1: Okay, perfekt, das reicht uns schon. Glückwunsch, der Kaffee geht an dich.
2: Prima, danke, freut mich. Kann ich ja dann nächste Woche neuen Kaffee probieren.
1: Ja, unbedingt. Der Kaffee ist von der Kaffeerösterei Bazzaro. Die haben da zwei Sorten im Programm, fruchtig-blumig und nussig-schokoladig. Ja, und wenn du magst, kannst du auch einfach mal da im Online-Shop vorbeigucken. Die haben aber auch in Bazzaro ein sehr liebevoll gestaltetes Geschäft. Da gibt es so Holzregale, viel Deko und natürlich Beratung mit Herz. Eigentlich wird da sowieso alles mit ganz viel Herz gemacht. Sogar der Milchschaum bekommt manchmal ein Herz obendrauf. Kannst du dir auch da abholen.
2: Das kann ich dann auch machen, ja.
1: Tino, Glückwunsch nochmal.
2: Ja, schönen Dank und ein schönes Wochenende euch dann auch noch und macht einen tollen Job.
1: Dankeschön, danke dir. Du bleibst bitte in der Leitung, Tino, nicht auflegen.
2: Ja, mache ich, danke.
1: Genieß deinen Kaffee dann.
2: Danke.
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wochenlang auf einer Samtbank festgesessen, immer wieder. Und jetzt plötzlich diese Bilder. Timmy ist wieder frei. Der Buckelwal schwimmt wieder im offenen Meer, bläst Fontänen, wirkt erstaunlich fit nach allem, was er durchgemacht hat. Man muss sich das mal vorstellen, ne? So ein riesiges Tier komplett auf sich gestellt und dann diese aufwendigen Rettungsaktionen. Ja, und jetzt soll Timmy Richtung Norden ziehen, vielleicht bis zur norwegischen Küste, wo er sich wieder anderen Buckelwalen anschließen kann. Und damit man weiß, wie es ihm geht, trägt er jetzt einen Peilsender. Ja, und trotzdem, ne, bleibt diese Unsicherheit. Geht jetzt alles gut oder gerät er nochmal in Schwierigkeiten? Und ganz ehrlich, wie abgefahren ist das bitte, diese ganze Sache überhaupt? Naja, man drückt ihm einfach die Daumen, dass es jetzt wirklich ein Happy End gibt. 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
1: Im Studio Luise Burkhardt. Guten Tag. Offene Flammen und eine hohe Rauchsäule sind auch heute noch auf dem ehemaligen Truppenübungsplatz bei Jüterbock zu sehen. Laut Feuerwehr versuchen die Einsatzkräfte dort den Brand weiter einzudämmen, können aber nicht direkt an das Feuer heran, weil Munition auf dem Gelände liegt. Demnach sollten Anwohner Fenster und Türen weiterhin geschlossen halten und Lüftungen sowie Klimaanlagen ausschalten. Aufgrund der Wetterlage sei damit zu rechnen, dass sich das Feuer weiter ausbreitet. Aktuell herrscht in 10 Landkreisen die zweithöchste Waldbrandgefahr. Gefahrenstufe 4, in den übrigen die Stufe 3. Ein Tankrabatt von 17 Cent pro Liter gilt ja seit gestern. Er soll Entlastung an der Zapfsäule bringen. Die Wut der Autofahrer über die hohen Spritpreise habe mittlerweile etwas nachgelassen, wie uns der Vorsitzende des Verbandes des Garagen- und Tankstellengewerbes Nordost, Hans-Joachim Rühlemann, sagte.
2: Anfänglich war das so halt, dass die Leute sehr aufgebracht halt waren und die Schuld so ein bisschen an die Tankstellenpächter geschoben halt haben, was nun überhaupt gar nicht der Fall halt ist. Die können am wenigsten dafür. Die sind die Leidtragenden, weil die Umsätze sind deutlich zurückgegangen und halt auch in den Bereichen halt, wo der Pächter eigentlich Geld verdient, also Kaffee verkaufen, Zigaretten, belegte Brötchen, so eine Sache halt, das mit dem Benzin bringt die Frequenz an die Tankstelle halt. Wenn die aber nicht mehr tanken kommen, ist die Frequenz nicht mehr da und dann ist insgesamt die Situation sehr schwierig.
1: Bundesverteidigungsminister Pistorius hat gelassen darauf reagiert, dass die USA 5000 Soldaten aus Deutschland abziehen wollen. Der SPD-Politiker sagte, die Entscheidung von US-Präsident Trump komme nicht unerwartet. Hauptstadtkorrespondent Georg Schwarte.
3: Der US-Präsident hatte schon in seiner ersten Amtszeit mit einer massiven Truppenreduzierung gedroht. Es sei klar, sagte Pistorius, dass die NATO jetzt europäischer werden müsse, um transatlantisch bleiben zu können. Wir Europäer müssen mehr Verantwortung für unsere Sicherheit übernehmen. Deutschland sei dabei laut Pistorius auf einem guten Weg. Der CDU-Außenpolitiker Jürgen Hart warnte, dass der Einzige, der von dem angekündigten Schritt Trumps profitiere, der russische Präsident Putin sei.
1: Der Buckelwal schwimmt wieder. Der in der Ostsee gestrandete Wal ist am Morgen in der Nordsee freigesetzt worden. Nach Angaben des privaten Rettungsteams hat der Meeressäuger das Transportdock ungefähr auf halbem Weg zwischen Dänemark und Norwegen verlassen. Aus Flensburg, Per Axel Kröske.
4: Drohnenbilder zeigten gegen 9 Uhr ein leeres Trockendock. Kurz zuvor soll es der Wal verlassen haben, etwa auf halbem Weg zwischen Dänemark und Norwegen. Das teilte das Team der privaten Rettungsinitiative mit. Das Sicherungsnetz im hinteren Bereich des Docks war bereits gestern entfernt worden. Zwischenzeitlich hatte der Wal quer gelegen, er drehte sich aber zunächst nicht um. Eine Sprecherin der Initiative hatte zuvor mitgeteilt, Ziel sei die Nordsee oder den Atlantik deutlich weiter westlich zu erreichen. Damit solle die Gefahr verringert werden, dass der Buckelwal in die Ostsee zurückschwimmt. Ob der Wal überleben kann, ist noch offen. Er war seit Ende März mehrfach an der deutschen Ostseeküste gestrandet.
1: Soweit die Antenne Brandenburg Nachrichten. 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
5: Mai mit einem kleinen Hitzeschub. Viel Sonne heute, von früh bis spät wird sie scheinen. Es bleibt trocken und wird warm mit 26 bis 29 Grad. Der Wind weht schwach bis mäßig, also nichts, was wirklich stört. Genau richtig für eine Fahrradtour oder eine große Portion Eis. Aktuelle Temperaturen 21 Grad in Brandenburg an der Havel, 19 in Fürstenberg, 20 Grad auch in Bennau, 21 in Dahme, 19 in Silchow und 23 Grad schon in Rudern. Erst am Abend ziehen ein paar Schleierwolken rein, aber es bleibt weiterhin trocken und freundlich. In der Nacht dann auch ruhig bei 12 bis 8 Grad. Und morgen der Sonntag legt nochmal einen drauf. 26 bis 31 Grad, Sonne und Wolken in the Mix. Erst Richtung Abend im Westen einzelne Schauer oder Gewitter denkbar. Ab Montag dann Wetterwechsel, es wird kühler.
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5: Teltow, Fleming und Potsdam-Mittelmark. Wegen eines Waldbrandes auf dem ehemaligen Truppenübungsplatz bei Jüterbock kommt es zu einer starken Rauchentwicklung. Die Löscharbeiten sind weiterhin im Gange. Bitte meiden Sie das betroffene Gebiet und wenn Sie da wohnen, bitte schließen Sie Fenster und Türen und schalten Sie Lüftungen und Klimaanlagen ab, beziehungsweise alles erst gar nicht an. In Birkenwerder gibt es Stau auf der B96, der Hauptstraße in Richtung A10, 10 Minuten plus. Und Stadtverkehr Berlin A100 in Richtung Treptow. Zwischen Sonnenallee und am Treptower Park Stau am Autobahnende. Da sind es 15 Minuten mehr und Richtung Wedding dauert es an der Dauerbaustelle in Höhewegsstraße 10 Minuten zusätzlich. Und Berlin und Landkreis Havelland auf der Spandauer Straße zwischen Spandau und Falkensee Stau. Da brauchen Sie 25 Minuten zusätzlich. Geblitzt wird unter anderem auf der A10 nördlicher Ring Richtung Dreieck-Havelland im Kreuz Oranienburg. Auf der A15 Richtung Berlin steht im Dreieck Spreewald und auf der B112 in Briesnich Richtung Forst. Dankeschön, Dietmar. Weitere Tipps oder Warnungen gehen bitte an die 0331 70 98 101. Danke im Voraus.
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5: Tag zusammen, schönes Wochenende. Kunst direkt vor der Haustür. Über 1000 Künstler öffnen heute und morgen ihre Ateliers in Brandenburg und überall gibt's Einblicke hinter die Kulissen. Wie, wo, wann genau, sage ich Ihnen gleich nach zwei Songs.

0: Langes Wochenende, Sommerfeeling in Brandenburg, perfekt für eine Landpartie mit Kulturstopp. Denn heute und morgen wird es im ganzen Land kreativ. Über 1000 Künstlerinnen und Künstler öffnen ihre Ateliers an rund 750 Orten in Brandenburg. Da kann man nicht nur Werke anschauen, sondern den Kreativen auch direkt bei der Arbeit über die Schulter schauen. Zum Beispiel Ingeborg Lockemann aus Borkheide in Potsdam-Mittelmark. Sie holt sich ihre Motive direkt aus der Umgebung. Aktuell auch für Arbeiten mit silbernen Platten und Panzerspuren.
1: Da geht es um den Truppenübungsplatz in Lenin. Der ist hier direkt angrenzend an Borkheide, wo ich ja wohne. Und mich interessiert die Ambivalenz dieses Ortes. Einerseits wird da Krieg geübt und andererseits ist es ein Refugium für sehr seltene Tiere.
0: Und genau das macht den Reiz aus, ne? Kunst, die sich oft erst im Gespräch richtig erschließt. Und auch für die Künstler selbst ist das eine besondere Aktion, sagt Petra Schmidt-Dreiblatt vom Berufsverband der bildenden KünstlerInnen.
2: Die offenen Ateliers bieten den Künstlerinnen und Künstlern tatsächlich die

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0: 101, Ludwigsfelde Richtung Berlin zwischen Märkischer Allee und Birkenhain und der Marienfelder Allee bei Heinersdorf. Da liegen Gegenstände auf der Fahrbahn. Und bitte aufpassen, auf der A13 Richtung Berlin zwischen Ortrand und Ruhland brennt ein Fahrzeug. Schnell und aktuell der Antenne Verkehrsservice.
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0: schönen Samstag, schönen Vormittag. Es ist 11.30 Uhr.
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2: Im Studio Potsdam, Yvonne Krause, guten Tag. Eine hohe Rauchsäule ist auch heute noch auf dem ehemaligen Truppenübungsplatz bei Jüterbock in Teltow-Fleming zu sehen. Seit gestern Nachmittag versucht die Feuerwehr, den Waldbrand dort wieder da einzudämmen. Dazu sagte uns Brandenburgs Waldbrandschutzbeauftragter Raimund Engel.
3: Die Stadt Jüterbock und die Einsatzkräfte sind dort natürlich schon erprobt und wissen genau, wie man vorgehen kann. Letztendlich heißt es auch dort, man kann nicht an den Brand rein, sondern man muss abwarten, man muss sichern von den fahrbaren Wegen rundherum. Jetzt steigt die Sonne wieder, die Temperaturen, wir werden heute weit über 20 Grad erreichen. Es bleibt jetzt abzuwarten. Wir müssen uns aber darauf einrichten, dass dieses Brandereignis uns zumindest noch das ganze Wochenende beschäftigen wird.
2: Nach den Prüfungen für den mittleren Schulabschluss beginnt auf dem Ausbildungsmarkt jetzt die heiße Phase. In Westbrandenburg suchen noch viele Unternehmen nach Azubis für das kommende Jahr, sagt Sophie Gessler von der Arbeitsagentur Potsdam.
4: Aktuell sind noch 1.658 junge Menschen auf der Suche nach einer Ausbildung oder einem dualen Studium. Und dem gegenüber stehen aktuell 2026 noch zu vergebende Ausbildungsplätze für das kommende Ausbildungsjahr. Und gute Chancen gibt es aktuell im Bereich Einzelhandel, als Fachkraft Lagerlogistik, als Industriemechanikerin und Industriemechaniker, als Kaufmann oder Kauffrau im Büromanagement und als Bankkaufmann und Bankkauffrau.
2: Auf einer Wiese nahe der Stadt Ziesa in Potsdam-Mittelmark blüht jetzt eine botanische Rarität, die Schachbrettblume. Naturschützer vom Kultur- und Heimatverein Ziesa haben die lilafarbenen Blüten des streng geschützten Liliengewächses gezählt, wie uns Mitglied Lothar Greinke sagt.
5: Wir haben dieses Jahr ein Ergebnis von 1.995 Blüten. Annähernd die doppelte Anzahl wie im letzten Jahr, da hatten wir 1.030. Und wir sind sehr zufrieden, trotz der Trockenheit haben wir doch eine schöne Blüte. Die Schachbrettblume ist eines der geringen Vorkommen in Deutschland. Östlich der Elbe haben wir hier das größte Gebiet, auf einer Wiese ca. 1 Hektar groß.
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2: Das ist sehr sonnig heute, trocken. Der Himmel ist meist wolkenlos bei maximal 27 bis 29 Grad. Aktuell 22 Grad in Stechlin, Jüterbock und Nauen. 23 sind es in Kleinmachnow und schon 24 Grad in Lenzen. Die Nacht sternenklar, nur etwas wolkig bei 13 bis 8 Grad. Und morgen zunächst viel Sonne, im Tagesverlauf mehr Wolken, aber trocken bei 27 bis 31 Grad. Die Zeit 11.33 Uhr.
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0: Zuallererst Achtung, Falschfahrer, auf der B5 Küritz-Berlin zwischen Nauen und Mühlenstraße bei Dalgo-Döberitz kommt Ihnen ein Fahrzeug entgegen. Bitte fahren Sie äußerst rechts und überholen Sie nicht. Ich sag's nochmal, Falschfahrer, auf der B5 Küritz-Berlin zwischen Nauen und Mühlenstraße kommt Ihnen ein Fahrzeug entgegen. Vorsicht bitte in beiden Richtungen. Dann die A13 Dresden Richtung Berlin zwischen Ortrand und Ruhland wegen eines brennenden Autos gesperrt. Achtung, sich Behinderung gibt es durch Rauch und betrifft natürlich beide Fahrtrichtungen. Dann Vorsicht auf der B101 Ludwigsfelde Richtung Berlin zwischen Märkischer Allee in Birkenhain und Marienfelder Allee bei Heinersdorf liegen Gegenstände auf der Fahrbahn. Und in Birkenhain gibt es Stau auf der B96 der Hauptstraße in Richtung A10 plus 10 Minuten. Und Stadtverkehr Berlin A100 in Richtung Treptow zwischen Sonnenallee und am Treptower Park Stau am Autobahnende plus 15 Minuten und Richtung Wedding dauert es an der Dauerbaustelle in Höhewegstraße um die 10 Minuten länger. Und Berlin und der Landkreis Havelland auf der Spandauer Straße zwischen Spandau und Falkensee Stau in beiden Richtungen. Bitte rechnen Sie damit 15 Minuten plus. Und geblitzt wird unter anderem A10 nördlicher Ring Richtung 3 Havelland im Kreuz Oranienburg. Auf der A15 Richtung Berlin im Dreieck Spreewald und auf der B112 in Briesnich in Richtung Forst. 0331 70 98 101, die Nummer zur Antenne Verkehrsredaktion. Bitte fahren Sie vorsichtig und kommen Sie gut an.
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0: Albert Hammond, It Never Rains in Thousand California jetzt. Und ehrlich, in Brandenburg könnte man gerade fast denken, der Titel passt ja auch, ne? Regen, ja, eher selten in letzter Zeit. Im Song geht's genau darum, um große Träume in Kalifornien. Aber manchmal kommt eben doch alles anders als gedacht. Naja, bei uns vielleicht nicht ganz so dramatisch, aber morgen Abend und ab Montag könnte es ja dann tatsächlich mal wieder nass werden im Antenneland. Hier kommt Albert Hammond mit It Never Rains in Thousand California.

0: Hier ist nochmal Antenne Brandenburg mit dem Hinweis aus der Antenne Verkehrsredaktion. Achtung, Falschfahrer auf der B5 Küritz-Berlin zwischen Nauen und der Mühlenstraße bei Dalgo-Döberitz kommt Ihnen ein Fahrzeug entgegen. Bitte fahren Sie äußerst rechts und überholen Sie nicht. Ich sag's nochmal, auf der B5 Küritz-Berlin, Falschfahrer zwischen Nauen und Mühlenstraße. Vorsicht bitte in beiden Richtungen.
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0: Und hier kommt die Entwarnung aus der Antenne-Verkehrsredaktion. Kein Falschfahrer mehr auf der B5 Küritz-Berlin. Entwarnung zwischen Nauen und der Mühlenstraße bei Dalgo-Döberitz. Ist kein Falschfahrer mehr unterwegs. Wenn es in Wittenberge nach Kaffee duftet, dann hat Frank Wenzel vielleicht einfach nur ein Fenster offen gelassen oder gerade wieder frisch gerüstet.
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0: Wir stellen Ihnen unsere Brandenburger Röstereien vor. Menschen, die wirklich ein Herz aus Kaffeebohnen haben. Frank Wenzel ist Chef, Röstmeister und Barista im Tee- und Kaffeehaus Wittenberge. Und wir klären gleich mal, kommt der Duft wirklich vom offenen Fenster?
2: Na, es riecht, wie es in jeder Kaffeerösterei riechen sollte, nach frisch geröstetem Kaffee. Der mischt sich dann, dieser Geruch, mit einem leckeren Duft von Schokolade und von leckerem Tee. Und das ist auch das, was bei uns im Laden sofort ins Auge fällt, wenn man ihn betritt. Man stößt also sofort auf den Verkaufsraum und im hinteren Teil ist dann die Rösterei, also alles ebenerdig gelegen. Hier gibt es den besten Kaffee. Genau.
0: Bohnen aus aller Welt werden dort gemahlen und Sie können den Kaffee nicht nur kaufen, sondern auch direkt vor Ort trinken. Mit ein bisschen Glück sogar mit Herzchen im Milchschaum.
2: Ja, es kann eine Tulpe sein, es kann ein Herzchen sein, also das gibt es immer. Jeder, der ein Cappuccino bei uns bestellt, bekommt natürlich Latte Art mit aufs Getränk, gehört einfach dazu. Und das ist immer so eine Geschichte, wo man immer sieht, da ist Liebe drin, da steckt Liebe drin in der Zubereitung, dann sicherlich auch im Genuss.
0: Also, wenn Sie mal in der Nähe sind, probieren Sie eine Prignitz-Perle oder einen Festtagskaffee. Oder schauen Sie im Onlineshop vorbei. 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

0: schönes langes Wochenende mit ihrer Antenne und bitte mit allem, was dazugehört. Eis, Erdbeeren, offene Schuhe und Sonnencreme im Gesicht. Was ein Wetter, oder? Richtig schön sommerlich und dazu massig Feste im ganzen Land. Spargelfest in Kleistow, Frühlingsfest in Doberlo-Kirchhain, Mai- und Hafenfest in Neuruppin, Hollefest auf der Burg Beeskow und natürlich auch das Baumblütenfest in Werder. Also, wir können uns wunderbar verteilen, müssen nicht alle auf einem Fleckchen uns stapeln. 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Es ist 11.53 Uhr.
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1: Im Studio Luise Burkhardt, guten Tag. Offene Flammen und eine hohe Rauchsäule sind auch heute noch auf dem ehemaligen Truppenübungsplatz bei Jüterbock in Teltow-Fläming zu sehen. Laut Feuerwehr sind die Einsatzkräfte dort seit gestern im Einsatz. Sie versuchen, den Brand weiter einzudämmen. Dazu sagte uns Brandenburgs Waldbrandschutzbeauftragter Raimund Engel.
2: Die Stadt Jüterbock und die Einsatzkräfte sind dort natürlich schon erprobt und wissen genau, wie man vorgehen kann. Letztendlich heißt es auch dort, man kann nicht an den Brand rein, sondern man muss abwarten, man muss sichern von den fahrbaren Wegen rundherum. Jetzt steigt die Sonne wieder, die Temperaturen, wir werden heute weit über 20 Grad erreichen. Es bleibt jetzt abzuwarten. Wir müssen uns aber darauf einrichten, dass dieses Brandereignis uns zumindest noch das ganze Wochenende beschäftigen wird.
1: In Brandenburg beginnt auf dem Ausbildungsmarkt jetzt die heiße Phase. Noch gäbe es mehr offene Stellen als junge Menschen, die noch einen Ausbildungsplatz suchen, sagte uns Jens Krüger von der Regionaldirektion der Arbeitsagentur.
3: In Brandenburg waren Ende April noch 6.867 Jugendliche ohne einen Ausbildungsplatz. Demgegenüber stehen 7.532 offene Ausbildungsstellen, die es noch zu besetzen gibt. Wir raten Jugendlichen wirklich flexibel zu bleiben, in die Beratung zu kommen. Und gute Aussichten gibt es wirklich noch im Verkauf, im Lager. Und das klassische Handwerk kommt zurück. Also Mechatroniker, Elektriker, Sanitär und Heizung sind überall noch gute Chancen auf einen Ausbildungsplatz.
1: Ob am Ende alle versorgt wurden, zeigt sich dann im Herbst. Der in der Ostsee gestrandete Buckelwal ist in der Nordsee freigesetzt worden. Laut der privaten Rettungsinitiative ist er gegen 9 Uhr nicht mehr in dem Lastkahn gewesen, mit dem er in den vergangenen Tagen in die Gewässer zwischen Dänemark und Norwegen gebracht wurde. Reporter Per-Axel Kröske, wird er denn wieder stranden?
4: Das weiß keiner. Die Position, die die Rettungsaktion angestrebt hatte, also der Atlantik vor der Westküste Norwegens, die wurde bei weitem nicht erreicht. Die Gefahr, dass der Wal in die Ostsee zurückschwimmt, ist immer noch da. Und auch wie lebensfähig das geschwächte Tier nach fast einem Monat ist, in dem der schwere Körper ja ohne Nahrung auf Grund gelegen hat, das wird sich erst noch zeigen. Nach Angaben der Initiative ist ein Peilsender montiert, um den Weg zu verfolgen. Die Positionsdaten sind aber bisher nicht öffentlich.
1: Die EU kritisiert die neuen Zollpläne von US-Präsident Trump. Er hatte gestern angekündigt, die Abgaben auf Autos und Lastwagen aus der EU auf 25% zu erhöhen. Die EU-Kommission kündigte Gegenmaßnahmen an, falls Trump das umsetzt. Aus Brüssel, Thomas Spickhofen.
5: Im Sommer vergangenen Jahres hatten sich die EU und die US-Regierung auf ein Abkommen geeinigt, das höchstens 15% Zoll für europäische Einfuhren in die USA vorsieht. Im Gegenzug sollen unter anderem die Zölle für US-Einfuhren nach Europa auf Null senken. Der Vorsitzende des Handelsausschusses im Europäischen Parlament, der deutsche Sozialdemokrat Bernd Lange, forderte die EU auf, mit Klarheit und Entschlossenheit zu reagieren. Trumps Verhalten sei inakzeptabel, erklärte Lange.
1: Soweit die Antenne Brandenburg Nachrichten. 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
6: Schönen Feierabend.
1: Dankeschön.
6: Genieß das Wetter.
1: Oh ja, das werde ich. Tschüss.
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6: Luise hat wirklich so ein schönes Feierabendswetter. Bin ich ein bisschen neidisch, aber ich habe es ja auch bald geschafft. Da scheint auch noch die Sonne. Ja, es ist ein Frühlingstag, der den Sommer testet. Heute gibt es richtig warmes Maiwetter. Sonne von früh bis spät, kein Regen in Sicht und bis zu 29 Grad. Aktuell sind es 21 in Perleberg, 22 in Zedenick, 23 in Templin, 22 Grad in Rathenow, 23 in Bukow und 24 Grad in Guteborn. Der Südwind bleibt schwach bis mäßig. Der Himmel zeigt sich in sattem Blau. Alles wirkt eben schon so ein bisschen sommerlich heute, ne? Am Abend ziehen ein paar Schleierwolken auf. Es bleibt aber trocken und auch in der Nacht ruhig und trocken bei 12 bis 8 Grad. Der Sonntag dann auch nochmal richtig warm mit bis zu 31 Grad. Sonne und Wolken im Wechsel. Am Abend im Westen ein bisschen unruhiger. Da kann es einzelne Schauer oder auch mal ein Gewitter geben. Ab Montag dann insgesamt wieder kühler und dann hoffentlich Regen für alle.
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6: Die A13 Dresden Richtung Berlin ist zwischen Ortrand und Ruhland wegen eines brennenden Autos gesperrt. Und bitte aufpassen, da kann es zu Sichtbehinderungen durch Rauch kommen. Betrifft dann natürlich beide Fahrtrichtungen. A10 westlicher Ring Richtung Dreikaveland. Hinter Brieselang steht ein Liegenbleiber. Bitte aufpassen. Landkreis Teltow-Fläming. Die Landstraße zwischen Liepe und Walsdorf ist nach einem Unfall in beiden Richtungen gesperrt. In Birkenwerder gibt es Stau auf der B96. Die Hauptstraße in Richtung Richtung A10. Sie brauchen 10 Minuten mehr. Und Stadtverkehr Berlin noch, A100 in Richtung Treptow. Zwischen Sonnenallee und am Treptower Park Stau am Autobahnende. Plus 15 Minuten und Richtung Wedding dauert es an der Dauerbaustelle in Höhe Wegstraße um die 10 Minuten zusätzlich. Berlin und Landkreis Havelland auf der Spandauer Straße zwischen Spandau und Falkensee Stau in beiden Richtungen. Rechnen Sie bitte mit 15 Minuten Wartezeit. Und geblitzt wird unter anderem auf der A10 nördlicher Ring Richtung Dreieck-Havelland steht im Kreuz Oranienburg und auf der A15 Richtung Berlin im Dreieck Spreewald. 0331 70 98 101, die Nummer zur Antenne Verkehrsredaktion, falls Sie nur eine Ergänzung haben. Danke im Voraus. 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
6: Am 2. Mai, gestern Feiertag, ne, da roch's überall nach Grillkohle. Und wer nicht vorm Rost stand, hat wahrscheinlich irgendwo am Wasser ein Eis geschleckt. Der Mai, ja, ist ja wirklich auch mein Lieblingsmonat. Das liegt nicht nur am Wetter, sondern auch an der Geburtstagslawine bei uns zu Hause. Oma Rita, Tante Bärbel, Mutti und meine Wenigkeit mittendrin. Also ich sag mal so, wenn ich im Mai irgendwo bei der Family anrufe, ist die Chance sehr hoch, dass irgendjemand Kuchen im Mund hat.
7: Oh, Chérie, Chérie.

0: Schönen Samstag, schönes langes Wochenende. 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
0: Heute geht's um den Namen Zietz. Herr und Frau Zietz aus Beeskow sind am Telefon und sie sind ziemlich überrascht von unserem Anruf. Die drei Töchter haben das organisiert, weil ihr Papa Arno demnächst 90 wird und weil er so eifrig immer das Examen für Namen verfolgt. Stimmt das soweit, Herr Zietz?
2: Ich höre gerne, wenn bestimmte Namen da von ihm analysiert werden, wo die herkommen und wo die gewohnt haben und so weiter.
3: Wollen wir uns mal um Ihren Namen kümmern? Was halten Sie davon?
2: Was? Das gibt's nicht.
3: Doch, hallo Herr Zietz, schönen guten Tag.
2: Tag, Herr Professor.
3: Herr Zietz, wo kommt denn Ihre Familie her?
2: Eigentlich kommen wir aus Westpreußen.
3: Okay, das passt mir sehr gut in meinen Kram, in meine Überlegung. Ich kann Ihnen sagen, es ist ein sogenannter Örtlichkeitsname. So nennen wir Familiennamen, die mit einer Örtlichkeit verbunden sind. Ne? Also Herr Brückner wohnt an der Brücke und Herr Althaus wohnt im alten Haus. Und Herr Zietz wohnte

0: für den Namen?
1: Kommt das aus dem Polnischen oder aus dem Russischen?
0: Aus dem Polnischen. Es, hoffentlich geht das nicht in die Binsen, Herr Zietz.
1: Nein,
0: ne?
1: Dankeschön.
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0: Auch in Hamburg heute bis zu 27 Grad. Das wird warm für Udo Lindenberg mit Hut und Lederjacke. Udo wird bald 80 am 17. Mai. Und das vielleicht coolste Geburtstagsgeschenk ist schon längst in der Pipeline. Ein großes Tributealbum mit über 20 Künstlern. Mit dabei Johannes Oerding, Bill und Tom Kaulitz, Max Giesinger, Thomas D. Alle mit ihren ganz eigenen Versionen von Udo-Songs. Das Ganze heißt dann We Love Udo. Und erscheint bereits am 8. Mai. Also Udo hören wir bald nochmal ganz neu.
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0: Mahlzeit am Samstag und ein schönes Wochenende. Es ist 12.30 Uhr.
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2: Im Studio Potsdam, Yvonne Krause, guten Tag. Mehr als 10 große Dampfmaschinen aus Deutschland und den Niederlanden sind dabei, sowie viele weitere Aussteller. Heute und morgen ist im Ziegeleipark in Mildenberg in Oberhavel richtig viel los beim größten Dampftreffen in Brandenburg und Berlin. Zum 19. Märkischen Dampfspektakel sagt Veranstalter Christian Liegmann vom Ziegeleipark.
3: Also das Dampfspektakel ist definitiv die wichtigste Veranstaltung hier für den Ziegeleipark. Das ist unser großes Aushängezeichen. Die findet alle 2 Jahre statt. Und gerade weil sie alle 2 Jahre stattfindet, versuchen wir natürlich auch jedes Mal die vorhergehenden Veranstaltungen noch zu übertreffen. Langsam wird es schwer, aber wir sind immer noch da dabei und immer wieder dabei, quasi uns zu verbessern und immer wieder neue Attraktionen für die Gäste bieten zu können.
2: Rund 30 Fohlen auf einmal sind heute in Neustadt-Dosse aus nächster Nähe zu sehen, bevor sie dann auf die Weide kommen. Im Haupt- und Landgestüt findet ab 13 Uhr der Fohlenfrühling statt, mit Hoffest und Kremserfahrten. Und es gibt Einblicke in die Arbeit des Gestüts, sagt Pressesprecher Jörg Menge.
4: Vor allen Dingen unsere Auszubildenden stellen sich vor. Wir sind ja größter Ausbildungsbetrieb in Brandenburg für die Pferdewirte. Und wir zeigen so die Anfänge. Also das Voltigieren ist häufig der Beginn der Reiterei, des Umgangs mit dem Pferd. Und da kann man auch mal zuschauen, kann vielleicht selber Lust bekommen.
2: Im dritten Anlauf soll es endlich klappen. Beim vorletzten Heimspiel gegen Köln will Marie-Louise Ether ihren ersten Sieg als Cheftrainerin von Union Berlin einfahren. Anpfiff im Stadion an der Alten Försterei ist um 15.30 Uhr und Dennis Biese blickt voraus.
5: Aus den letzten 5 Spielen holte Union nur einen Punkt. In der Tabelle ging es immer weiter nach unten. Heute empfangen die Köpenicker als 13. den direkten Verfolger aus Köln. Gegen keinen anderen Bundesligisten gewann Union öfter. Und auch der Vorsprung auf die Abstiegsplätze ist noch immer komfortabel. Sollten die Eisernen heute gewinnen, wäre der Klassenerhalt wohl sicher.
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2: Und heute wird ein richtig schöner Sommertag. Sonnig, trocken und meist wolkenlos bei maximal 27 bis 29 Grad. Aktuell 22 Grad in Baruth-Mark, 23 in Telto und Wiesenburg, 24 in Jüterbog in Eberswalde und 25 in Strausberg. Die Nacht sternenklar, nur etwas wolkig bei 13 bis 8 Grad. Und die Zeit 12 Uhr gleich 33.
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6: Ist relativ viel los. A10 westlicher Ring Richtung Dreieck-Havelland. Zwischen Brieselang und Falkensee blockierten Liegenbleiber die rechte Spur. Im weiteren Verlauf steht zwischen Falkensee und Dreieck-Havelland ein PKW mit Wohnwagen auf der rechten Spur und hat anscheinend auch eine Panne. Dann die A10 westlicher Ring Richtung Dreieck-Werder. Zwischen Potsdam-Nord und Großkreuz Stau an der Baustelle. Sie brauchen 10 Minuten, um da durchzukommen. Dann bitte aufpassen auf der A12 in Richtung Berliner Ring. Zwischen Riesen und Fürstenwalde Ost Gegenstände auf der Fahrbahn verteilt. A13 Richtung Berlin zwischen Ortrand und Ruhland ist das brennende Fahrzeug jetzt gelöscht. Die linke Spur ist wieder frei. Trotzdem noch Stau im Moment ab Ortrand. Landkreis Teltow-Fleming, die Landstraße zwischen Liepe und Walsdorf weiterhin gesperrt. Dort gab es einen Unfall. Landkreis Oder-Spree auf der Straße zwischen der A10 und Erkner Stau plus 10 Minuten. Ortsstadtverkehr Berlin in Frohnau ist die B96, die Oranienburger Chaussee in Höhe Schönfließer Straße wegen eines Feuerwehreinsatzes gesperrt. Und geblitzt wird unter anderem auf der A13 Richtung Berlin steht in Höhe Bronco und auf der B112 in Briesnich in Richtung Forst war es, glaube ich. 0331 70 98 101, die Nummer zur Antenne Verkehrsredaktion, falls Sie noch eine Ergänzung haben. Dankeschön im Voraus, gute Fahrt.
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6: Waldbrandgefahr in Brandenburg. Teilweise schon Stufe 4. Was das jetzt konkret bedeutet, gleich bei uns.

0: Brandenburg liegt in der Sonne, holt sich die ersten Bräunungsstreifen. Was ein Sommerwetter, ne? Von der Prignitz bis in die Lausitz. So, so hübsch. Aber wie es immer so ist, ne? Was die einen freut, macht den anderen gerade richtig Sorgen. In 10 von 14 Landkreisen gilt schon Waldbrandstufe 4 von 5 und in Jüterbog brennt es auf mindestens 2,5 Hektar. Das sind also mehr als 4 Fußballfelder. Uwe Becker, Leiter des Waldbrandkompetenzzentrums, kann es nicht oft genug sagen.
1: Der Wald neigt in der Regel nicht zur Selbstentzündung, sondern da ist ganz, ganz häufig ein Mensch mit dabei, der durch Unachtsamkeit manchmal auch für solch einen Waldbrand sorgt. Das ist manchmal nur die weggeworfene Zigarettenkippe. Ich denke, es gibt immer noch Verrückte, die bei solchen Situationen immer noch einen Grill im Wald anzünden. Also das ist natürlich höchst gefährlich.
0: Also, wenn Sie heute oder morgen grillen wollen, bitte wirklich, wirklich vorsichtig und natürlich überhaupt nicht im Wald oder der Nähe davon. Auch Raimund Engel, Brandenburgs Waldbrandschutzbeauftragter, macht das nochmal klar.
2: Da gilt es natürlich genauso, Abstand halten vom Wald, 50 Meter Abstand. Wer in den Wald fährt oder wer zum Wald fährt, bitte die Fahrzeuge außerhalb auf gesicherten Flächen abstellen, nicht auf oder vor den Waldwegen, die müssen frei bleiben für die Einsatzkräfte.
0: Ja, Leute, ne? Eigentlich alles total logisch. Ab Montag kommt dann der Wetterwechsel mit Regen, Gewittern und etwas Abkühlung. Bis dahin gilt achtsam sein.

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0: man eigentlich noch treten kann in Werder? Oder ist wirklich jeder Zentimeter Bierbank schon besetzt? Die letzten beiden Tage beim Baumblütenfest, die laufen und die Leute nehmen nochmal alles mit. Offene Gärten, offene Höfe, Rummel. Der Festumzug ist gerade ins große Finale gegangen. Um 11 Uhr ist er los und jetzt kurz vor 1 müsste er durch sein. Und die Stimmung, ja, besser geht's kaum.
1: Ich bin das allererste Mal hier, absolute Premiere, und dachte, ich komme nur zum Umzug, dann flüchte ich wieder, weil es mir zu voll ist. Aber das hatte man mir gesagt, soll ich mir unbedingt angucken. Und was die Mädels und die Kinder hier gerade gemacht haben, es war großartig. Ja.
2: Bei dem Wetter und bei dem Engagement der vielen ist das einfach eine runde Sache. Ist eben Werder.
3: Toll anzusehen. Die Tänzerin, das ist sehr schön.
0: Ja, und wer noch hin will, heute Abend gibt es natürlich weiterhin Musik den ganzen Tag. Rummel, Obstwein, Pipapo. Alle Infos dazu zum Baumblütenfest finden Sie natürlich auch auf antennebrandenburg.de. Und um 22 Uhr gibt es heute Abend dann das große Feuerwerk. Jetzt ist es 12.52 Uhr.
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1: Im Studio Mario Köhne, guten Tag. Viele Menschen in Brandenburg genießen gerade das frühsommerliche Wetter an diesem langen Wochenende. Aber auch die Kehrseite bekommen wir schon wieder zu spüren. Auf dem ehemaligen Truppenübungsplatz bei Jüterbock in Teltow-Fläming kämpft die Feuerwehr weiter gegen einen großen Waldbrand. Das Feuer war gestern ausgebrochen. Die Einsatzkräfte können die Flammen nicht direkt löschen, weil das Gelände munitionsbelastet ist. In ganz Brandenburg ist inzwischen die Waldbrandgefahr weiter gestiegen, wie uns der Landeswaldbrandschutzbeauftragte Raimund Engel gesagt hat.
2: Wir haben in doch zahlreichen Landesteilen jetzt die zweithöchste Gefahrenstufe 4. Das heißt also sehr hohe Waldbrandgefahr. Nur in ganz wenigen Landkreisen im Norden und im Westen haben wir noch die 3, aber das für mittlere Waldbrandgefahr heißt aber nicht, dass es da nicht brennen sollte.
1: Ja, und das lange Wochenende und das gute Wetter laden natürlich auch zu einem Kurztrip ein, an die Ostsee beispielsweise oder auch in den Spreewald. Der ADAC rechnet vor allem morgen Nachmittag bei der Rückreise mit vollen Autobahnen, wie Sprecherin Claudia Löffler erklärt.
3: Besonders betroffen sind in unserer Region die A10 Berliner Ring, die A12 Berliner Ring Richtung Frankfurt-Oder und die A13 Berliner Ring Richtung Dresden. Übrigens, die Tage rund um den 1. Mai, die gehörten im vergangenen Jahr zu den staureichsten. Ob das diesmal genauso sein wird, das hängt sicher dann auch ein Stück weit von den Spritpreisen ab.
1: Am vorletzten Tag des Baumblütenfestes in Werder stand heute der Festumzug im Mittelpunkt, der in diesen Minuten zu Ende geht. 58 Vereine haben sich auf bunt geschmückten Wagen präsentiert. Werders Bürgermeisterin Manuela Sass zeigte sich dabei mit dem bisherigen Festverlauf zufrieden.
4: Wir sind sehr zufrieden, weil unser Konzept, die 3 Bausteine für das Fest zu gestalten, aufgegangen ist. Wenn wir anfangen mit dem Höfen und Gärten am ersten Wochenende, dann ein bisschen Rummel. Ab Mittwoch hatten wir ihn dieses Jahr und jetzt zum krönenden Abschluss, das Volksfest, wo für jeden Geschmack was dabei ist, wo die Jugend am Partytower feiern kann, wo die etwas ältere Generation zu Blacksmith heute auf dem Marktplatz tanzen kann. Das wird heute noch ein toller Tag.
1: In Brandenburg können Interessierte heute und morgen wieder die offenen Ateliers besuchen. In den Werkstätten kann man Kunst, Malerei und Keramik kennenlernen. Mehr als 1000 Künstler machen dabei in rund 730 Orten im ganzen Land mit. Worum es dabei geht, das hat uns die Chefin des Berufsverbands Bildender Künstler und Künstlerinnen in Brandenburg, Petra Schmidt-Dreiblatt, erklärt.
5: Natürlich sind die Besucher zunächst eingeladen, tatsächlich sich von der Kunst überraschen zu lassen, Kunst kennenzulernen. Kunst öffnet, da sind wir als Berufsverband überzeugt, natürlich viele, viele Horizonte. Sie fordert immer wieder unsere Wahrnehmung heraus, hinterfragt das, was wir sehen, auch ein Medium, das Begegnungen schaffen kann, um überhaupt diskutiert zu werden.
1: Die Aktion der offenen Ateliers gibt es seit 1999. Und soweit die Antenne Brandenburg Nachrichten. 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
6: Das ist ein Draußenwochenende mit ganz viel Warm. Heute viel Sonne und trocken und 26 bis 29 Grad sind drin. Dazu ein schwacher bis mäßiger Südwind. Der Himmel ist blau, die Luft warm, fast schon wie Sommer und das Anfang Mai. Am Abend kommen dünne Wolkenfelder dazu. Die Nacht bleibt aber auch ruhig und mild und trocken bei 12 bis 8 Grad. Aktuelle Temperaturen 24 am Schloss Rheinsberg, 25 Grad am Schloss KW, also Königs Wusterhausen, und 26 Grad am Schloss Altdöbern. Und auch der Sonntag bleibt auf dieser Linie warm bis sehr warm mit 26 bis 31 Grad. Sonne und Wolken in the Mix. Erst am Abend im Westen ein paar Schauer oder Gewitter möglich. Ab Montag dann Wetterwechsel.
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6: A10, westlicher Ring Richtung Dreikafeland. Zwischen Brieselang und Falkensee blockiert ein Liegenbleiber die rechte Spur. Und im weiteren Verlauf steht zwischen Falkensee und Dreikafeland ein PKW mit Wohnwagen auf der rechten Spur. A10, westlicher Ring Richtung Dreieckwerder. Zwischen Potsdam Nord und Großkreuz Stau an der Baustelle. Sie brauchen 10 Minuten, um da vorbeizukommen. Vorsicht auf der A11 in Richtung Stettin. Zwischen Dreieck Barnim und Bernau Süd ein langsam fahrendes Fahrzeug. A13 Richtung Richtung Berlin zwischen Ortrand und Ruhland ist das brennende Fahrzeug gelöscht. Die linke Spur ist wieder frei, trotzdem noch Stau ab Ortrand. Landkreis Oder-Spree, auf der Straße zwischen der A10 und Erkner staut es sich plus 10 Minuten. Ortsstadtverkehr Berlin, B96, Fürstenberg, Berlin, Frohnau. Die Oranienburger Chaussee ist zwischen Nohlstraße und Hauptstraße in beiden Richtungen gesperrt. Da ist die Feuerwehr im Einsatz. Und geblitzt wird unter anderem auf der A15 Richtung Berlin steht im Dreieck Spreewald. Auf der B2 im Dreieck Warnim, kurz vor dem Abzweig nach Schwanebeck. Dankeschön an Benny fürs Bescheid sagen. Weitere Tipps oder Warnungen gehen bitte an die 0331 70 98 101. Danke im Voraus. Gute Fahrt.
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6: Tag zusammen. Wie klingt Ihr Landkreis? Kirchenglocken, Autobahnrauschen, Flugzeuge oder ganz überraschende Geräusche? Was da auf der Burg Beskow zu hören ist, das klären wir gleich nach zwei Songs.

0: Die schönste Musik hören Sie natürlich hier bei uns auf Antenne Brandenburg. Aber klar, ne, die Welt klingt noch viel größer und jeder Landkreis hat irgendwie auch so seinen eigenen Sound. Genau darum geht es aktuell auf der Burg Beeskow. Wie klingt Oder Spree? Das Museum hat Menschen aus der Region gefragt.
1: Eigentlich nur angenehme Geräusche, wenn noch gerade der Bus hinter uns fährt, aber ansonsten ist LOS okay.
2: Man hört ja Autos hier, jede Menge.
3: Die Odeck, die immer hinten den Kiefernweg lang fährt. Die Umgehungsstraße, wenn die Motorräder fahren.
0: In der Ausstellung Lärmen und Lauschen wird das Ganze richtig hörbar gemacht. Klangkünstler Wolfgang Spier hat dort eine Art Soundkarte gebaut. Man wählt einen Ort aus und plötzlich hört man zum Beispiel die Kirchenglocken aus der Region. Oder ein ganz anderes typisches Geräusch. Ein Gong, der für das buddhistische Zentrum in Bad Saro steht. Und das Beste, man kann selbst aktiv werden und eigene Klänge erzeugen.
4: Hier kann man drücken und da kann man ziehen.
5: Also ich finde es richtig schön, auch dieses Zupfen, das fühlt sich so schön an. Und das hat halt alles halt so einen anderen Ton, das finde ich toll.
0: Also, wenn Sie an diesem sonnigen Maiwochenende noch ein schattiges Plätzchen suchen, die Ausstellung Lärmen und Lauschen auf der Burg Beeskow ist täglich außer montags geöffnet.

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0: Schönen Samstag, schönes langes Wochenende. Ganz Brandenburg hat sich gestern die erste Frühlingsbräune abgeholt. Und heute geht's einfach genauso weiter.
1: Es ist Sommer, Leute. Geht an die frische Luft, geht ans Wasser.
0: Ja, bis zu 29 Grad heute. Morgen ja noch wärmer. Örtlich vielleicht sogar über 30 Grad. Also dieses Wochenende Sonne genießen, rausgehen und ja, das Wochenende einfach richtig auskosten.
2: Wir wollen ganz gern picknicken und was ganz Entspanntes machen. Ohne Stress und da in der Sonne liegen am See. Genau.
1: Vielleicht nach Lüchten fahren oder nach Fürstenberg und vielleicht ein bisschen paddeln. Das ist ja auch immer sehr schön.
0: Ja. Das hört sich alle ganz schön gut an. Haben Sie ein wundervolles Wochenende bei uns im Antenneland.
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1: Frühlingstag mit Hochsommerfeeling. Viel Sonne, trocken und sehr warm heute. 26 bis 29 Grad sind drin. Der Himmel zeigt sich klar und schön blau und alles wirkt so hell und intensiv. Ne? Das ist wirklich toll heute. Am Abend kommen ein paar dünne Wolken reingezogen. Es bleibt aber trotzdem trocken und die Nacht mild bei 12 bis 8 Grad. Morgen, der Sonntag, setzt noch einen drauf, bis zu 31 Grad. Sonne und Wolken im Wechsel, insgesamt auch wieder freundlich. Nur im Westen am Abend steigt langsam die Chance auf Schauer oder Gewitter. Ab Montag dann wieder anderes Wetter. Wetterwechsel.
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1: A10 westlicher Ring Richtung Dreieck-Havelland. Zwischen Brieselangen und Falkensee blockierten Liegenbleiber die rechte Spur. Und im weiteren Verlauf steht zwischen Falkensee und Dreieck-Havelland ein PKW mit Wohnwagen auf der rechten Spur. A10 westlicher Ring Richtung Dreieck-Werder. Zwischen Potsdam-Nord und Großkreuz Stau an der Baustelle. 10 Minuten plus. Bitte aufpassen auf der A24 Richtung Berlin. Zwischen Herzsprung und Neuruppin-Süd gibt es Behinderungen wegen einer Ölspur. Und da steht außerdem ein Liegenbleiber. Landkreis Oder-Spree auf der Straße zwischen der A10 und Erkner Stau plus 10 Minuten. Und bitte Vorsicht auf der B109 in den Landkreisen Uckermark und Oberhavel. Zwischen Hammelspring und Vogelsang liegt in Richtung Zedenick ein Müllsack auf der Fahrbahn. Stadtverkehr Berlin noch, Berlin und Landkreis Havelland auf der Spandauer Straße. Zwischen Spandau und Falkensee Stau in beiden Richtungen geblitzt wird. Auf der A10 nördlicher Ring Richtung Dreieck-Havelland steht im Kreuz Oranienburg. Und in Niederlehme auf der Friedrich-Ebert-Straße Ecke Goethe-Straße. Dankeschön an Thomas fürs Bescheidsagen. Weitere Tipps oder Warnungen bitte an die 0331 70 98 101. Dort hat der Antenne-Verkehrsservice für Sie ein offenes Ohr. Gute Fahrt.
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1: Tachchen und mit Tears for Fears jetzt und dem Song Everybody Wants to Rule the World. Ganz ehrlich, so der Titel, der klingt schon so ein bisschen nach, ne? Alle wollen alles kontrollieren, alles im Griff haben, die Welt regieren und so weiter. Also ich nicht. Ich will das nicht. Mir reicht auch das völlig, was ich jetzt habe. Einfach den Moment genießen, bisschen Musik hören, hier im Radio sein. Ist vollkommen okay, finde ich gut. Hier kommt Tears for Fears, Everybody Wants to Rule the World. Schönes Wochenende.

0: Schönen Samstag, schönes langes Wochenende. Hier ist Antenne Brandenburg. Haveland, Krimiland. Zuletzt hat RTL dort in Haveltod einen Serienmörder durch die Region geschickt. Quoten eher so lala, durchwachsen. Trotz GZSZ-Zugpferd Wolfgang Barrow. Jetzt zieht das ZDF nach. Ein neuer Haveland-Krimi geht heute ins Streaming-Portal. Peggy Klubeck hat schon mal reingeschaut.
1: Verschaffen gibt 2 Jahre Knast.
2: Der erste Tatort des Haveland-Krimis liegt im Schatten der Glienicker Brücke.
1: Dienstausweis?
3: Habe ich noch nicht. Heute ist mein erster Tag.
1: Kein Dienstausweis, kein Tatort. Der Referendar muss eigentlich wissen, wie es läuft.
3: Meine Vorgesetzte ist Staatsanwältin Dina Paulos, die können Sie gerne anrufen.
2: Die neue im Team mit 2 Kriminalbeamten und einer Staatsanwältin.
4: Du wolltest unbedingt zur Paulos, stimmt's?
3: Mhm. Woher weißt du denn das?
4: War bei deinen Vorgängern genauso. Der letzte hat 21 Tage durchgehalten.
3: Und warum hat er hingeschmissen?
4: Wer sagt, dass er hingeschmissen hat? So.
2: Für die junge Referendarin wird dieser erste Fall ein Lehrstück. Für uns Zuschauenden aber auch, denn es ist wenig Haveland im Haveland-Krimi. Eigentlich könnte er überall spielen.
3: Bleiben Sie bei den Fakten.
2: Fakt ist, dieser neue ZDF-Krimi ist anders. Er ist langsam, ja geradezu spröde inszeniert.
3: Gibt's schon eine Motivlage?
1: Negativ.
2: Staatsanwaltschaft und Polizei bei akribischer Tatortuntersuchung im Mordfall einer Studentin.
3: Rechtliche Bewertung des Leichenfundorts. Sie übernehmen.
2: Dieser komplett spannungsbefreite Realismus ist dabei durchaus faszinierend, vor allem wenn es in die juristische Ebene geht.
3: Nach einem Freispruch dürfen keine Ermittlungen mehr aufgenommen werden.
1: Aber jetzt im neuen Fall von Yvonne Winkler eben schon.
2: Zuletzt hatte sich das ZDF von einigen seiner Samstagskrimis getrennt. Ob der Havel-Krimi diese Lücke schließen kann, das bleibt abzuwarten. Oder?
3: Hier ist natürlich noch alles ermittlungsoffen, das meinte ich.
0: Denn ob der neue Krimi zündet, entscheiden am Ende die Zahlen. Die Klicks im Streamingportal und die Quoten beim TV-Ausstrahlungstermin. Der ist dann am 9. Mai um 20.15 Uhr im ZDF.

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0: Hier ist Antenne Brandenburg mit zwei Hinweisen aus der Antenne Verkehrsredaktion. Zum einen bitte Vorsicht in Potsdam auf die Lutestraße in Richtung Stahnsdorf. Zwischen Neuendorfer Straße und der A115 befinden sich Tiere auf der Fahrbahn. Und bitte aufpassen im Landkreis Potsdam-Mittelmark auf der L40. Zwischen Ruhlsdorf und Markgrafshof liegen Gegenstände auf der Fahrbahn verteilt. 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
1: Im Studio Mario Köhne, guten Tag. Seit gestern brennt der Wald auf dem ehemaligen Truppenübungsplatz in Jüterbock. Die Flammen haben sich mittlerweile auf eine Fläche von 26 Hektar ausgebreitet. Das hat Bürgermeisterin Lindner Klopsch am Mittag erklärt. Der Brand sei innerhalb von angelegten Schutzstreifen ausgebrochen. Es gebe keinen Grund zu Panik. Die Einsatzkräfte kommen an die Brandherde nicht heran, weil der Boden voller Munition ist. Über dem Platz ist weiter eine große Rauchsäule zu sehen. Das Feuer in Jüterbock ist der bisher größte Waldbrand in Brandenburg in dieser Saison. Auf dem Ausbildungsmarkt in Brandenburg startet jetzt die heiße Phase. Ende April waren noch rund 6.900 junge Menschen auf der Suche nach einem Ausbildungsplatz, damit knapp 400 mehr als vor einem Jahr. Das teilte die Regionaldirektion der Arbeitsagentur mit. Demgegenüber stehen rund 7.400 noch zu besetzende Stellen. Agentursprecher Jens Krüger.
2: Die wirtschaftliche Flaute ist tatsächlich jetzt auch auf dem Ausbildungsmarkt angekommen. Im Vergleich zu Deutschland sieht es in Brandenburg aber etwas besser aus, mit einem leichten Plus bei den gemeldeten Ausbildungsstellen. So wurden Stand März 2026 11.407 Ausbildungsstellen gemeldet. Das sind 341 mehr als im Vorjahr. Und von denen sind noch 7.459 im März unbesetzt gewesen. Das sind 177 mehr als im Vorjahr.
1: Die offenen Ateliers laden an diesem Wochenende wieder in zahlreiche Werkstätten in Brandenburg ein. Den Besucher werden dabei von mehr als 1.000 Künstlern an rund 730 Orten Kunstmalerei und Keramik nähergebracht. Die Chefin des Berufsverbands bildender Künstlerinnen und Künstler in Brandenburg, Petra Schmidt-Dreiblatt, kennt einige Highlights in Westbrandenburg.
3: Im Havelland lädt zum Beispiel Ulrike Hochrebe die Künstlerin nach Neuwerder ein. Wunderbaren Malereien, Zeichnungen und auch keramischen Arbeiten. Genauso lohnt sich ein Besuch in der Kulturmühle Pervenitz. Auch da haben sich mehrere Künstlerinnen versammelt zu einer Ausstellung und zeigen Fotografie, Malerei und Zeichnung.
1: Die Aktion der offenen Ateliers gibt es in Brandenburg seit 1999. Die Fußball-Bundesliga biegt auf die Zielgerade ein und für den 1. FC Union Berlin steht am Nachmittag das vorletzte Heimspiel an. Da geht es dann um wichtige Punkte im Abstiegskampf. Gast im Stadion an der Alten Försterei ist der direkte Tabellennachbar Köln. Aus der rbb-Sportredaktion berichtet Dennis Wiese.
4: Aus den letzten 5 Spielen holte Union nur einen Punkt. In der Tabelle ging es immer weiter nach unten. Heute empfangen die Köpenicker als 13. den direkten Verfolger aus Köln. Gegen keinen anderen Bundesligisten gewann Union öfter. Und auch der Vorsprung auf die Abstiegsplätze ist noch immer komfortabel. Sollten die Eisernen heute gewinnen, wäre der Klassenerhalt wohl sicher.
1: Anstoß ist um 15.30 Uhr. Und das waren die Antenne Brandenburg Nachrichten. 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
5: Mai mit Sommermodus. Heute warm, strahlender Sonnenschein, trocken und bis zu 29 Grad. Der Himmel ist kräftig blau. Die Sonne sorgt für dieses typische Sommerlicht und das Anfang Mai. Perfekt also heute für Park, See oder einen Kaffee trinken draußen. Am Abend wird es dann ein bisschen leicht milchig durch Schleierwolken. Trotzdem aber trocken und auch die Nacht bleibt trocken und ruhig. Und Temperaturen heute Nacht zwischen 12 und 8 Grad. Morgen der Sonntag geht genauso weiter. 26 bis 30 Grad, viel Sonne, nur ein paar Wolken. Erst am Abend im Westen etwas Regen oder Gewitterneigung. Ab Montag dann Wetterwechsel.
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5: Ist viel los. A10 westlicher Ring Richtung Dreikafeland. Zwischen Spandau und Brieselang Fahrzeug liegen geblieben. A24 Richtung Berlin. Zwischen Herzsprung und Neuruppin Süd Behinderungen durch eine Ölspur oder wegen einer Ölspur. Die B2 Potsdam Treuenbrietzen ist zwischen Buchholz und dem Abzweig nach Niebel in beiden Richtungen nach dem Unfall gesperrt. Dann Vorsicht bitte in Potsdam auf der Nutestraße Richtung Stahnsdorf. Zwischen Neuendorfer Straße und der A115 befinden sich Tiere auf der Fahrbahn. Bitte aufpassen auch im Landkreis Potsdam-Mittelmark auf der L40 zwischen Ruhlsdorf und Markgrafshof Gegenstände auf der Fahrbahn verteilt. Landkreis Oder-Spree auf der Straße zwischen der A10 und Erkner staut es sich plus 10 Minuten. In Dobberlo-Kirchhain im Kreis Elbe-Elster ist die Walter-Rathenau-Straße zwischen Karl-Liebknecht-Straße und am Parkwall in beiden Richtungen nach einem Unfall gesperrt. Und Stadtverkehr Berlin. Berlin und der Landkreis Havelland auf der Spandauer Straße. Zwischen Spandau und Falkensee Stau in beiden Richtungen. Und das war's. Falls Sie noch was haben von unterwegs, Stau, Blitzer, Verkehrsbehinderung, bitte Bescheid sagen unter 0331 70 98 101. Gute Fahrt.
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5: 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Und jetzt die Goombay Dance Band mit Son of Jamaica. Könnte heute auch heißen Son of Brandenburg. So viel Sonne, so viel Sommerfeeling. Da passt der Song perfekt. Hier ist die Goombay Dance Band. Schönes Wochenende Brandenburg.
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0: schönen Samstag. Sie hören Antenne Brandenburg, ein Hauch von Sommer an diesem Wochenende hier bei uns im Land. Und ganz mutige wagen vielleicht schon den ersten Sprung in den Badesee. Ist ja noch ziemlich frisch. Die DLRG-Rettungsschwimmer stehen aber längst in den Startlöchern für die Badesaison. Aber wie sieht's eigentlich bei den Mitgliedern aus? Ein Beispiel kommt aus Luckenwalde im Fleming. Da trainiert Schwimmtrainer Max Gebhardt den Nachwuchs in der Fleming-Therme und ist zufrieden.
1: Wir sind seit vielen Jahren hier in der Therme als DLRG Luckenwalde. Wir haben sehr viele Mitglieder bei uns, ich glaube über 600. Und alle verfolgen natürlich diesen Gedanken dieses Rettungsschwimmer-Daseins und dieser Ausübung von rettungssportlichen oder auch von Rettungsfähigkeiten.
0: Nicht jeder, der da trainiert, landet später auch auf dem Rettungsturm. Manche gehen in den Rettungssport, also echten Leistungssport mit Wettkämpfen bis zur Weltmeisterschaft. Und in Luckenwalde gibt es viele Ehrenamtliche,
1: die dann auch Absicherung machen beim Fußballspiel, weil Gewässer haben wir ja hier nicht so wirklich, die dann Haushelfen hier in der Stadt bei Fußballspielen da absichern und so weiter und so fort. Und ich glaube, das Einzige, woran es dann irgendwann mangelt, ist tatsächlich die Wasserfläche.
0: Schon ein bisschen paradox, ne? Genug Leute da, aber manchmal fehlt vor Ort einfach das Wasser zum Üben. Im Sommer geht es dann für viele auch an die Küste mit deutlich mehr Verantwortung.
1: Wir haben auch mehrere von unseren, die dann im Sommer beim ZWRDK, glaube ich, also Zentraler Wasserrettungsdienst Küste, unterwegs sind und da auf jeden Fall auch in den Küsten aushelfen. Ich fahre an die Ostseeküste, ich fahre nach Zinnowitz oder Ahlbeck, sitze da auf dem Turm für eine Woche und schaue, dass da keiner untergeht.
0: Alles ehrenamtlich, Unterkunft oft gestellt und am Ende bleibt eigentlich nur eins zu sagen, ne? Zu viele Helfer kann man bei der DLRG eigentlich nie haben. Dankeschön, dass ihr da seid und dass es euch gibt.

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0: Schönen Samstag, schönes langes Wochenende. Es wird 14.30 Uhr.
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0: Viel Sonne heute, trocken und sehr warm. 26 bis 29 Grad sind drin. Der Himmel zeigt sich klar und blau. Am Abend kommen ein paar dünnere Wolken reingezogen. Es bleibt aber trotzdem trocken, genauso wie in der Nacht. Nachtwerte dann zwischen 12 und 8 Grad. Morgen der Sonntag, noch wärmer, bis zu 31 Grad. Sonne und Wolken im Wechsel. Insgesamt auch den ganzen Tag freundlich, nur im Westen am Abend. Da kann es hier und da einen Schauer oder ein Gewitter geben. Aber es ist auch wirklich nur eine Schauerneigung. Also schauen wir mal, was kommt. Auf jeden Fall ab Montag dann Wetterwechsel und dann hoffentlich für alle ab Montag eine ordentliche Portion Regen.
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0: A10 westlicher Ring Richtung Dreikafeland, zwischen Spandau und Brieselang ein Fahrzeug liegen geblieben. Bitte mit ein bisschen Verständnis und Vorsicht da dran vorbei. Dann die B2 Potsdam, Treuenbrietzen ist zwischen Buchholz und dem Abzweig nach Niebel in beiden Richtungen gesperrt. Da gab es einen Unfall. Landkreis Oder-Spree, auf der Straße zwischen der A10 und Erkner staut es sich, Passierdauer 10 Minuten. In Doberlo-Kirchhain im Kreis Elbe-Elster ist die Walter-Rathenau-Straße zwischen Karl-Liebknecht-Straße und am Haken in beiden Richtungen gesperrt. Auch da gab es einen Unfall. Stadtverkehr Berlin, die A111 stadtauswärts, ist zwischen am Festplatz und Tunnelflughafen Tegel gesperrt. Auch da gab es einen Unfall. Es staut sich ab Dreieck Charlottenburg. Und Berlin und der Landkreis Havelland auf der Spandauer Straße zwischen Spandau und Falkensee Stau in beiden Richtungen. Geblitzt wird unter anderem auf der A15 Richtung Berlin steht im Dreieck Spreewald und auf der B112 in Briesnich in Richtung Forst. 0331 70 98 101. Die Nummer zur Antenne Verkehrsredaktion, falls Sie noch eine Ergänzung haben, Stau oder Blitzer melden möchten. Lieben Dank im Voraus. Gute Fahrt.
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0: Brandenburg macht ihr 2026 unvergesslich mit Tickets für echte Highlights. Jetzt geht's um Helene Fischer-Tickets. Sie spielt am Samstag, 13. Juni, im Olympiastadion Berlin. Das heißt also für sie tagsüber noch Alltag, Haushalt schmeißen, einkaufen, dies, das. Aber dann haben sie schon mal so im Hinterkopf, heute Abend, dieser Abend, der gehört uns. Sie kann jetzt Tickets fürs Konzert gewinnen, 2 Stück. Ich spiele Ihnen einen kurzen Schnipsel aus einem Helene Fischer-Song vor. Erkennen Sie, welcher Titel das ist? Dann rufen Sie direkt an und gewinnen 2 Tickets fürs Konzert. Hier kommt der Sekundenhit. Ich brauche den Songtitel.
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0: Hier ist Antenne Brandenburg und ich habe was richtig Gutes für Sie.
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0: Am Telefon ist Beate aus Fürstenwalde. Beate, es geht jetzt um Helene Fischer, Konzerttickets. Sie können dabei sein. Dank uns, dank Antenne Brandenburg. Alles, was Sie jetzt tun müssen, ist den Sekundenhit erraten. Ich spiele den nochmal.
2: Okay.
0: Beate, wie stehen Sie denn so zu Helene? Also zum Konzert wollen Sie offensichtlich schon mal auch einen Fan, richtig?
2: War noch
0: oder?
2: Nicht da.
0: Ja.
2: Sehr schön. Also ich würde sagen, das ist Atemlos durch die Nacht.
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0: Ja. Herzlichen Glückwunsch.
2: Dankeschön.
0: Oh, Helene Fischer Konzerttickets, die sind ja auch richtig teuer. Meine Güte, ja, haben sie auch nicht abgeräumt. Toll.
2: Ja, das ist toll. Das freut mich auch sehr.
0: Ja, so einfach kann es manchmal sein, ne? Song erkennen, anrufen, Tickets gewinnen.
2: Ja.
0: Beate, Sie bleiben bitte in der Leitung, nicht auflegen.
2: Ja. Okay,
0: schönes Wochenende.
2: Schön.
0: Liebe Grüße nach Fürstenwalde.
2: Ciao, ciao.
0: Viel Spaß beim Konzert dann.
2: Danke.
0: Und natürlich den ganzen Song gibt es jetzt nochmal in voller Länge. Hier bei uns auf Antenne Brandenburg, Helene Fischer, Atemlos durch die Nacht.

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0: Hier ist Antenne Brandenburg. Ich bin Monique Ehmke und ich kann Entwarnung geben. Kater Rio hat gestern keine fremden Leute in meine Wohnung gelassen, während ich arbeiten war. Da gab es ja gestern diese Meldung aus Rheinsberg, wo eine Katze offenbar einem Fremden die Tür irgendwie aufgemacht haben soll. Also ich sag mal, Rio hat seinen Job gemacht. Wachkatze. Ich wünsche Ihnen jetzt einen wunderschönen sommerlichen Samstag, ein entspanntes Wochenende weiterhin und viel Spaß jetzt mit Ines Lang. Bis Montag. Tschüss.
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1: Im Studio Mario Köhne, guten Tag. Der Waldbrand auf dem ehemaligen Truppenübungsplatz in Jüterbog in Teltow-Fläming hat sich auf 26 Hektar ausgebreitet. Das hat Bürgermeisterin Lindner Knopsch erklärt. Die Einsatzkräfte sind seit gestern vor Ort. Brandenburgs Waldbrandschutzbeauftragter Raimund Engel mit einer Prognose.
2: Die Stadt Jüterbog und die Einsatzkräfte sind dort natürlich schon erprobt und wissen genau, wie man vorgehen kann. Letztendlich heißt es auch dort, man kann nicht an den Brand rein, sondern man muss abwarten, man muss sichern von den fahrbaren Wegen rundherum. Jetzt steigt die Sonne wieder, die Temperaturen, wir werden heute weit über 20 Grad erreichen. Es bleibt jetzt abzuwarten. Wir müssen uns aber darauf einrichten, dass dieses Brandereignis uns zumindest noch das ganze Wochenende beschäftigen wird.
1: In Brandenburg beginnt auf dem Ausbildungsmarkt die heiße Phase. Noch gäbe es mehr offene Stellen als junge Menschen, die noch einen Ausbildungsplatz suchen. Das sagte uns Jens Krüger von der Regionaldirektion der Arbeitsagentur.
3: In Brandenburg waren Ende April noch 6.867 Jugendliche ohne einen Ausbildungsplatz. Demgegenüber stehen 7.532 offene Ausbildungsstellen, die es noch zu besetzen gibt. Wir raten Jugendlichen wirklich flexibel zu bleiben, in die Beratung zu kommen. Und gute Aussichten gibt es wirklich noch im Verkauf, im Lager und das klassische Handwerk kommt zurück, also Mechatroniker, Elektriker, Sanitär und Heizung sind überall noch gute Chancen auf dem Ausbildungsplatz.
1: Und ob am Ende alle versorgt sein werden, zeige sich im Herbst. Kulturfreunde können heute und morgen wieder in ganz Brandenburg Künstlerinnen und Künstler über die Schulter schauen. Mehr als 1.000 machen mit an rund 730 Orten. Sie zeigen bei den offenen Ateliers Kunst, Malerei und Keramik. Petra Schmidt-Dreiblatt vom Berufsverband Bildender Künstlerinnen und Künstler über Highlights in Ostbrandenburg.
4: In Märkisch-Oderland öffnet zum Beispiel der Maler, Grafiker, Zeichner Ulrich Seuter in Neu-Lewin sein Atelier. Genauso wie Christine Krämer in Müncheberg, eine Malerin, die dort seit etwa 2000 lebt und sehr aktiv arbeitet.
1: Die Aktion der offenen Ateliers gibt es in Brandenburg seit 1999. Er wird Timmy genannt oder auch Hope und ist jetzt wieder ein freier Wal. Vor Wochen in der Ostsee gestrandet, hat eine private Rettungsinitiative das Tier nach eigenen Angaben heute in die Nordsee entlassen. Aus Kiel berichtet Joscha Krone.
5: Der Konvoi wollte eigentlich zum Atlantik vor der Westküste Norwegens fahren. Die wurde bei weitem aber nicht erreicht. Die Gefahr, dass der Wal in die Ostsee zurückschwimmt, ist also noch immer da. Nach Angaben der Initiative ist ein Peilsender an dem Tier montiert, um den Weg zu verfolgen. Öffentlich zugänglich sind die Daten aber noch nicht. Vor etwa 6 Wochen war der Buckelwal das erste Mal in der Ostsee westlich von Timmendorfer Strand auf einer Sandbank gestrandet. Die längste Zeit verbrachte der Buckelwal aber in einer Flachwasserzone in der Wismarer Bucht vor der Insel Pöhl.
1: Soweit die Antenne Brandenburg Nachrichten. 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
6: Kurz vom Parkplatz zum Märkischen Dampfspektakel gelaufen und wir dampfen selber. Es ist heute noch mal wärmer als gestern. 27 Grad in Templin bis 29 Grad in Luckau. Der mäßige Südwestwind fächelt nur wenig Luft zu. Auch die Nacht beginnt vielfach klar, aber zum Morgen ziehen vor allem Richtung Prignitz einige Wolken auf. Die Temperaturen sinken auf 13 bis 8 Grad. Und morgen am Sonntag gibt's wieder viel Sonne, blauen Himmel bis zur Mittagszeit. Vermutlich knacken wir die 30 Grad Marke. Über Prignitz und Havelland schieben sich dann aber vermehrt Wolken zu uns, die gegen Abend leichte Schauer oder Gewitter bringen könnten. Mehr Regen, den wir dringend brauchen, gibt's wohl erst in der neuen Woche.
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6: Achtung auf der A2 Magdeburg in Richtung Berlin. Auf der Überleitung zur A10 Richtung Dreieck Potsdam steht ein Pannenauto auf der Standspur. Dann A10 südlicher Berliner Ring Richtung Dreieck Spreeau. Zwischen Rangsdorf und Königs Wusterhausen steht ebenfalls ein defektes Fahrzeug. Die A13 in Dresden Richtung Berlin ist zwischen Dreieck Spreewald und Lübbenau nach einem Unfall gesperrt. Die B1 Brandenburg-Berlin ist zwischen Großkreuz und der A10 in beiden Richtungen auch nach einem Unfall gesperrt. Und die B2 Potsdam-Treuen-Brietzen ist zwischen Buchholz und dem Abzweig nach Niebel in beiden Richtungen nach einem Unfall gesperrt. Ist einfach zu heiß, da lässt die Konzentration nach. Startverkehr Berlin A100 Richtung Wedding an der Dauerbaustelle in Höhe Wechstraße dauert es 10 Minuten länger. Und Berlin und Landkreis Havelland auf der Spandauer Straße zwischen Spandau und Falkensee gibt es Stau in beide Richtungen. Achtung Blitzer auf der A13 Richtung Berlin, Höhe Bronco auf der B2 im Dreieck Barnim, kurz vorm Abzweig nach Schwanebeck. Wir wünschen allen eine gute und sichere Fahrt.
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6: Gute Zeit jetzt für Kaffee und Kuchen. Das gibt's bei Ihnen zu Hause im Garten bei schönstem Sonnenschein oder bei Nicola Maisto in Oranienburg. In seiner Rösterei ist jedes Wochenende ordentlich was los.
8: Wir haben in Oranienburg einen Werksverkauf immer am Samstag, Sonntag mit ein bisschen Gastronomie angeschlossen. Da kann man ein bisschen italienische Vorspeisen essen, Kaffee verkosten und trinken.
6: Oh, das klingt lecker. Und seine Kaffeesorten, die nach Schokolade, Karamell oder Nuss schmecken, gibt's auch im Onlineshop. Eine weitere lokale Rösterei aus Luckenwalde stellen wir Ihnen gleich vor.

0: Erde B mit den Beatles auf Antenne Brandenburg. Und immer so um die Nachmittagszeit kriege ich ja nochmal Lust auf eine schöne Tasse Kaffee. Bei uns gibt's den hier aus dem Automaten. Besser als die meisten, muss ich sagen. Aber sowas von überhaupt gar kein Vergleich zu dem, den Tobias Mehrländer serviert.
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0: Oh, da will man doch sofort hin, oder? Tobias Mehrländer ist Inhaber und Röstmeister und seine Spezialität Kaffee aus vietnamesischen Bohnen.
2: Also den Kaffee, den ich dort ausgesucht habe, das ist ein sogenannter robuster Kaffee. Schmeckt ein bisschen süßlich, erdig, hat so leichte Noten von Tabak und Leder, unterstützt von einer ganz moderaten Süße. Und wenn man das zubereitet, dann wird es ein richtig kräftiger, also ein ziemlich hochkoffeinierter Morgenkaffee, so ein Kickstarter für die Woche.
0: Oder Kickstart fürs Partywochenende, um länger durchzuhalten. 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

0: Sabrina Carpenter auf Antenne Brandenburg. Die fordert ja alle auf, legt doch mal das Handy weg, geht raus und tanzt. Dabei soll dann auch ihr neuer Song helfen. Bring Your Love, das ist ein Duett mit Madonna. Und der ist der Vorbote für das neue Album der Queen of Pop. Nach ihrem gemeinsamen Auftritt beim Coachella Festival gab's bei diesen beiden Damen also offenbar eine Fortsetzung im Studio. Seit gestern ist Bring Your Love bei allen Streamingdiensten verfügbar. Einfach mal reinhören und tanzen.
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0: Sängerin Gwen Stefani mit ihrer Band No Doubt und Don't Speak.
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0: Auch heute wieder Sonne von früh bis spät, der Himmel überwiegend wolkenlos. Dazu Höchstwerte von 27 Grad in der Uckermark bis 29 in der Lausitz. Die Nacht bleibt auch nur gering bewölkt, wird aber nicht mehr so kalt wie bisher. Die Luft kühlt nur ab auf 13 bis 8 Grad. Und morgen am Sonntag wird es dann wirklich ungewöhnlich warm für diese Jahreszeit. Wir erwarten bei viel Sonne und wenigen Wolken 27 bis 31 Grad. Zum Abend ziehen dichtere Wolken über Prignitz und Havelland, könnten eventuell leichte Schauer, Regen, Gewitter bringen. Wechselhafter mit Regen wird es aber erst ab Montag.
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0: Achtung, wenn Sie auf der A2 unterwegs sind, Magdeburg in Richtung Berlin, auf der Überleitung zur A10 Richtung Dreieck Potsdam steht ein Pannenauto immer noch auf der Standspur. Die A13 Dresden Richtung Berlin ist zwischen Kittlitz und Lübbenau gesperrt, dort gab es einen Unfall. Die B1 Brandenburg-Berlin ist zwischen Großkreuz und der A10 in beiden Richtungen ebenfalls nach einem Unfall gesperrt. Die B2 Potsdam-Treuenbrietzen, auch hier hat es gekracht, hier ist zwischen Buchholz und dem Abzweig nach Niebel in beiden Richtungen gesperrt. Im Landkreis Dahme-Spreewald gibt es auf der L40 zwischen dem Abzweig nach Königs Wusterhausen und Rago Behinderungen nach einem Unfall. Und wir gucken in den Stadtverkehr Berlin, A100 Richtung Wedding. An der Dauerbaustelle in Höhe Wechsstraße dauert es 10 Minuten länger. Blitzer haben wir auf der A10 nördlicher Berliner Ring Richtung Dreieck Havelland im Kreuz Oranienburg. Und entsprechend des Tempos auch auf der B112 fahren in Prisnik in Richtung Forst. Allen unterwegs eine gute Fahrt. Wenn Sie noch was sehen, Blitzerunfall oder Stau, wir nehmen es entgegen beim Antenne Verkehrsservice unter 0331 70 98 101.

0: Disco-Musik von Sheila und Be Devotion auf Antenne Brandenburg für ihr sonniges Wochenende. 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Überall steppt der Adler, beziehungsweise es wird in den Mai getanzt. Unter anderem beim Baumblütenfest in Werder an der Showbühne. Auch beim Mai- und Hafenfest in Neuruppin geht's rund, denn dort sind wir ab 20 Uhr mit der Antenne Partytour und unserem DJ am Start.
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0: Und Sie gehen hoffentlich auch hin, um zu tanzen, zu rocken und mitzusingen. Wir machen heute Party bis weit nach Mitternacht mit der Antenne Partytour und DJ Marco beim Mai- und Hafenfest in Neuruppin. Allen ein super schönes Wochenende.

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1: Im Studio Mario Köhne. Guten Tag. Der Waldbrand bei Jüterbog in Teltow-Fläming hat sich auf rund 37 Hektar ausgebreitet. Das hat der Landeswaldbrandschutzbeauftragte Engel am Nachmittag erklärt. Die Stadt habe aber alles unter Kontrolle, ergänzte Bürgermeisterin Lindner Klopsch. Tim Korge fasst den aktuellen Stand heute Nachmittag zusammen.
2: Das Feuer sei innerhalb von angelegten Schutzstreifen ausgebrochen, sagte Lindner Klopsch am Nachmittag. Die Feuerwehr will demnach erreichen, dass das Bodenfeuer innerhalb dieser 50 Meter breiten Streifen von allein ausgeht. Löschen können die Einsatzkräfte nicht, weil sie das Gelände wegen alter Munition im Boden nicht betreten können. Stattdessen beobachten sie die Lage per Drohne aus der Luft.
1: Das Feuer in Jüterbog ist der bisher größte Waldbrand in Brandenburg in dieser Saison. Das lange Wochenende und das gute Wetter laden natürlich auch zu einem Kurztrip ein an die Ostsee oder auch in den Spreewald beispielsweise. Der ADAC rechnet deswegen vor allem morgen Nachmittag bei der Rückreise mit vollen Autobahnen, wie Sprecherin Claudia Löffler erklärt.
3: Besonders betroffen sind in unserer Region die A10 Berliner Ring, die A12 Berliner Ring Richtung Frankfurt-Oder und die A13 Berliner Ring Richtung Dresden. Übrigens, die Tage rund um den 1. Mai, die gehörten im vergangenen Jahr zu den staureichsten. Ob das diesmal genauso sein wird, das hängt sicher dann auch ein Stück weit von den Spritpreisen ab.
1: Am vorletzten Tag des Baumblütenfestes in Werder stand heute der Festumzug im Mittelpunkt. 58 Vereine haben sich auf bunt geschmückten Wagen präsentiert und Werders Bürgermeisterin Manuela Sass zeigte sich dabei mit dem bisherigen Festverlauf zufrieden.
4: Wir sind sehr zufrieden, weil unser Konzept, die drei Bausteine für das Fest zu gestalten, aufgegangen ist. Wenn wir anfangen mit den Höfen und Gärten am ersten Wochenende, dann ein bisschen Rummel. Ab Mittwoch hatten wir ihn dieses Jahr und jetzt zum krönenden Abschluss das Volksfest, wo für jeden Geschmack was dabei ist, wo die Jugend am Partytower feiern kann, wo die etwas ältere Generation zu Blacksmith heute auf dem Marktplatz tanzen kann. Das wird heute noch ein toller Tag.
1: Die offenen Ateliers laden an diesem Wochenende wieder in zahlreiche Werkstätten in Brandenburg ein. Die Besucher werden dabei von mehr als 1000 Künstlern an rund 730 Orten Kunst, Malerei und Keramik zeigt. Zu den Highlights in Südbrandenburg, sagt die Chefin des Berufsverbands Bildender Künstlerinnen und Künstler, Petra Schmidt-Dreiblatt.
5: In Doberlug-Kirchhain eröffnet Angela Willeke eine Ausstellung. Sie arbeitet vor allen Dingen auch grafisch und ist eine Glaskünstlerin. Der Künstler Arad Heidejan lehrt in Röderland ein. In den Atelierhof Währenzheim haben sich Künstlerinnen versammelt und laden zu Aktionskunst, freier Malerei mit einem performativen Programm.
1: Die offenen Ateliers gibt es in Brandenburg seit 1999. Und soweit die Antenne Brandenburg Nachrichten. 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
6: Regen, das wäre jetzt eine echte Hilfe bei dem Waldbrand in Jüterbog, aber der ist frühestens morgen Abend oder nächste Woche in Sicht. Bis dahin scheint bei uns die Sonne, die Temperaturen sind viel zu warm für Anfang Mai. Die Höchstwerte liegen bei 27 Grad in Angermünde bis 29 Grad in Cottbus. Auch in der Nacht wird es nicht mehr so frostig wie bisher, die Luft kühlt aber auf 13 bis 8 Grad. Morgen wird es dann noch heißer als heute, bis zu 31 Grad in der Lausitz. Dazu viel Sonne, wenige Wolken, eventuell am Abend dann leichte Schauerneigung zwischen Prignitz und Havelland.
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6: Vorsicht auf der A10 südlicher Berliner Ring in Richtung Dreieck Werder zwischen Schönefelder Kreuz und Rangsdorf liegen Reifenteile auf der Fahrbahn. A2 Magdeburg in Richtung Berlin auf der Überleitung zur A10 in Richtung Dreieck Potsdam steht ein Pannenauto auf der Standspur. A13 Dresden Richtung Berlin zwischen Kittlitz und Lübbenau gibt es noch Behinderungen nach einem Unfall. Die B1 Brandenburg-Berlin ist zwischen Großkreuz und der A10 in beiden Richtungen gesperrt, auch das nach einem Unfall. Die B2 Potsdam-Treuen-Brietzen ebenfalls gesperrt zwischen Buchholz und dem Abzweig nach Niebel in beiden Richtungen nach einem Unfall. Im Landkreis Dahme-Spreewald gibt es auf der L40 zwischen dem Abzweig nach Königs Wusterhausen und Rago Behinderungen nach einem Unfall. Und im Landkreis Havelland ist die Straße zwischen dem Abzweig nach Falkensee und Pausin nach einem Unfall gesperrt. Stadtverkehr Berlin, A100 Richtung Wedding an der Dauerbaustelle in Höhe Wegstraße, dauert es 10 Minuten länger. Und wir haben auch noch Blitzer auf der A10 nördlicher Berliner Ring Richtung Dreieck Havelland im Kreuz Oranienburg, auf der B112 in Briesnick in Richtung Forst. Wir wünschen Ihnen eine gute Fahrt.
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6: Sonne und Blütenduft in Werder. Selbstverständlich können Sie auch heute wieder ganz gemütlich mit dem Blütenbus zu den offenen Obstgärten fahren, sich verwöhnen lassen. Aber wer so ein bisschen mehr Action braucht, kommt mit den Fahrgeschäften auf seine Kosten, meint Organisator Markus Steffens. Vor allem das Angebot für Kinder ist riesig.
8: Am Mühlenberg haben wir den Kinderbereich noch weiter ausgebaut. Wir haben eine tolle Kinderachterbahn dastehen. Wir haben eine Geisterbahn dort stehen. Auch das ist größer geworden. Und bevor Sie über die Brücke gehen, da sehen Sie auf der rechten Seite noch ein Überschlaggeschäft.
6: Na, dann aber vorher lieber nicht so viel futtern. Und was heute beim Festumzug los war, das hören wir gleich.

0: Wieder gute Laune Musik mit den Gibson Brothers. Das passt dieses Wochenende doch einfach perfekt, als hätten sich die Sonne und die schönsten Veranstaltungen abgesprochen. Auf der Burg Beeskow gibt es das märchenhafte Hollefest mit Kissenschlacht. In Neuruppin laufen beim Mai- und Hafenfest gerade die Finalläufe im Drachenbootrennen. Und in Werder, da wird die Baumblüte gefeiert. Heute Vormittag gab es dort den berühmten Festumzug. Und Antennenreporter Carsten Steinmetz war mittendrin. Und, wie war's?
1: Ja, es war bunt und vor allem laut. Der Festumzug wurde angeführt vom Spielmannszug. Dahinter lief die Gilde der Stadtführer, der Heimatverein Werder und der Karnevalsclub. Besonders beeindruckend, der Badmintonsportverein Werder hat ein Minispielfeld auf seinem Wagen aufgebaut. Thomas Lindecke von dem Verein und seine Mitstreiter haben sich richtig viel Mühe gegeben.
2: Ja, hier sind original Federbälle verbaut, original Netz. Also, wenn Sie wollen, können Sie gerne eine Runde spielen. Sind alle herzlich eingeladen. Unser Motto ist heute zum Baumblütenumzug, dass wir gemeinsam Spaß haben, eine schöne Zeit.
1: Den hatte auch ein paar Wagen weiter. Der Weinverein Werder mit weißem und lila Flieder ist der Wagen verziert. Thomas Dietrich hat Obstwein ausgeteilt und gleichzeitig davor gewarnt bei diesen herrlichen sommerlichen Temperaturen.
3: Ich würde Ihnen zwei Gläser nicht mehr empfehlen. Danach haben Sie Kopfschmerzen und brauchen morgen Hering.
1: Okay, also nicht alle Obstweinsorten ausprobieren. Insgesamt 58 Vereine haben sich präsentiert, entweder auf bunt geschmückten Wagen oder sie sind zu Fuß die Festumzugsstrecke durch die Stadt gelaufen. Skileadergruppen haben ihre Stunts gezeigt. Die Besucher an der Strecke waren überwiegend, würde ich sagen, begeistert.
4: Ich bin das allererste Mal hier, absolute Premiere, und dachte, ich komme nur zum Umzug, dann flüchte ich wieder, weil es mir zu voll ist. Aber das hatte man mir gesagt, soll ich mir unbedingt angucken. Und was die Mädels und die Kinder hier gerade gemacht haben, war großartig. Ja.
5: Bei dem Wetter und bei dem Engagement der vielen ist das einfach eine runde Sache. Ist eben Werder.
1: Ja, und nach dem Festumzug wird natürlich weiter gefeiert in Werder. Das betont Bürgermeisterin Manuela Sass.
6: Wo die Jugend am Party Tower feiern kann, wo die etwas ältere Generation zu Blacksmith heute auf dem Marktplatz tanzen kann. Das wird heute noch ein toller Tag.
0: Blacksmith spielen übrigens ab 21 Uhr auf unserer, auf der Antenne Brandenburg Bühne auf der Insel. Wir freuen uns auf alle, die mitfeiern wollen. Aber bitte vorsichtig fahren, jetzt auch auf der A24 Hamburg Richtung Berlin. Zwischen Neuruppin und Neuruppin Süd liegt nämlich ein Gegenstand auf der Fahrbahn. Achtung, auf der A24 Hamburg Richtung Berlin. Zwischen Neuruppin und Neuruppin Süd liegt ein Gegenstand auf der Straße.

0: was das bleibt.
1: Silbermond auf Antenne Brandenburg. Und bei denen gibt's süße Baby-News. Sängerin Stefanie Kloß ist ja wieder schwanger. Sie wird zum zweiten Mal Mama. Kein Wunder also, dass sich die Band in diesem Jahr eher rar macht. Wir wünschen alles Gute.
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0: Die beiden Baccararosen Maite und Maria, sie haben sich tatsächlich nach den Blumen benannt.
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0: So mancher hat jetzt wahrscheinlich schon den Gartenpool aufgestellt oder den ersten Ausflug ins Strandbad und zum Badesee gemacht. Sonnige 27 bis 29 Grad sind ja auch absolut badetauglich. Das haben wir an manchen Tagen nicht mal im Sommer. Dazu weht ein mäßiger Südwestwind. In der Nacht bleibt es klar oder nur gering bewölkt, etwas wärmer als bisher. Tiefstwerte 8 bis 13 Grad. Und morgen am Sonntag wieder Sonne. Himmelblau bis zum Nachmittag, dann ziehen Wolken von Westen heran, die eventuell leichte Schauer und Gewitter bringen, vor allem zwischen Prignitz und Havelland. Größere Chancen auf Regen gibt's dann erst nächste Woche.
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0: Achtung weiterhin auf der A2 Magdeburg in Richtung Berlin. Auf der Überleitung zur A10 in Richtung Dreieck Potsdam steht immer noch das Pannenauto auf der Standspur. Einen Unfall gab es auf der A13 Dresden Richtung Berlin zwischen Kittlitz und Lübbenau. Deshalb Behinderungen und vorsichtig fahren. Die B1 Brandenburg-Berlin ist zwischen Großkreuz und der A10 in beide Richtungen nach einem Unfall gesperrt. B167 Eberswalde Richtung Seelo. Hier gab es einen Wildunfall. Vorsichtig fahren zwischen dem Abzweig nach Altranft, Zuckerfabrik und Wriezen. Im Landkreis Dahme-Spreewald gibt es auf der L40 zwischen dem Abzweig nach Königs Wusterhausen und Ragow auch noch Behinderungen nach einem Unfall. Im Landkreis Havelland ist die Straße zwischen dem Abzweig nach Falkensee und Pausin nach einem Unfall gesperrt. Und Stadtverkehr Berlin A100 Richtung Wedding. 10 Minuten dauert es länger an der Dauerbaustelle in Höhe Wechsstraße. Blitzer haben wir auf der A13 Richtung Berlin, Höhe Bronco und auf der B2 im Dreieck Barnim, kurz vorm Abzweig nach Schwanebeck. Wenn Sie noch was gesehen haben, Blitzerunfall, Stau, Sie wissen, Sie können uns jederzeit anrufen unter 0331 70 98 101. Da erreichen Sie den Antenne-Verkehrsservice. Vielen Dank und weiterhin ein schönes Wochenende.

0: Amrath über seine Freunde Friends. Hier ist das Wochenende mit Antenne Brandenburg. Bei schönstem Frühsommer mit Sonne und mehr als 25 Grad. Da sind auch die Spreewaldkähne wieder voll besetzt, gleiten durch die Fließe. Mittendrin ab jetzt auch wieder Andrea Buhner, Deutschlands einzige Kahnpostfrau. Sie ist diese Woche in ihre 15. Saison gestartet.
1: Das hatte ich gar nicht so auf dem Schirm. Ja, 15. Saison, ja, aber... Ja, eigentlich ist schon was Besonderes. Kann man stolz drauf sein, dass ich so lange jetzt mit dem Kahn auf den Fliesen im schönen Spreewald unterwegs bin.
0: Ja. Mhm. Übers Wasser geht zumindest viel schneller als zu Fuß. Immer von April bis Oktober bringt sie Post und Pakete mit dem Kahn zu den 65 Gehöften, die sonst halt nur über lange Wege und Brücken zu erreichen sind. Die Bewohner haben extra dafür Sommer- und Winterbriefkästen. Und dass der direkt am Fließ wieder genutzt wird, freut alle Lädchen, wie Einwohnerin Juliane.
2: Jetzt ist Frühling. Wenn Andrea mit dem Kahn kommt, ist Frühling. Und dann scheint nur noch die Sonne. Und wir wünschen Andrea auch nur solches Wetter.
0: Absolut. Und wenn die Sonne scheint, ist bestimmt an dem einen oder anderen Briefkasten auch noch mal Zeit für ein Schwätzchen. Wir wünschen allzeit gute Fahrt.

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Achtung Autofahrer auf der B101 Berlin Richtung Luckenwalde. Zwischen Thyro und Wiesenhagen sind jetzt Leute auf der Fahrbahn. Vorsichtig fahren auf der B101 Richtung Luckenwalde. Zwischen Thyro und Wiesenhagen sind Spaziergänger auf der Straße. Antenne Brandenburg wünscht gute Fahrt.

0: schönste Musik von Carl Douglas aus den 70ern auf Antenne Brandenburg. 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
1: Im Studio Mario Köhne, guten Tag. Es ist der größte Waldbrand bisher in dieser Saison in Brandenburg. Seit gestern ist die Feuerwehr auf dem ehemaligen Truppenübungsplatz Altes Lager bei Jüterbock im Einsatz. Zur Lage am Nachmittag sagte der Landeswaldbrandschutzbeauftragte Engel im Gespräch mit Antenne Brandenburg.
2: Entsprechend hat sich bei diesen Temperaturen und doch dem aufkommenden Wind ab heute Mittag die Fläche dann doch deutlich vergrößert. Wir haben laut Drohnenüberflug und Vermessung jetzt eine betroffene Fläche von etwa 36 Hektar. Das Feuer ist bis an die Grenzen des Brandschutzstreifens auch herangebrannt. Es gibt aber auch noch weitere Flächen, die jetzt weiter brennen können. Also es ist noch lange nicht vorbei.
1: Weil der Boden munitionsbelastet ist, sichert die Feuerwehr den Brandort. Löschen kann sie deswegen nicht. In Brandenburg können Interessierte heute und morgen wieder die offenen Ateliers besuchen. In den Werkstätten kann man Kunst, Malerei und Keramik kennenlernen. Mehr als 1000 Künstler machen dabei in rund 730 Orten in ganz Brandenburg mit. Worum es dabei geht, erklärt die Chefin des Berufsverbands Bildender Künstlerinnen und Künstler, Petra Schmidt-Dreiblatt.
3: Natürlich sind die Besucher zunächst eingeladen, tatsächlich sich von der Kunst überraschen zu lassen, Kunst kennenzulernen. Kunst öffnet, da sind wir als Berufsverband überzeugt, natürlich viele, viele Horizonte. Sie fordert immer wieder unsere Wahrnehmung heraus, hinterfragt das, was wir sehen, auch ein Medium, das Begegnungen schaffen kann, um überhaupt diskutiert zu werden.
1: Er wird Timmy genannt oder auch Hope. Und jetzt ist er wieder ein freier Wal. Vor Wochen in der Ostsee gestrandet, hat eine private Rettungsinitiative das Tier nach eigenen Angaben heute in die Nordsee entlassen. Aus Kiel berichtet Joscha Krone.
4: Der Konvoi wollte eigentlich zum Atlantik vor der Westküste Norwegens fahren. Die wurde bei weitem aber nicht erreicht. Die Gefahr, dass der Wal in die Ostsee zurückschwimmt, ist also noch immer da. Nach Angaben der Initiative ist ein Peilsender an dem Tier montiert, um den Weg zu verfolgen. Öffentlich zugänglich sind die Daten aber noch nicht. Vor etwa 6 Wochen war der Buckelwal das erste Mal in der Ostsee westlich von Timmendorfer Strand auf einer Sandbank gestrandet. Die längste Zeit verbrachte der Buckelwal aber in einer Flachwasserzone in der Wismarer Bucht vor der Insel Pöhl.
1: Vor 25 Jahren hatte der Italiener Alessandro Zanardi bei einem Rennen auf dem Lausitzring bei einem Unfall beide Beine verloren. Gestern ist der ehemalige Formel-1-Fahrer im Alter von 59 Jahren gestorben. Aus Rom berichtet Moritz Pompel.
5: Doch Zanardi kämpfte sich zurück mit dem Fahrrad, das er mit Handkurbeln antrieb. Bei den Paralympics gewann er unter anderem 2012 in London und 2016 in Rio de Janeiro mehrere Gold- und Silbermedaillen. Ganz Italien würdigt Zanardi. Staatspräsident Mattarella schreibt, Zanardi sei für seinen Mut bewundert worden und für seine Fähigkeit, andere zu begeistern.
1: Soweit die Antenne Brandenburg Nachrichten. 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
6: Hochwindfried hält uns bisher alle Tiefdruckgebiete fern, zieht aber langsam Richtung Osten. Das bedeutet heute nochmal reichlich Sonne und sehr warme 27 bis 29 Grad. In der Nacht auch nur gering bewölkt und milde 8 bis 13 Grad. Am Sonntag lässt die Kraft von Windfried dann ein bisschen nach. Von Westen schieben sich ab dem Nachmittag dichtere Wolken über Prignitz und Havelland. Zum Abend besteht eine leichte Schauer- und Gewitterneigung. Bis dahin aber nochmal viel Sonne, sehr heiße 27 Grad in Grünow bis 31 Grad in Cottbus. Die kommende Woche wird dann wechselhaft und wieder kühler.
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6: Achtung Autofahrer auf der B87 und zwar Luckau in Richtung Frankfurt-Oder. Zwischen Müllrose-West und Hohenwalde bitte Fuß vom Gas. Hier sind Hunde auf der Fahrbahn. Vorsicht auf der A10 östlicher Berliner Ring Richtung Dreieck-Barnim. Zwischen Marzahn und Hohenschönhausen sind Leute auf der Straße. Dort steht auch ein Pannenauto auf der Standspur. Und ebenfalls Spaziergänger auf der B101 Berlin Richtung Luckenwalde zwischen Thürow und Wiesenhagen. B167 Eberswalde Richtung Seelo. Zwischen dem Abzweig nach Altranft, Zuckerfabrik und Vriezen gibt es Behinderungen nach einem Wildunfall. B188 Briesen in Richtung Gardelegen. Zwischen Riensmühlen und Stechow gibt es Behinderungen nach einem Unfall. Im Landkreis Dahme-Spreewald gibt es auf der L40 auch noch Probleme, weil es gekracht hat. Zwischen dem Abzweig nach Königs Wusterhausen und Rago. Startverkehr Berlin A100 Richtung Wedding an der Dauerbaustelle in Höhe Wechsstraße dauert es 10 Minuten. Länger. Und Blitzer stehen auf der A13 Richtung Berlin Höhe Bronco und auf der B112 in Briesnik in Richtung Forst. Wir wünschen gute Fahrt.
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6: Die ersten T-Shirt- und Bikini-Streifen sind schon sichtbar. Beim Picknick auf dem Fahrrad und auch im Biergarten geht das ganz schnell mit der Sonnenbräune. Und bei dem Wetter sind ja auch wirklich alle unterwegs. Keiner hockt da zu Hause. Und worauf freuen Sie sich heute noch und morgen?
8: Boah, auf die Gartenarbeit.
9: Sonne genießen, wenn es möglich ist. Irgendwo im Park sitzen.
10: In der Sonne liegen, am See.
11: Vielleicht ein bisschen paddeln. Das ist ja auch immer sehr schön.
6: Und heute wäre auch gar nicht so schlimm, wenn wir reinfallen. Ich wünsche Ihnen ein schönes Wochenende. Viel Spaß.

0: Die schönste Musik zum 1. Mai Wochenende. Noch sitzen Sie vermutlich in der Sonne, Augen zu, Füße im Wasser und ein kühles Getränk griffbereit. Aber heute Abend, wenn wir platt und müde auf die Couch gesunken sind, dann machen wir die Augen wieder auf und gucken Krimi. Denn die Totenfrau ist zurück. Was bei ihrem Rachefeldzug übrig blieb, ließ sie in den Särgen friedlich dahingeschiedener verschwinden. Und so macht sie jetzt auch weiter. Die Totenfrau ist wieder da und heute erstmals im deutschen Free-TV zu sehen. Die ARD zeigt Staffel 2 der Krimiserie komplett ab 20.15 Uhr. Peggy Klobeck über die Bestatterin aus Tirol und einen sehenswerten Albtraum.
1: Fertig. Nichts ist fertig. Du wirst doch nicht wirklich glauben, dass du das je los wirst, was du getan hast.
2: Du hast keine Ahnung, mit wem du es zu tun hast.
3: Die Totenfrau ist auch in Staffel 2 ein faszinierender Alpenthriller, düster und intensiv.
4: Ein gottverdammter Ort ist das. Er nimmt uns alles weg, was uns lieb ist.
3: Der Bestatterin Blum nahm er den Ehemann. Gerecht hat sie sich, die Totenfrau, großartig gespielt von Anna-Maria Mühe. Aber die Toten geben keine Ruhe.
5: Wenn die morgen den Sarg öffnen, weißt du noch, wen du zum Sattler gelegt hast?
6: Vielleicht Edwin Schönborn, ich weiß es nicht. Es kann auch der Bertel Puch gewesen sein, ich habe keine Ahnung.
3: Was aus den Gräbern kriecht, bringt die Bestatterin und ihre Familie in Gefahr. Und wieder muss die taffe Titelheldin fighten.
7: Haben Sie sich verletzt?
6: Ja, aber so ein Sargdeckel. Gefährlicher Beruf.
3: Alte Feinde kehren zurück ins Grenzgebiet zwischen Deutschland und Österreich.
7: Sie war die Letzte, die Edwin Schönborn lebend gesehen hat.
5: Ja, aber nur, weil sie sich...
7: Sie hat sich von ihm in Unterwäsche fotografieren lassen.
5: Ja, genau.
7: Und dann ist er verschwunden.
3: So wie all die anderen verschwanden, viele Cold Cases in diesem Bergdorf.
8: Lösen Sie das Problem, sonst tue ich es.
3: Peter Kurt ist neu im Schauspielensemble und Staffel 2 der Totenfrau wieder voller Schockmomente.
6: Werden einem eigentlich alle Sünden vergeben beim Beichten? Auch die ganz schlimmen?
0: Spannend und gruselig. Die Totenfrau ab 20.15 Uhr im 1. Die neue zweite Staffel steht ab heute dann auch für 30 Tage in der ARD-Mediathek zum jederzeit gucken.

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0: Circle of Life mit Sir Elton John und es ist 17.31 Uhr.
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0: Die Gartenarbeit ist erledigt, die Blumen gesetzt, die Bewässerungsringe gelegt, das Gemüse gepflanzt. Jetzt kann mit der Familie gegrillt werden. Den Eimer Wasser nicht vergessen, weil es bei uns so trocken ist. Sicher ist sicher. Wir haben immerhin schon in vielen Orten Waldbrandgefahren Stufe 4. Wir haben auch jetzt noch sonnige, nahezu wolkenlose 27 bis 29 Grad. Erst in der Nacht wird es ein bisschen kühler. Bis morgen früh sinken die Temperaturen auf 13 Grad in Wiesenburg bis auf 8 in Barutmark. Morgen am Sonntag scheint wieder die Sonne. Es werden noch wärmere 27 bis 31 Grad von Nord nach Süd. Aber zum Nachmittag kommen von Westen mehr Wolkenfelder auf, die am Abend vielleicht auch leichten Regen bringen. Wahrscheinlich ist aber, dass die Schauer uns erst nächste Woche erreichen.
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0: Achtung auf der B188, Briesen in Richtung Rathenow. Die ist zwischen Riensmühlen und Stechow nach einem Unfall gesperrt. Stadtverkehr Berlin A100 Richtung Wedding. An der Dauerbaustelle in Höhe-Weckstraße dauert es 10 Minuten länger. Und geblitzt wird auf der A10 nördlicher Berliner Ring Richtung Dreieck-Havelland im Kreuz Oranienburg und auf der B112 in Priesnick in Richtung Forst. Ansonsten hat sich die Verkehrslage im Moment ein bisschen beruhigt, es sei denn, Sie sagen, ich habe noch was anderes entdeckt. Blitzerunfall, Stau, wir nehmen es gerne entgegen. Einfach anrufen 0331 70 98 101. Danke und gute Fahrt.

0: Frühsommer in Brandenburg und die Bienchen summen zwischen den bunten Obstblüten. In Werder genauso wie in der Potsdamer Kolonie Alexandrowka. Auch dort blühen mehr als 1000 Obstbäume. Das sieht toll aus und duftet herrlich. Aber was viele gar nicht wissen, das Obst, das da wächst, wird leider fast nie geerntet. Die Stadt Potsdam hat einfach keine Kapazitäten dafür. Damit das gute, leckere und gesunde Obst nicht verrottet, hat sich jetzt ein Verein gegründet, der die Früchte ernten und verteilen möchte. Und der sucht noch Mitglieder. Sprich, da werden noch Ehrenamtliche gesucht, sagt der Vereinsvorsitzende Gerd Michelsen.
1: Die Obstinitiative Alexandrowka hat sich zum Ziel gesetzt, das Obst, was aus dem städtischen Gelände hier wächst, zu ernten und diese sozialen Einrichtungen zukommen zu lassen. Kitas, Schulen, also die Einrichtungen, die Interesse haben, in Potsdam Obst aus der Alexandrowka zu beziehen. Wir erwarten von den Ehrenamtlichen nicht, dass sie sich ständig bereithalten und jede Woche oder jedes Wochenende mit ernten. Aber gelegentliche Unterstützung ist schon sehr hilfreich.
2: Dürfen die Ehrenamtler dann auch darauf hoffen, ein bisschen Obst mitnehmen zu dürfen?
1: Davon können sie ausgehen.
0: Gutes tun für andere, für die Natur und auch noch sich selber versorgen. Also eine absolute Win-Win-Win-Situation. Wer also Lust hat, mitzuernten und sich ein paar Früchtchen zu verdienen, einfach an den Verein Obstinitiative Alexandrowka wenden. Viel Spaß und viel Erfolg wünscht Antenne Brandenburg. Und in dem Moment kommt noch eine aktuelle Verkehrsmeldung rein. Achtung Autofahrer, auf der A10 südlicher Berliner Ring zwischen Raststätte Michendorf und Ferch sind in beiden Richtungen Leute auf der Fahrbahn. Achtung auf der A10 südlicher Berliner Ring zwischen Raststätte Michendorf und Ferch sind in beiden Richtungen Leute auf der Fahrbahn. Wir wünschen gute Fahrt.

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0: Sundown mit Gordon Lightfoot. Ein Mega-Hit aus den 70ern für Ihren sonnigen Samstagnachmittag. Und wenn das Wetter Ihnen schon mal Lust auf den Sommer macht, dann ja vielleicht auch auf gute Laune-Musik aus Italien. Zucchero geht wieder auf Tour und kommt auch nach Berlin unter dem Motto Baila. Es darf also getanzt werden.
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1: Im Studio Mario Köhne, guten Abend. Auf mehr als 30 Hektar brennt der Wald auf einem ehemaligen Truppenübungsplatz bei Jüterbog. Viel machen kann die Feuerwehr allerdings nicht. Der Boden ist voller Munition, deswegen beschränken sich die Einsatzkräfte darauf, den Brandort zu sichern. Und der Landeswaldbrandschutzbeauftragte geht davon aus, dass der Einsatz länger dauern wird. Raimund Engel sagte Antenne Brandenburg.
2: Aufgrund der vorhergesagten Temperaturen morgen knapp an die 30 Grad und auch auffrischendem Wind gehe ich davon aus, dass erst ein wirkliches Beenden des Einsatzes kommen kann, wenn das Wetter wirklich umschlagen sollte in der nächsten Woche. Ich gehe mal davon aus, dass die Einsatzkräfte da zumindest morgen und auch die nächsten Tage noch vor Ort sein werden.
1: 17 Cent weniger für einen Liter Sprit. Seit gestern gilt in Deutschland der Tankrabatt und teilweise ist der Nachlass an der Zapfsäule auch angekommen. Doch wie geht's jetzt weiter? Dazu Hans-Joachim Rühlemann. Er ist Vorsitzender des Verbandes der des Garagen- und Tankstellengewerbes Nordost.
3: Wie das weitergeht, ist so eine Sache. Ein Blick in die Kristallkugel weiß ich nicht halt. Ich gehe mal davon halt aus, erst wenn die Großwetterlage, also Iran, Trump und alles, was damit zusammenhängt, wenn sich das beruhigt hat, dann werden wir sicherlich auch wieder normale Preise irgendwann an den Tankstellen halt haben. Aber das wird sicherlich noch leider Gottes eine ganze Weile dauern halt. Also auf schnelle Entspannung kann man da sicherlich nicht warten halt.
1: Die Berliner Polizei hat eine positive Bilanz ihres Einsatzes am 1. Mai gezogen. Der Feiertag sei weitgehend störungsfrei verlaufen, heißt es. 70.000 Menschen hätten an Demonstrationen und anderen Veranstaltungen teilgenommen. Aus Berlin berichtet Miriam Berger.
4: Insgesamt waren den Angaben zufolge gestern 5.300 Polizistinnen und Polizisten im Stadtgebiet im Einsatz. Vor allem im Zuge der revolutionären 1. Mai-Demonstration kam es zu einigen Zwischenfällen. Es gab 87 Festnahmen oder Platzverweise, 121 Strafermittlungsverfahren wurden eingeleitet, 15 Einsatzkräfte wurden verletzt. Innensenatorin Spranger sagte, das Einsatzkonzept der Polizei mit einer angepassten Deeskalationsstrategie sei aufgegangen.
1: In der Fußball-Bundesliga hat Trainerin Marie-Louise Ether mit dem 1. FC Union Berlin den ersten Punkt geholt. Gegen Köln stand es am Ende an der Alten Försterei 2:2. Lars Becker.
5: Der eingewechselte Livan Burcu rettet dem 1. FC Union mit seinem ersten Bundesligatreffer in der 89. Minute einen Punkt. 33. Minute der Ex-Unioner Bülter mit einem herrlichen Schuss in den Winkel zum 1:0. Dann traf El Mala per Direktabnahme zum 2:0. Rothe im Anschluss an eine Ecke per Kopfballaufsetzer zum 1:2. Und dann das wunderschöne Tor von Burcu. Union holt den ersten Punkt unter Trainerin Ether. Beide nähern sich dem Klassenerhalt durch einen gewonnenen Punkt.
1: Außerdem haben gespielt München-Heidenheim 3:3, Hoffenheim-Stuttgart ebenfalls 3:3, Frankfurt-Hamburg 1:2 und Bremen-Augsburg 1:3. Und soweit die Antenne Brandenburg Nachrichten. 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
6: Beim Spargelfest in Kleistow, beim Baumblütenfest in Werder oder auch beim Hafenfest in Neuruppin. Heute sind überall wieder die Schattenplätze begehrt. Da haben wir 27 bis 29 Grad und in der Sonne ist es ja immer noch mal heißer. Der mäßige Südwestwind sorgt nur für wenig Abkühlung. Auch unterm Dach zu Hause heizt es sich ganz schön auf. Aber heute Nacht können wir wieder gut durchlüften. Die Temperaturen gehen runter auf 13 Grad in Wiesenburg bis auf 8 Grad in Baruth-Mark. Morgen am Sonntag scheint wieder die Sonne, aber ab dem Nachmittag mischen sich von Westen auch einige Wolken dazu. Vielleicht gibt es abends sogar leichte Schauer Richtung Prignitz und Havelland. Die sind aber bestimmt auch willkommen, denn es wird sehr warm mit 27 Grad in der Uckermark bis 31 Grad in der Lausitz.
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6: Achtung auf der A10 östlicher Berliner Ring Richtung Dreieck Barnim. Zwischen Hellersdorf und Marzahn steht ein Pannenauto im Weg. A11 in Richtung Stettin. Zwischen Pfingstberg und Warnitz steht ebenfalls ein defektes Fahrzeug auf der Standspur. Die B188 Briesen Richtung Rathenow ist zwischen Riensmühlen und Stechow nach einem Unfall immer noch gesperrt. Und im Landkreis Oder-Spree gibt es auf der Fangschleusenstraße zwischen der A10 und Erkner jetzt Behinderungen durch einen defekten Bus. Startverkehr Berlin A100 Richtung Wedding. Hier dauert es 10 Minuten länger an der Dauerbaustelle in Höwecksstraße. Und geblitzt wird auf der A10 nördlicher Berliner Ring Richtung Dreieck Havelland im Kreuz Oranienburg und auf der B112 in Briesneck in Richtung Forst. Allen eine gute und sichere Fahrt und ein zauberhaftes Wochenende.
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6: Lassen Sie mich raten, Sie stehen ratlos im Garten. Was machen wir nur mit diesem trockenen Sandkasten hinten in der Ecke? Da knallt die Sonne so drauf. Was da geht, weiß unser Gartenexperte Horst Mager.
8: Euphorbien, das sind ganz viele Gräser, das sind Zistrosen, das sind Perovskien, also diese Blaurauten. 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
6: Na, sehen Sie, ist doch ganz einfach. 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

0: Die Pet Shop Boys mit Go West auf Antenne Brandenburg. Wir sind gerade mal in den Mai gestartet und schon haben wir den ersten großen Waldbrand in der Region. Die riesige schwarze Rauchsäule ist weithin zu sehen. Das Feuer bei Jüterbock hat sich innerhalb kürzester Zeit auf rund 37 Hektar ausgebreitet. Das ist eine Fläche von mehr als 35 Fußballfeldern. Bürgermeisterin Linda Klopsch meint trotzdem, kein Grund zur Panik, denn das Feuer brennt innerhalb von angelegten Schutzstreifen. Und innerhalb dieser 50 Meter breiten Streifen soll das Bodenfeuer im besten Fall von alleine ausgehen, wenn es keine Nahrung mehr findet. Aktiv löschen kann die Feuerwehr nicht, weil auf dem ehemaligen Truppenübungsplatz alte Munition liegt. Aber die Feuerwehr ist vor Ort, sagt der Waldbrandschutzbeauftragte Raimund Engel.
1: Die sind natürlich auf Patrouille dort, um zu sehen, wo könnte es übergreifen über die Schutzstreifen. Und sie haben auch eine Riegelstellung aufgebaut. Das heißt, mit Wasserwerfern versucht man dort, die Fläche feucht zu halten, dass ein Übergreifen nicht stattfindet. Ansonsten kann man in diesen kampfmittelbelasteten Flächen, wo Kampfmittel liegen, nicht sehr viel machen, weil das ist viel zu gefährlich, da irgendwie Kameraden auch immer in die Nähe zu bringen.
0: Tja, das versteht sich ja von selbst. Aber auch die Rauchentwicklung ist nicht ungefährlich.
1: Wir müssen leider auch feststellen, die Rauchentwicklung ist schon wieder heute Mittag oder heute Nachmittag stärker geworden. Also die Belastung für die Umgebung, für die Bürgerinnen und Bürger dort in der Nähe, die ist weiterhin gegeben.
0: Also weiter Fenster und Türen geschlossen halten, Lüftungen abstellen. Aktuell herrscht in vielen Regionen schon Waldbrandstufe 4. Jüterbock ist auch nicht der einzige Waldbrand aktuell. Was kann jeder von uns tun, damit nicht noch an anderer Stelle so ein Feuer ausbricht? Uns von Wäldern fernhalten zum Beispiel?
1: Doch, also ich glaube, man kann sich im Wald weiterhin erholen. Aber was absolut tabu ist, ist Rauchen oder Feuer machen im und am Wald. Das Risiko ist viel zu groß, denn nach wie vor, es sind fast 98% der Waldbrände, die vom Menschen ausgehen. Das muss man immer sehen. Also fahrlässige und vorsätzliche Brandstiftung ist die Hauptursache. Und insoweit jeder Appell an jeden Bürger, der hier in Wäldern auch Erholung suchen will, die Zigarette bleibt aus.
0: Ja. Kippen sind Brandsätze. Es wäre wirklich toll, wenn das langsam mal bei jedem ankäme. Der Waldbrand bei Jüterbock könnte noch mehrere Tage dauern. Entspannung ist wohl erst bei einem echten Wetterumschwung mit Regen in Sicht. Drücken wir uns die Daumen.

Achtung Autofahrer, es gibt eine aktuelle Meldung von der A113 stadteinwärts. Zwischen Schönefeld Süd und Schönefeld Nord sind Leute auf der Fahrbahn. Vorsichtig fahren auf der A113 stadteinwärts zwischen Schönefeld Süd und Nord.

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Achtung Autofahrer, hier ist Antenne Brandenburg, der Verkehrsservice wieder mit einer aktuellen Meldung, diesmal von der A115 Richtung Dreieck-Nutetal. In der Ausfahrt Potsdam-Babelsberg liegen Richtung Stahnsdorf Reifenteile auf der Fahrbahn. Vorsichtig fahren auf der A115 Richtung Dreieck-Nutetal. In der Ausfahrt Potsdam-Babelsberg Richtung Stahnsdorf Reifenteile auf der Fahrbahn.

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1: Wer heute den Gartenzaun streichen wollte, hat sich das vermutlich nochmal anders überlegt. Bei der Hitze ist die Farbe kaum aufgetragen, sofort trocken. So schnell kann niemand pinseln, dass das nicht streifig und fleckig wird. Oder Sie haben wirklich ganz früh heute Morgen angefangen. Aktuell haben wir sommerheiße 27 Grad in Templin, 29 in Luckau. In der Nacht kühlt es ein bisschen runter auf 13 bis 8 Grad. In der Prignitz kommen erste Wolken an. Trotzdem scheint morgen erstmal ausgiebig die Sonne. Es wird nochmal heißer mit 27 bis 31 Grad. Zum Abend besteht eine leichte Schauer- und Gewitterneigung, da sich weitere Regenwolken von Westen zu uns schieben. Vermutlich kommen die aber erst nächste Woche dann so richtig bei uns an.
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1: Achtung auf der A10 östlicher Berliner Ring Richtung Dreieck Barnim zwischen Hellersdorf und Marzahn steht ein kaputtes Auto im Weg. A11 Richtung Stettin zwischen Pfingstberg und Warnitz steht ebenfalls ein Pannenauto auf der Standspur. B5 Nauen Richtung Berlin, ein liegengebliebenes Fahrzeug auf der rechten Spur zwischen Bredow und Wustermark-Ost. Also hier besonders vorsichtig sein, die rechte Spur ist blockiert. Im Landkreis Oder-Spree gibt es auf der Fangschleusenstraße zwischen der A10 und Erkner Behinderungen durch einen defekten Bus. Und Stadtverkehr Berlin A100 Richtung Wedding. 10 Minuten länger dauert es an der Dauerbaustelle in Höhe Wechsstraße. Blitzer immer noch auf der A10, nördlicher Berliner Ring Richtung Dreieck-Havelland im Kreuz Oranienburg und auf der B112 in Briesnick in Richtung Forst.
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1: Im Studio Mario Köhner, guten Abend. Viele Menschen in Brandenburg genießen das fast schon sommerliche Wetter. Aber auch die Kehrseite der Medaille zeigt sich. Bei Jüterbock lodert der bisher größte Waldbrand der Saison in Brandenburg. Auf mehr als 30 Hektar brennt es auf dem ehemaligen Truppenübungsplatz Altes Land. Und wie ist die Lage im restlichen Land? Dazu sagt Brandenburgs Waldbrandschutzbeauftragter Engel.
2: Aktuell habe ich hier schon wieder auf der Liste noch 6 Waldbrände, die auch noch teilweise laufen, wo die Feuerwehren noch im Einsatz sind. Einige konnten jetzt schon abgearbeitet werden, aber bei 3 hier im Dahme-Spreewald-Kreis, im Oder-Spreewald-Kreis und auch noch bei Grünheide, auch im Oder-Spree-Kreis, da sind noch die Einsatzkräfte vor Ort.
1: In Belitz ist die Spargelernte bisher schlechter ausgefallen als vor einem Jahr. Wie der Vorsitzende des Belitzer Spargelvereins Jakobs mitgeteilt hat, liegen die Erntemengen rund 20% unter denen im Vorjahr. Grund seien die kalten Nächte mit Frost, der habe das Spargelwachstum etwas ausgebremst. Die Nachfrage sei aber gut. Die Spargelsaison hat vor 4 Wochen begonnen und endet am 24. Juni. Der mehrfach gestrandete Buckelwal aus der Ostsee schwimmt inzwischen eigenständig in der Nordsee. Nach Angaben der privaten Rettungsinitiative ist aber unklar, wie es ihm jetzt geht. Eigentlich sollte der Wal weiter über einen Peilsender beobachtet werden. Bislang funkt der aber keine Daten. Per-Axel Kröske hat den Fall heute verfolgt.
3: Mecklenburg-Vorpommerns Umweltminister Till Backhaus beklagt, die Initiative habe sich nicht an Absprachen gehalten. Das gelte nicht nur für den möglicherweise defekten Peilsender, sondern auch für die versprochene Installation eines Videosystems während des Transports. Die Initiative hatte das Ziel genannt, nicht nur den Übergang von Ostsee zur Nordsee zu erreichen, sondern möglichst bis in den Atlantik vor Norwegens Westküste vorzustoßen. Dass dies schwierig wird, war laut Umweltminister Backhaus abzusehen.
1: Marie-Louise Ether hat als erste Trainerin der Herrenfußball-Bundesliga ihren ersten Punkt geholt. Ihr erster FC Union Berlin hat sich zu Hause von Köln 2:2 getrennt. Lars Becker war in der Alten Försterei dabei.
4: Die Führung für die Kölner, toller Spielzug. Bülter, der Ex-Unioner, mit einem Klasseschuss oben links rein. Dann aber doch das 2:0. Elmala, 12. Saisontreffer nach Direktabnahme. Und Union kommt erst durch Rote zum Anschlusstreffer. Kopfballaufsetzer nach Ecke und dann Burcu eingewechselt und in der 89. Minute erfolgreich zum umjubelten 2:2 sein erster Bundesliga-Treffer. Gleichzeitig der erste Punkt im dritten Spiel für Unionstrainerin Marie-Louise Ether.
1: Außerdem haben heute Nachmittag gespielt München-Heidenheim 3:3, Hoffenheim-Stuttgart ebenfalls 3:3, Frankfurt-Hamburg 1:2 und Bremen-Augsburg 1:3. Und soweit die Antenne Brandenburg Nachrichten. 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
5: Anfang Mai und wir können im Sommerkleid mit kurzen Hosen und Flipflops rumlaufen. Damit hätte wohl keiner gerechnet. Aber auch jetzt haben wir noch 27 Grad in Lenzen, 26 in Frankfurt, Oder, Luckenwalde und Bernau. 25 Grad melden Ruhland, Perleberg und Heckelberg. Erst wenn die Sonne untergegangen ist, wird es allmählich kühler. Bis morgen früh sind die Tiefstwerte 13 bis 7, 8 Grad. Aber am Sonntag geht's gleich wieder los mit Sonne und blauem Himmel. Zum Nachmittag sind auch ein paar Wolken dabei. Trotzdem werden es sehr warme 27 Grad in Grünow bis 31 Grad in Cottbus.
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5: Achtung auf der A10, östlicher Berliner Ring in Richtung Dreieck-Barnim. Zwischen Hellersdorf und Marzahn steht ein kaputtes Auto im Weg. Ebenfalls ein defektes Fahrzeug auf der A11 Richtung Stettin zwischen Pfingstberg und Warnitz auf der Standspur. B5 Nauen Richtung Berlin, auch hier ein Liegenbleiber auf der rechten Spur zwischen Bredow und Wustermark Ost, deshalb besonders vorsichtig fahren. Im Landkreis Oder-Spree gibt es auf der Frankschleusenstraße zwischen der A10 und Ergner Behinderungen durch einen Pannenbus. Startverkehr Berlin A100 Richtung Wedding, 10 Minuten mehr an der Dauerbaustelle in Höhe-Becksstraße. A115 Dreieck Nutetal Richtung Dreieck Funkturm. Zwischen Kleinmachnow und Spanischer Allee gibt es auch 10 Minuten Stau an einer Baustelle. Achtung Blitzer auf der A10, nördlicher Berliner Ring Richtung Dreieck Havelland im Kreuz Oranienburg. Wir wünschen gute Fahrt.
6: Unser Sandmännchen. Womit kommt das Sandmännchen heute? Grube an. Das Sandmännchen hat dir eine Geschichte mitgebracht.
7: Pittiplatsch.
8: Oh, was? Alles vorbereitet. Die Einweihungsfeier kann starten. Was? Wo bleibt ihr denn?
9: Schnattchen bummelt.
10: Na, da bin ich ja schon.
9: Du siehst aus wie ein Witz in der Zeitung.
10: Ach, zu einem Einweihungsfest muss man auch festlich aussehen.
9: So? Na, dann muss ich Pitti auch putzen. Sonst merkt man nicht, dass er der Schönste ist.
10: Der Schönste. Da muss man wissen, was elegant ist. So wie die Blume in meinem Kopftuch. Knack.
8: Oh, was? Die trödeln so lange, bis alle Kekse verschimmelt sind. Oh, was? Noch frisch und knusprig. Was?
10: Pitti! Moppi lässt schon die Zitronenlimo in die Gläser zischen.
9: Vorsicht! Vorsicht! Dass Pittis Schleife nicht verrutscht.
10: Oh, Pitti! Du siehst ja aus wie ein Hubschrauber.
9: Haha! Pitti hat ja gleich gesagt, dass er der Schönste ist. Hier, schau mal.
10: Au! Aua! Deine Schleife piekt ja.
9: Muss ja, Schnattchen. Damit sie schön steif steht, hat Pitti einen Querstock hineingesteckt. Hoho.
8: Aha, jetzt haben die beiden noch einen Verkehrsunfall. Die haben doch nicht etwa den Roller mitgenommen. Ach du Donnerwetter.
9: Geh zur Seite. Pittis Schönheit braucht Platz.
10: Wir haben uns festlich angezogen, weil...
8: Weil meine Gartenbank eingeweiht wird? Oh, da kann ich mich doch nicht lumpen lassen.
9: Es sieht ja so aus, als wäre das Fest schon vorbei.
10: Knack. Moppi hat das Feiern vorher geübt. Er wird schon noch Nachschub haben.
9: Hey, deine Gäste warten, Moppi. Moppi! Bist du in den Kochtopf gerutscht?
8: Nimm Platz, das Fest beginnt.
9: Hey, rück mal ein Stück.
8: Schnattchen, Pitti hat so gedrängelt.
10: Na, die Bank ist zu kurz für euren Aufputz. Ich setz mich ins Gras.
9: Los, Moppi, Pitti hilft dir tragen. Wo stehen denn die Kekse?
8: Die sind schon verkostet, weil ihr so gebummelt habt.
9: Ja, weil die Schnatterente sich so herausgeputzt hat.
10: Ja, weil Pitti seine Hubschrauberschleife umgebunden hat.
8: Das ganze schöne Fest ist verdorben. Fällt ins Wasser. Aus, Schluss, vorbei.
10: Knack. Moppi, morgen bringe ich nur Fröhlichkeit mit und keinen unnützen Regenschirm. Knack.
9: Und wir backen neue Kekse. Und Pitti kostet, ob genug Zucker in den Keksen ist.
8: Nanu, ich bin ja müde. Und wir haben überhaupt noch nicht gefeiert.
9: Sei doch nicht traurig, Moppi. Jetzt haben wir noch die Vorfreude auf das Fest. Und Pitti ist die olle Schleife los. Damit kann er gar nicht richtig tanzen. So mit Schwung. Ja, siehst du, wie das bremst? Pitti geht heute lieber schlafen. Gute Nacht.
6: Das Sandmännchen hat dir ein Lied mitgebracht.

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1: 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Sie genießen noch die schöne Abendsonne da draußen und dazu die schönste Musik. Jetzt mit Mr. Broken Wings. Danach geht's weiter mit A Secret Service. Die klopfen nochmal beim 10 o'clock Postman an. Ich bin Ines Lang. Schönen guten Abend.

Mit Antenne Brandenburg und gute Laune Musik durch das erste Maiwochenende des Jahres. Und das hat sich bislang ja nun wirklich von seiner allerbesten Seite gezeigt. Auch morgen soll es nochmal richtig schön werden. Und vielleicht machen Sie ja dann einen Ausflug an den Scharmützelsee. An der alten Schulscheune in Dienstorf, Radloh, da gibt es morgen die Oldtimer-Show. Da glänzen die Liebhaberstücke in der Sonne. Und parallel kann auf dem Trödelmarkt gestöbert werden. Von privat für privat. Vielleicht finden Sie da ja einen ganz besonderen Schatz ohne PS unter der Haube. 10 Uhr geht's los. Oder Sie lassen sich auf dem Kleistower Spargelfest gut gehen. Von 12 bis 17 Uhr gibt's ja buntes Programm rund um unser Lieblingsgemüse. Ganz großes Highlight, das Spargelwettschälen. Hier können Sie selber Sie als Besucher Ihr Geschick beweisen. Und was geschält wurde, darf anschließend behalten werden. Außerdem können Sie Spargelbratwurst aus eigener Herstellung probieren, das Spargelbier und landgemachtes Spargeleis. Vielleicht sind die ja so mutig. Dann guten Appetit. 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

0: Wunderschöner Song von Katie Lang, Constant Craving. Leider befindet sie sich immer noch im Teilzeitruhestand, wie sie selber mal gesagt hat. Die Muse lässt mich im Stich. Ich habe mich vollkommen damit abgefunden, dass es vielleicht vorbei ist. Aber kann ja auch wiederkommen.
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0: Na, könnte gut sein, dass die Nase und die Schultern heute ein bisschen viel Sonne abbekommen haben. Dann jetzt gut mit Aloe Vera oder Quark eincremen und auch morgen ordentlich Sonnenschutz nehmen, denn es wird wieder so heiß. Bis zu 29 Grad gab es heute. Da ist ein bisschen Abkühlung heute Nacht ganz schön. Noch ist der Himmel klar, aber später ziehen ein paar Wolken auf. Die Temperaturen gehen runter auf 13 bis 7, örtlich auch mal 6 Grad. Morgen wird es dann noch wärmer als heute, besser gesagt heißer. 27 Grad in Angermünde, in Cottbus sogar bis zu 31 Grad. Und es wird windig. Denken Sie unbedingt an die hohe Waldbrandgefahr. Vorsicht mit Zigaretten und offenem Feuer. Die neue Woche bringt dann etwas Abkühlung, hoffentlich auch etwas Regen.
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0: Auf den Brandenburger Fernstraßen gibt es derzeit keine größeren Störungen. Sie haben freie Fahrt, aber im Stadtverkehr Berlin A100 Richtung Wedding, da dauert es immer noch 10 Minuten länger an der Dauerbaustelle in Höhe Wechsstraße. Und Blitzer, die haben wir auch noch. Einen auf der A10 nördlicher Berliner Ring Richtung Dreieck Havelland im Kreuz Oranienburg. Wir wünschen gute Fahrt. Moin.

0: She's One von Robbie Williams. Schönes Wochenende mit Antenne Brandenburg. Und das fing ja heute früh mit einem Update von Timmy an. Morgens um 9 hatte der Buckelwal den Lastenkarren verlassen. Bei vielen ploppte diese Eilmeldung im Handy auf. Und jetzt drücken wir ihm ganz fest die Daumen, dass er in Freiheit auch wirklich gerettet ist. Da gibt's nämlich noch ganz große Zweifel. Seit Wochen saß der Buckelwal in der Ostsee fest, ist immer wieder gestrandet, trotz vieler Rettungsversuche. Zum Schluss haben zwei Superreiche nochmal privat einen Lastenkarren und einen Schlepper organisiert. Damit wurde nun Timmy in den vergangenen Tagen in die Gewässer zwischen Dänemark und Norwegen gebracht. Und seit dem frühen Nachmittag wissen wir, Timmy ist in der Nordsee, schwimmt dort eigenständig, aber der Peilsender funkt wohl noch keine Daten, wie erhofft. Das Ganze ist ohnehin gegen den Rat vieler Experten passiert. An der Aktion gibt es viel Kritik, weiß auch unser ARD-Kollege Per-Axel Krüske in Flensburg.
1: Zum einen hat das Ganze für den Wal natürlich viel Stress bedeutet. Geräuschbelastung durch die Schiffe, die Situation im Dock. Und dann werden viele grundsätzliche Fragen gestellt. Stichwort selektive Tierliebe. Dieses Einzelschicksal emotionalisiert, während viele Menschen gleichgültig gegenüber Massentierhaltung scheinen. Die Hoffnung, die Aktivisten wie Robert Mark Lehmann äußern, ist, dass zumindest etwas mehr Aufmerksamkeit auf Praktiken in der Fischerei gelenkt wird. Denn der Wal hat ja ein Geisternetz im Maul. Auch das dürfte jetzt die Nahrungsaufnahme weiter erschweren.
0: Aber wie gesagt, vielleicht kann dieses Einzelschicksal eben aufrütteln und mehr Schutz für die Meere und ihre Bewohner bewirken. Wäre ja schön, denn Timmy ist nicht der Einzige, der leidet.

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0: Talent to my heart, die schönste Partymusik auf Antenne Brandenburg. Damit sage ich Tschüss für heute. Wer noch lange nicht schlafen will oder kann an diesem heißen Samstagabend, der könnte vielleicht noch zu unserer Antenne-Party-Tour gehen beim Hafenfest in Neuruppin. Die startet in 10 Minuten, geht bis weit nach Mitternacht mit DJ Marco. Aber auch sonst wünsche ich Ihnen ein tolles Wochenende, egal wo Sie das verbringen. Ich bin Ines Lang, freue mich, wenn wir uns nächste Woche hier wieder treffen bei Antenne Brandenburg. Aber bevor ich jetzt wirklich gehe, habe ich noch eine ganz wichtige Meldung von der A24 Hamburg-Berlin. Sie wissen, bei Tieren mache ich keine halben Sachen. Zwischen Herzsprung und Neuruppin, bitte Fuß vorm Gas in beiden Richtungen. Hier sind Enten auf der Fahrbahn. Vorsicht auf der A24 Hamburg-Berlin zwischen Herzsprung und Neuruppin sind in beiden Richtungen Enten auf der Fahrbahn. Wir wünschen gute Fahrt.
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1: Im Studio Mario Köhne, guten Abend. Auf mehr als 30 Hektar brennt der Wald auf einem ehemaligen Truppenübungsplatz bei Jüterbock. Viel machen kann die Feuerwehr allerdings nicht. Der Boden ist voller Munition. Deswegen beschränken sich die Einsatzkräfte darauf, den Brandort zu sichern. Und der Landeswaldbrandschutzbeauftragte Engel geht davon aus, dass der Einsatz länger dauern wird.
2: Aufgrund der vorhergesagten Temperaturen morgen knapp an die 30 Grad und auch auffrischendem Wind gehe ich davon aus, dass erst ein wirkliches Beenden des Einsatzes kommen kann, wenn das Wetter wirklich umschlagen sollte in der nächsten Woche. Ich gehe mal davon aus, dass die Einsatzkräfte da zumindest morgen und auch die nächsten Tage noch vor Ort sein werden.
1: 17 Cent weniger für einen Liter Sprit. Seit gestern gilt in Deutschland der Tankrabatt und teilweise ist der Nachlass an der Zapfsäule auch angekommen. Ja, und wie jetzt weiter? Dazu Hans-Joachim Rühlemann, Vorsitzender vom Verband des Garagen- und Tankstellengewerbes Nordost.
3: Wie das weitergeht, ist so eine Sache. Ein Blick in die Kristallkugel weiß ich nicht halt. Ich gehe mal davon halt aus, erst wenn die Großwetterlage, also Iran, Trump und alles, was damit zusammenhängt, wenn sich das beruhigt halt hat, dann werden wir sicherlich auch wieder normale Preise irgendwann an den Tankstellen halt haben. Aber das wird sicherlich noch leider Gottes eine ganze Weile dauern halt. Also auf schnelle Entspannung kann man da sicherlich nicht warten halt.
1: 2000 Badewannen voller Müll. So viel musste die Berliner Stadtreinigung nach eigenen Angaben allein in Kreuzberg nach dem 1. Mai beseitigen. Das war laut BSR doppelt so viel Müll wie im vergangenen Jahr. In der Fußball-Bundesliga hat Trainerin Marie-Louise Ether mit dem 1. FC Union Berlin den ersten Punkt geholt. Gegen Köln stand es am Ende an der Alten Försterei 2:2. Lars Becker.
4: Der eingewechselte Livan Burcu rettet dem 1. FC Union mit seinem ersten Bundesligatreffer in der 89. Minute einen Punkt. 33. Minute der Ex-Unioner Bülter mit einem herrlichen Schuss in den Winkel zum 1:0. Dann traf El Mala per Direktabnahme zum 2:0. Rothe im Anschluss an eine Ecke per Kopfball auf zum 1:2 und dann das wunderschöne Tor von Burcu. Union holt den ersten Punkt unter Trainerin Ether. Beide nähern sich dem Klassenerhalt durch einen gewonnenen Punkt.
1: Außerdem haben gespielt München-Heidenheim 3:3, Hoffenheim-Stuttgart ebenfalls 3:3, Frankfurt-Hamburg 1:2 und Bremen-Augsburg 1:3. Soweit die Antenne Brandenburg Nachrichten. 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Das Wetter: mit wenigen Wolken geht es durch den Abend. Dazu aktuell zwischen 23 Grad in Stechlin und 26 Grad in Bad Liebenwerda. Nachts dann verbreitet sternenklar bei Tiefstwerten von 6 Grad. Morgen viel Sonne, ein paar Wolkenfelder. Es wird sommerlich warm mit bis zu 30 Grad. Von Westen her neue Wolken.
5: Hier ist der Verkehrsservice für den ARD-Abend. A4 Richtung Görlitz zwischen Pulsnitz und Ohorn. 3 Kilometer Stau nach einem Unfall. Es dauert hier eine Dreiviertelstunde für Sie länger. Die A14 Richtung Dresden ist zwischen Lübbe-Jün und Halle-Trotha wegen Bauarbeiten bis voraussichtlich 23.30 Uhr gesperrt. Eine Umleitung ist ausgeschildert. Soweit die Meldungen. Ihnen eine gute Fahrt mit dem ARD-Abend. Ich bin Frank-Michael Bauer und grüß Sie.
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5: Viele Grüße aus Dresden.

Staying Alive, die Bee Gees, ein Disco-Knaller. Staying Alive wurde 1977 als Teil des Soundtracks zum Film Saturday Night Fever veröffentlicht und machte die drei Brüder Barry, Robin und Maurice Gibb zu den unangefochtenen Königen der Disco-Ära. Und hier gibt's jetzt bei uns Bryan Adams und Rod Stewart, All for Love. Im ARD-Abend und danach die Pretenders.

Die Pretenders im ARD abends und jetzt so einer Dame, die verdankte ihre Karriere dem einen ganz großen Hit. Und zwar It's My Party. Die Rede ist von Leslie Gore. Heute wäre sie 80 Jahre alt geworden. Als sie von ihrer Party singt, ist Leslie gerade mal 16 Jahre jung. Der frisch gebackene Plattenchef Quincy Jones hatte das als Leslie Sue Goldstein in Brooklyn geborene Mädchen entdeckt. Unter mehr als 200 Songs, die Jones und Gore sich anhörten, entschieden sie sich für It's My Party. Eine gute Wahl ist das gewesen. Die Single schoss auf den ersten Platz der US-Billboard-Charts. Es wurden mehr als 1 Million Exemplare verkauft. Ja, und der 60-Pop-Klassiker wurde auch vielfach gecovert, unter anderem von Brian Ferry. Heute wäre sie, wie gesagt, Leslie Gore 80 Jahre alt geworden. 2015 hatte die Nichtraucherin den Kampf gegen den Lungenkrebs leider verloren. Wir erinnern an Leslie Gore mit It's My Party.

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1: 20.31 Uhr gleich, hier ist der Verkehrsservice für den ARD-Abend. A4 Richtung Görlitz zwischen Pulsnitz und Ohorn, 3 Kilometer Stau nach einem Unfall. Die Verzögerung beträgt 1 Stunde und 45 Minuten. Die A14 Richtung Dresden ist zwischen Löbejin und Halle-Trotha wegen Bauarbeiten bis voraussichtlich 23.30 Uhr gesperrt. Eine Umleitung ist für Sie ausgeschildert. Das waren die Meldungen. Kommen Sie gut an Ihr Ziel.
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1: Von MDR Sachsen aus Dresden, ich bin Frank-Michael Bauer und hier die Rhythmics. I saved the world today.

0: Hold Me Now, Johnny Logan, ESC-Sieg eingefahren. Das war 1987 und nach 1980 mit What's Another Year schon der zweite Sieg für den Iren. Hier ist der ARD-Abend und unser Albumtipp ist ja in dieser Woche die neue Platte von Chris Norman, Lifelines. Im Herbst geht er auf Deutschland-Tournee, ist vielleicht auch in ihrer Nähe, zum Beispiel in Zwickau, Düsseldorf, Bochum, Hannover, Hamburg, Gera und Magdeburg. Und auf seinem Album finden sich etliche gecoverte Songs, Lieder, die Chris, wie er gesagt hat, ein Leben lang begleiten und auch gefallen. Wie zum Beispiel etwas von einem gewissen Musikanten namens Robert Palmer.
1: Addicted to Love is just a great rock song. Robert Palmer was the one that wrote and recorded it originally and I actually lived next door to Robert Palmer for a while.
0: Ja, Robert Palmer, der hat mal bei ihm in der Nachbarschaft gewohnt und da haben sie sich regelmäßig auch gesehen und Chris erinnerte sich immer wieder an Addicted to Love, welchen Titel er ja auf den Bahamas aufgenommen hat, auf den Bahamas in Nassau, der Robert Palmer, und auch an die Live-Interpretation von Tina Turner, die war so richtig kräftig und da dachte sich Chris, na den Titel, den schnappe ich mir mal. Addicted to Love, hier in der Version mit Chris Norman bei uns im ARD-Abend. Und das Original mit Robert Palmer, das ist genau vor 40 Jahren übrigens Nummer 1 gewesen.

0: Peter Maffay im ARD-Abend tiefer. Und jetzt bei uns eine britisch-kanadische Rockband, die auf den Namen Cutting Crew hört. Ja, und diese Schnittmannschaft hatte einen ganz großen Hit, I Just Died in Your Arms Tonight, oder auch ein Nummer-1-Hit. Der einzige übrigens, Bandmitglied Nick Van Eet hat den Song geschrieben und darin seine persönliche Beziehungskiste quasi verarbeitet. Deshalb hat er bis heute ein besonderes Verhältnis zu diesem Erfolgssong und nennt den Titel auch Sie.
1: She's like an old friend. Sometimes I get tired of the clothes she wears.
2: Er transferiert diesen Song in eine Frau und sie ist wie eine alte Freundin. Manchmal nervt sie ihn total, also wie so ein alter Schuh, der ihm auf den Keks geht, aber manchmal ist sie auch wahnsinnig hübsch und sie funktioniert natürlich immer noch und ist sehr beliebt überall auf der ganzen Welt.
1: She crops up all over the world and she's been good to me.
0: Ja, und sie hat ihm gut getan. Nur eine Stunde hat es wohl gedauert, den Text zu schreiben. Am 2. Mai 87 ist der Titel die neue Nummer 1 in den USA.

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1: Um 21 Uhr mit Philipp Bürger. Der Waldbrand bei Jüterbock im Kreis Teltow-Fläming hat sich auf rund 36 Hektar Fläche ausgebreitet. Das hat der Brandenburger Waldbrandschutzbeauftragte Engel Antenne Brandenburg vom RBB gesagt. Tim Korke berichtet.
2: Wegen der hohen Temperaturen und aufkommendem Wind reichten die Flammen jetzt bis an die Schutzstreifen. Sollte das Wetter nicht umschlagen, seien die Einsatzkräfte sicher noch die nächsten Tage weiter vor Ort, sagte Engel. Auf dem ehemaligen Truppenübungsplatz liegt noch alte Munition, deshalb kann die Feuerwehr nicht aufs Gelände und muss warten, bis das Feuer an die Schutzstreifen herankommt. Innerhalb dieser 50 Meter breiten Streifen sollen die Flammen von allein ausgehen.
1: Nach dem Fund von Rattengift in Babynahrung hat die Polizei einen Verdächtigen festgenommen. Der 39-Jährige sei in Österreich gefasst worden und werde derzeit von Ermittlern verhört, teilte die zuständige Staatsanwaltschaft mit. In Österreich, Tschechien und der Slowakei waren mehrere Gläschen Babynahrung des Herstellers Hipp mit Rattengift entdeckt worden. Daraufhin wurde ein Rückruf gestartet. Das Sortiment in Deutschland war nicht betroffen. Der mehrfach gestrandete Buckelwal aus der Ostsee schwimmt inzwischen eigenständig in der Nordsee. Nach Angaben der privaten Rettungsinitiative ist derzeit unklar, wie es ihm jetzt geht. Eigentlich sollte der Wal weiter über einen Peilsender beobachtet werden. Bislang funkt der aber keine Daten. Per Axel Kröske.
3: Mecklenburg-Vorpommerns Umweltminister Till Backhaus beklagt, die Initiative habe sich nicht an Absprachen gehalten. Das gelte nicht nur für den möglicherweise defekten Peilsender, sondern auch für die versprochene Installation eines Videosystems während des Transports. Die Initiative hatte das Ziel genannt, nicht nur den Übergang von Ostsee zur Nordsee zu erreichen, sondern möglichst bis in den Atlantik vor Norwegens Westküste vorzustoßen. Dass dies schwierig wird, war laut Umweltminister Backhaus abzusehen.
1: Fußball-Bundesligist Union Berlin holt im dritten Spiel unter Cheftrainerin Marie-Louise Ether den ersten Punkt. Im Stadion an der Alten Försterei haben sich die Köpenicker ein 2:2 erkämpft nach einem 0:2 Rückstand. Außerdem haben gespielt Leverkusen-Leipzig 4:1, Bayern-Heidenheim 3:3, Frankfurt-Hamburg 1:2, Bremen-Augsburg 1:3, Hoffenheim-Stuttgart 3:3. In der Volleyball-Bundesliga steuern die Berlin-Volleys auf ihren 10. Meistertitel in Folge zu. Die Mannschaft hat auch ihr zweites Finalspiel gegen Lüneburg mit 3:1 gewonnen. Damit fehlt den Volleys nur noch ein Sieg für die Titelverteidigung. Das nächste, möglicherweise schon entscheidende Spiel ist am kommenden Mittwoch in Lüneburg. Soweit die Nachrichten. Weitere Meldungen auf rbb24.de. Das Wetter. Aktuell in Berlin-Wedding 24 Grad, Mannschnow 22, Bernau 23 Grad. Nachts vielfach sternklar und weiterhin überall trocken. Tiefstwerte 12 bis 6 Grad. Morgen erst sonnig und bis zu 30 Grad warm. Später von Westen wolkiger. Am Montag nochmal sommerlich warm. 21.03 Uhr.
4: Hier ist der Verkehrsservice für den ARD-Abend. Die A1 Münster Richtung Osnabrück ist zwischen Flughafen Münster, Osnabrück und Ladbergen nach einem Unfall gesperrt. Zurzeit 1 Kilometer Stau. A4 Richtung Görlitz zwischen Pulsnitz und Ohorn 3 Kilometer Stau nach einem Unfall. Hier die Verzögerung 20 Minuten. A7 Flensburg Richtung Hamburg zwischen Quickborn und Hamburg-Schnelsen Nord 3 Kilometer Stau wegen Löscharbeiten. Die A43 Recklinghausen Richtung Wuppertal ist zwischen Kreuz Recklinghausen und Bochum-Riemke wegen Brücken Abrissarbeiten gesperrt. Die A61 Mönchengladbach-Koblenz ist zwischen Türnich und Gümnich in beiden Richtungen nach einem Unfall gesperrt. Soweit unsere Meldungen. Kommen Sie gut an.
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4: Und das Ganze von MDR Sachsen aus Dresden. Ich bin Frank Michael Bauer und habe hier die Pet Shop Boys.

Ja, Mr. Big im ARD-Abend und jetzt kommt ein Hit aus Spanien. ¿Por qué te vas mit Janet? Ja, er sah es gar nicht aus, dass das ein Hit sein könnte. 1974 wird der Titel aufgenommen und erscheint auf einer Single, die ist aber ein richtiger Ladenhüter. Doch dann, 1977, da wird das Lied in dem Film Züchte Raben von Carlos Saura verwendet. Ja, und dieser Streifen wird beim Filmfest in Cannes gezeigt und ausgezeichnet mit dem großen Preis der Jury. Und plötzlich ist das Interesse an dem Lied geweckt. Und ¿Por qué te vas schießt in die Hitparaden. In Deutschland wird das sogar eine Nummer 1. Am 2. Mai 1977 erreicht ¿Por qué te vas die Spitzenposition der Single-Hitparade.

die er nicht selber geschrieben hat, oder Michael Jackson. Und was er vor allem an Europa mochte. Und da sagte er mir, er fand das Electric Light Orchestra interessant. Bleiben wir gleich mal bei ELO und ihrem Album Out of the Blue. 1977 erschienen, habe ich als Doppel-LP für sie. Und ist ja wieder neu aufgelegt worden. Und ein Exemplar können sie bei uns gewinnen. Und da habe ich da mal 3 Sekunden genommen aus 2 Liedern und das Ganze übereinander gelegt, zusammengemischt. Hört sich sehr interessant an, aber schöner sind die Titel natürlich einzeln. Aber erkennen Sie die beiden Titel hier in den 3 Sekunden und verraten Sie uns, was Sie da glauben, gehört zu haben. Hier ist dieser kleine Mix. Tja, was war das? 2 Titel waren da miteinander verbunden. Einmal kommt das noch. Tja, und Sie können antworten über ard-abend@mdr.de. Das ist unsere E-Mail-Adresse. Oder 0800 80 80 110, der Anrufbeantworter.

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7: 21.32 Uhr, hier ist der Verkehrsservice für den ARD-Abend. Die A1 Münster Richtung Osnabrück ist zwischen Flughafen Münster, Osnabrück und Lattbergen nach einem Unfall gesperrt. Zurzeit 1 Kilometer Stau. Die A4 Richtung Görlitz zwischen Pulsnitz und Ohorn Stau an der geräumten Unfallstelle. Hier brauchen Sie etwa 10 Minuten länger. Die A43 Recklinghausen Richtung Wuppertal ist zwischen Kreuz Recklinghausen und Bochum-Riemke wegen Brückenabrissarbeiten gesperrt. Die A61 Mönchengladbach-Koblenz ist zwischen Türnich und Gümnich in beiden Richtungen nach einem Unfall gesperrt. Und soweit die Meldungen. Kommen Sie gut an Ihr Ziel.
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7: Aus Dresden mit Frank-Michael Bauer.

quasi Mel C im ARD-Abend. Ganz schön schwer, hat Michael aus Oldenburg am Telefon gesagt. War gestern leichter. Das stimmt. Und das haben manche gesagt, dass es gestern leichter war. Also haben wir mal die Schwierigkeitsstufe etwas nach oben geschraubt. Gibt ja auch eine schöne Doppel-LP vom Electric Light Orchestra, Nigelnagelneu. Unser ELO-Rätsel. Welche beiden Titel sind da in den 3-Sekunden-Mix drin? Eine kleine Hilfe gebe ich schon. Ein gesprochener Name und eine Melodie aus zwei verschiedenen Titeln. Die, die uns bis jetzt geschrieben haben, hatten immer mindestens einen Titel richtig gehabt. Also der Michael zum Beispiel, der uns angerufen hat. Und von Axel ist das auch der Fall. Ein Titel stimmt, aber der zweite ist noch nicht richtig. Aber hier gibt's noch mal diesen kleinen Mix. Ja, nochmal. ard-abend@mdr.de ist unsere Adresse oder auch unser Anrufbeantworter kostenfrei unter 0800 80 80 110. Die können Sie nutzen.

Paul Young, Every Time You Go Away, hier bei uns im ARD-Abend. Und jetzt geben sich die Beatles die Ehre. Und da kommen wir zu einem Lied, das John Lennon und Paul McCartney in ihrem Tourbus damals geschrieben haben, im Februar 1963. Damals waren sie übrigens mit Helen Shapiro unterwegs. Und die dritte Beatles-Single beschert den vier Jungs aus Liverpool ihren ersten Nummer-1-Hit zu Hause in Großbritannien. Das Lied schlägt ein ab dem 2. Mai 1963 für 7 Wochen auf Platz 1 in Großbritannien, und zwar From Me to You, die Beatles.

Das war Sophie B. Hawkins hier bei uns im ARD-Abend. Und jetzt gibt's noch einen Song aus der Rubrik Jungs macht hin. Die Platte soll rauskommen. Ihr müsst aber noch einen Song schreiben. So in etwa hat sich das abgespielt bei Tears for Fears mit Everybody Wants to Rule the World. Da hatten sie nur noch knapp 2 Wochen Zeit, um diesen Song für das Album mit Songs from the Big Chair zu schreiben. Und das ist dann auch ein Hit geworden.

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1: Um 22 Uhr mit Thorsten Altenhöhner, guten Abend. Der Waldbrand bei Jüterbock im Kreis Teltow-Fläming hat sich auf rund 36 Hektar Fläche ausgebreitet. Das hat der Brandenburger Waldbrandschutzbeauftragte Engel dem RBB bestätigt. Tim Korge.
2: Wegen der hohen Temperaturen und aufkommendem Wind reichten die Flammen jetzt bis an die Schutzstreifen. Sollte das Wetter nicht umschlagen, seien die Einsatzkräfte sicher noch die nächsten Tage weiter vor Ort, sagte Engel. Auf dem ehemaligen Truppenübungsplatz liegt noch alte Munition, deshalb kann die Feuerwehr nicht aufs Gelände und muss warten, bis das Feuer an die Schutzstreifen herankommt.
1: Der geplante Teilabzug von US-Truppen aus Deutschland hat Kritik ausgelöst. US-Verteidigungsminister Hegseth zufolge sollen insgesamt etwa 5000 Soldaten abkommandiert werden. Christoph Haas.
3: Der Schritt ist strategielos, sagte die SPD-Verteidigungsexpertin Möller der Welt am Sonntag. Denn die Präsenz der US-Truppen in Deutschland sei auch im Interesse der USA. Europa müsse nur noch stärker in die eigene Sicherheit investieren. Verteidigungsminister Pistorius sagte, die Entscheidung sei absehbar gewesen.
1: Nach dem Fund von Rattengift in Babynahrung hat die Polizei einen Verdächtigen festgenommen. Der 39-Jährige sei in Österreich gefasst worden, teilte die zuständige Staatsanwaltschaft mit. In Österreich, Tschechien und der Slowakei waren mehrere Gläser Babynahrung des Herstellers Hipp mit Rattengift entdeckt worden. Daraufhin wurde ein Rückruf gestartet. Das Sortiment in Deutschland war nicht betroffen. Nach den Feiern zum 1. Mai in Berlin-Kreuzberg hat die Berliner Stadtreinigung große Mengen Müll beseitigt. Den Angaben zufolge sind rund 350 Kubikmeter Abfall angefallen, gut doppelt so viel wie im vergangenen Jahr. Miriam Berger.
4: Die Menge an Scherben weggeworfener Flaschen und Verpackungsmüll ist enorm. 170 Mitarbeitende waren mit 70 Fahrzeugen im Einsatz, um aufzuräumen. Besonders betroffen waren die Straßen zwischen Oranienplatz und Schlesischem Tor in Kreuzberg sowie etliche Grünanlagen wie der Görlitzer und Treptower Park.
1: In der Fußball-Bundesliga trennte sich Union Berlin zu Hause vom 1. FC Köln mit 2:2. Es war der erste Punktgewinn für Cheftrainerin Eta nach zuletzt zwei Niederlagen. Außerdem spielten Leverkusen-Leipzig 4:1, Bayern-Heidenheim 3:3, Frankfurt-Hamburg 1:2, Bremen-Augsburg 1:3 und Hoffenheim-Stuttgart 3:3. In der Volleyball-Bundesliga gewannen die Berlin Volleys auch ihr zweites Finalspiel gegen Lüneburg mit 3:1. Damit fehlt den Volleys nur noch ein Sieg für die Titelverteidigung. Das nächste Spiel ist am kommenden Mittwoch in Lüneburg. Soweit die Nachrichten, mehr Informationen auf rbb24.de. Das Wetter in der Nacht meist leicht bewölkt in Richtung Prignitz, zum Morgen wolkiger bei 12 bis 6 Grad. Morgen erst sonnig, später von Westen Wolken, meist trocken bei 27 bis 30 Grad.
5: Hier ist der Verkehrsservice für den ARD-Abend. Die A1 Münster Richtung Osnabrück ist zwischen Flughafen Münster-Osnabrück und Ladbergen nach einem Unfall gesperrt. Zurzeit 1 Kilometer Stau. Die A43 Recklinghausen Richtung Wuppertal ist zwischen Kreuz Recklinghausen und Bochum-Riemke wegen Brückenabrissarbeiten gesperrt. Die A61 Mönchengladbach-Koblenz ist zwischen Türnich und Gümnich in beiden Richtungen nach einem Unfall gesperrt. Soweit die Meldungen, kommen Sie gut an.
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5: Von MDR Sachsen aus Dresden. Ich bin Frank-Michael Bauer. Herzlich willkommen. Und hier haben wir Climby Fischer, Love Changes Everything. Und mit unserem Spiel geht's ein paar Minuten weiter. Dann spielen wir den Schnipsel nochmal an. Heute ganz schön schwer, sagen alle.
7: Ja, gebe ich zu.

Wolf McTell im ARD-Abend Streets of London. Eine wunderbare Ballade. Und wir kommen nochmal zu unserem ELO-Quiz. Zwei Titel in 3 Sekunden vom Album Out of the Blue vom Electric Light Orchestra. Und das ist heute eine harte Rätselnuss. Das schreiben und sagen alle. Und wir wagen es nochmal. 2 Titel versuchen Sie beide rauszubekommen. Und dann bekommen Sie auch das Album. Beziehungsweise, wenn es mehrere mit der richtigen Lösung sind, dann kommt Ihr Name in den Lostopf und wir ziehen. Also hier nochmal unser Schnipsel. 3 Sekunden. Da haben Sie es vielleicht erkannt. ard-abend@mdr.de oder 0800 80 80 110.

Adele hier bei uns im ARD-Abend. Und jetzt kommt ein Musiker aus den USA. Der hat mal als Schlagzeuger angefangen und dann trifft dieser Lou Gramm-Gitarrist Mick Jones. Der hat gerade eine neue Band gegründet, die heißt Foreigner. Und Mick braucht noch einen Sänger. Er lässt den Schlagzeuger mal vorsingen und findet, Mensch, der hat's drauf. Der hat ja eine ordentliche Röhre. Und dann ist er von 76 bis 2003 bei Foreigner, der Lead-Sänger, und geht dann weg, kommt nochmal zurück und 2018 zieht er sich dann endgültig aus dem Showgeschäft zurück, dieser Lou Gramm. Heute feiert er seinen 76. Geburtstag und hier ist er zu hören mit Foreigner zusammen und er singt die Liedstimme bei Waiting for a Girl Like You.

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3: Hier ist der Verkehrsservice für den ARD-Abend, 22.31 Uhr. Die A1 Münster Richtung Osnabrück ist zwischen Flughafen Münster-Osnabrück und Ladbergen nach einem Unfall gesperrt. Zurzeit 1 Kilometer Stau. Die A43 Recklinghausen Richtung Wuppertal ist zwischen Kreuz Recklinghausen und Bochum-Riemke wegen Brückenabrissarbeiten gesperrt. Die A61 Mönchengladbach Richtung Koblenz ist zwischen Kreuz Kerpen und Türnich nach einem Unfall gesperrt. Das waren die Meldungen. Kommen Sie gut an.
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3: Und ein paar Minuten lösen wir unser Rätsel rund um das Electric Light Orchestra auf.

0: Sweetest Thing und U2. Hier ist der ARD-Abend und wir haben heute zwei Titel vermixt. Zugegebenermaßen sehr schwierig das Ganze. Vom Electric Light Orchestra aus dem Doppelalbum, aus der Doppel-LP Out of the Blue. Und und da gab es so ganz verschiedene Antworten, aber die ersten sind immer gar nicht darauf gekommen, den zweiten Titel. Einer war, stimmte, manchmal stimmte gar keiner. Wir hören mal rein.
1: Die beiden Titel von dem Electric Light Orchestra ist einmal The Diary of Horace Wimp.
0: Nein.
1: Und dann Sweet Talking Woman.
2: Und ich tippe auf Living Thing. Und Turn to Stone.
0: Tja, und dann kam der Volker aus Holzminden.
3: Also ich denke mal, das war der Titel, also es waren ja zwei Titel, Mr. Blue Sky. Mhm. War ein bisschen schwer zu verstehen, aber
0: ja.
3: Das müsste es eigentlich gewesen sein. Und dann Sweet Talking Woman. Naja, vielleicht klappt's ja.
0: Vielleicht klappt's ja. Und es klappt. Hier ist die Auflösung. Blue Sky. Blue Sky, ganz vorne zu hören, ganz schnell. Hier war es, und das war noch untergemischt. Und das war ohne Zweifel sehr, sehr schwer gewesen. Aber einer hat's ja gepackt. Der Volker aus Holzminden. Herzlichen Glückwunsch. Es gibt das Doppelalbum Out of the Blue als LP. Und Plattenspieler ist vorhanden. Na, bloß gut. Mit dem CD-Player geht das ein bisschen schwer. Da passt die LP nicht so richtig rein. Und allen anderen, die sich abgemüht haben, vielen, vielen herzlichen Dank für die Mühe und dass sie es versucht haben. Beim nächsten Mal wird es dann wieder ein bisschen leichter. Und jetzt gibt's einen Titel in voller Schönheit. Sweet Talking Woman. Das Electric Light Orchestra.

Nelly Furtado und Say It Right hier bei uns im ARD-Abend. Und da kommt jetzt The Camouflage. Markus Mein von Camouflage feiert heute seinen 60. Geburtstag. Herzlichen Glückwunsch!

Hier ist der Verkehrsservice für den ARD-Abend. Achtung, Falschfahrer auf der A620 Saarbrücken-Saarlouis. Zwischen Dreieck Saarbrücken und Saarbrücken-Klarental ist ein Falschfahrer unterwegs. Bitte fahren Sie äußerst rechts und überholen Sie nicht. Ich wiederhole, auf der A620 Saarbrücken-Saarlouis zwischen Dreieck Saarbrücken und Saarbrücken-Klarental ist ein Falschfahrer unterwegs. Bitte fahren Sie äußerst rechts und überholen Sie nicht.

Heinz Rudolf und Kunze heißt er außerdem. Und damit geht langsam aber sicher unser ARD-Abend hier aus Dresden zu Ende. Ich bin Frank-Michael Bauer. Wünsche Ihnen noch einen schönen Abend und vor allem eine unterhaltsame Nacht. Und für die ist jetzt Frauenpower angesagt. Romy Anders begleitet Sie gern. Und zwar aus Erfurt von MDR Thüringen. Und hier nochmal unsere Meldung. Die hat noch Bestand. Falschfahrer auf der A620 Saarbrücken-Saarlouis zwischen Dreieck Saarbrücken und Saarbrücken-Klarental ist ein Falschfahrer unterwegs. Bitte fahren Sie äußerst rechts und überholen Sie nicht.

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1: Um 23 Uhr mit Thorsten Altenhöhner. Guten Abend. Der Waldbrand bei Jüterbock im Kreis Teltow-Fleming hat sich auf rund 36 Hektar Fläche ausgebreitet. Das hat der Brandenburger Waldbrandschutzbeauftragte Engel dem RBB bestätigt. Tim Korge.
2: Wegen der hohen Temperaturen und aufkommendem Wind reichten die Flammen jetzt bis an die Schutzstreifen. Sollte das Wetter nicht umschlagen, seien die Einsatzkräfte sicher noch die nächsten Tage weiter vor Ort, sagte Engel. Auf dem ehemaligen Truppenübungsplatz liegt noch alte Munition, deshalb kann die Feuerwehr nicht aufs Gelände und muss warten, bis das Feuer an die Schutzstreifen herankommt.
1: Der geplante Teilabzug von US-Truppen aus Deutschland hat Kritik ausgelöst. US-Verteidigungsminister Hegseth zufolge sollen insgesamt etwa 5000 Soldaten abkommandiert werden. Christoph Haas.
3: Der Schritt ist strategielos, sagte die SPD-Verteidigungsexpertin Möller der Welt am Sonntag. Denn die Präsenz der US-Truppen in Deutschland sei auch im Interesse der USA. Europa müsse nur noch stärker in die eigene Sicherheit investieren. Verteidigungsminister Pistorius sagte, die Entscheidung sei absehbar gewesen.
1: Nach dem Fund von Rattengift in Babynahrung hat die Polizei einen Verdächtigen festgenommen. Der 39-Jährige sei in Österreich gefasst worden, teilte die zuständige Staatsanwaltschaft mit. In Österreich, Tschechien und der Slowakei waren mehrere Gläser Babynahrung des Herstellers Hipp mit Rattengift entdeckt worden. Daraufhin wurde ein Rückruf gestartet. Das Sortiment in Deutschland war nicht betroffen. Nach den Feiern zum 1. Mai in Berlin-Kreuzberg hat die Berliner Stadtreinigung große Mengen Müll beseitigt. Den Angaben zufolge sind rund 350 Kubikmeter Abfall angefallen, gut doppelt so viel wie im vergangenen Jahr. Miriam Berger.
4: Die Menge an Scherben weggeworfener Flaschen und Verpackungsmüll ist enorm. 170 Mitarbeitende waren mit 70 Fahrzeugen im Einsatz, um aufzuräumen. Besonders betroffen waren die Straßen zwischen Oranienplatz und Schlesischem Tor in Kreuzberg sowie etliche Grünanlagen wie der Görlitzer und Treptower Park.
1: In der Fußball-Bundesliga trennte sich Union Berlin zu Hause vom 1. FC Köln mit 2:2. Es war der erste Punktgewinn für Cheftrainerin Eta nach zuletzt zwei Niederlagen. Außerdem spielten Leverkusen-Leipzig 4:1, Bayern-München-Heidenheim 3:3, Frankfurt-Hamburg 1:2, Bremen-Augsburg 1:3 und Hoffenheim-Stuttgart 3:3. In der Volleyball-Bundesliga gewannen die Berlin Volleys auch ihr zweites Finalspiel gegen Lüneburg mit 3:1. Damit fehlt den Volleys nur noch ein Sieg für die Titelverteidigung. Das nächste Spiel ist am kommenden Mittwoch in Lüneburg. Soweit die Nachrichten. 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Das Wetter in der Nacht meist leicht bewölkt, in Richtung Prignitz zum Morgen wolkiger bei 12 bis 6 Grad, morgen erst sonnig, später von Westen her Wolken, meist trocken bei 27 bis 30 Grad.
5: Der Verkehrsservice in der ARD-Hitnacht. Zunächst mit der Entwarnung. Auf der A620 Saarbrücken-Saarlouis ist kein Falschfahrer mehr unterwegs. Zwischen dem Dreieck Saarbrücken und Saarbrücken-Klarental hatten wir ja vorhin gewarnt. Was aktuell ist, ist die A7 Ulm Richtung Würzburg. Die Strecke ist zwischen Wörnitz und Rothenburg. Ob der Tauber wegen der Nachtbaustelle gesperrt? Bis um 6 morgen früh. Und die A43 Recklinghausen-Wuppertal ist zwischen dem Kreuz Recklinghausen und Bochum-Riemke ja in beiden Richtungen bis morgen früh gesperrt wegen Brückenabriss. Und dann haben wir noch die A45 Gießen Richtung Aschaffenburg. Die Strecke ist zwischen Kleinostheim und Mainhausen nach einem Unfall gesperrt. Und die A61 Mönchengladbach Richtung Koblenz ist zwischen dem Kreuz Kerpen und Türnich gesperrt nach dem Unfall, wahrscheinlich noch bis Mitternacht. Hatten wir sie auf dem Laufenden. Die B8, letzte Meldung, Danziger Straße, Düsseldorf Richtung Duisburg ist in Höhe Kaiserswerth gesperrt nach einem Unfall.
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5: Guten Abend. Und natürlich eine schöne Nacht. Diesmal nochmal anders mit mir, Romy Anders. Grüß Sie. Hi.

das heute für ein schöner, sonniger und warmer Tag. Es war ein Träumchen. Einige Freibäder, die haben ja heute auch schon eingeladen. Anbaden, das ist immer eine feine Sache, ne, wenn man es erfrischend mag. Eis essen, Sonne tanken, was im Garten machen, den Grill anschmeißen zum Samstagabend. Einige sitzen jetzt immer noch und essen Bratwürste. Oder machen er sich auf der Terrasse gemütlich mit einem Weinchen auf dem Balkon. Wir wünschen auf jeden Fall einen schönen Samstagabend, wo auch immer Sie uns gerade hören. Willkommen.

Autofahrer, wir haben schon wieder einen Falschfahrer. Diesmal auf der A7 Flensburg-Hamburg. Zwischen Hamburg-Schnelsen-Nord und Ottmarschen kommt Ihnen ein Falschfahrer entgegen. Äußerst rechtsfahren, nicht überholen, ist klar. Falschfahrer auf der A7 Flensburg-Hamburg. Zwischen Hamburg-Schnelsen-Nord und Ottmarschen kommt Ihnen ein Falschfahrer entgegen. Bitte fahren Sie äußerst rechts und überholen Sie nicht.

Nächste Falschfahrer. Achtung, aufgepasst, lieber Autofahrer. A23 zwischen dem Dreieck Hamburg-Nordwest und Halstenbeck-Krupunda kommt Ihnen ein Falschfahrer entgegen. Rechts fahren, nicht überholen. Falschfahrer auf der A23 zwischen dem Dreieck Hamburg-Nordwest und Halstenbeck-Krupunda kommt Ihnen auch ein Falschfahrer entgegen. Äußerst rechts fahren, nicht überholen. Wir melden, wenn die Gefahr vorüber ist.

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Und kurz vor 11:30, normalerweise um diese Zeit, ich rede da gar nicht groß drum rum, normalerweise habe ich jetzt immer einen schönen Dreier. Mein Kissen, die Bettdecke und ich. Ist ein cooler Dreier.

0: 23.30 Uhr, guten Abend, der Verkehrsservice in der ARD-Hitnacht. Die A7 Ulm Richtung Würzburg ist zwischen Wörnitz und Rothenburg ob der Tauber wegen der Nachbaustelle gesperrt bis morgen früh um 6. Und die A43 Recklinghausen-Wuppertal ist zwischen dem Kreuz Recklinghausen und Bochum-Riemke in beiden Richtungen bis um 5 gesperrt. Dann haben wir die A45 Gießen Richtung Aschaffenburg. Die Strecke ist zwischen Klein-Ostheim und Mainhausen gesperrt, da gab es einen Unfall. Und die A61 Mönchengladbach Richtung Koblenz ist zwischen dem Kreuz Kerpen und Türnich gesperrt nach einem Unfall bis Mitternacht, also noch eine halbe Stunde. Und die B8 Danziger Straße Düsseldorf Richtung Duisburg ist in Höhe Kaiserswerth gesperrt nach einem Unfall. Passen Sie schon auf, seien Sie achtsam und kommen Sie bald an.
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0: So klasse und irgendwie auch zeitlos, die Musik von Nena. Nur geträumt in der ARD-Hitnacht. Und Nena schafft es ja, über Generationen hinweg bei ihren Konzerten zu begeistern. Da stehen die Oma, die Mutter und die Tochter nebeneinander und feiern zu ihren Liedern. Oder der Opa, der Vater und der Sohn. Das ist schon genial. Und immer echt auch so eine super Stimmung. Und was ich persönlich an Nena mag, das ist auch ihre Einstellung zum Alter. Die ist ja nun auch schon über 60, genau, sagt aber, das Alter ist doch völlig egal. Wichtig ist, bleibe neugierig im Leben, bleibe aktiv. Hab noch Träume. Und das ist doch egal, wie alt man ist. Ne, das, was eine Rolle spielt, ist, dass man Lust und Spaß hat am Leben. Da bin ich ja voll dabei.
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Sie können uns gern schreiben. ard-hitnacht@mdr.de. Der Phil zum Beispiel, der hat uns sehr, sehr nett geschrieben in die ARD-Hitnacht. Mit einem Satz: Romy, du bist die Königin der Nacht. Und das klingt ja erstmal schön. Aber Phil, meine Kollegen, die mussten schon schmunzeln, denn ich singe sehr oft, sehr gern laut mit bei unserer Musik. Und da war es dann besser: Krähe der Nacht. Ne? Königin, Krähe, beides beginnt mit K, passt.

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1: Um 0 Uhr mit Thorsten Altenhöhner. Guten Abend. Der Waldbrand auf dem ehemaligen Truppenübungsplatz bei Jüterbock im Kreis Teltow-Fleming droht die Feuerwehr noch tagelang zu beschäftigen. Wie Brandenburgs Waldbrandschutzbeauftragter Engel dem RBB sagte, haben sich die Flammen weiter ausgebreitet. Weil im Boden noch alte Munition liegt, können Einsatzkräfte nicht direkt löschen.
2: Wir haben jetzt eine betroffene Fläche von etwa 36 Hektar. Das Feuer ist bis an die Grenzen des Brandschutzstreifens auch herangebrannt. Es gibt aber auch noch weitere Flächen, die jetzt weiter brennen können. Also es ist noch lange nicht vorbei.
1: Brandenburgs Waldbrandschutzbeauftragter Raimund Engel. Der geplante Abzug von 5.000 US-Soldaten aus Deutschland löst in Polen Besorgnis aus. Ministerpräsident Tusk sieht die Abschreckungswirkung der NATO bedroht. Die größte Gefahr gehe allerdings nicht von äußeren Feinden aus, sondern vom fortschreitenden Zerfall der eigenen Allianz, schreibt Tusk im Internet. US-Verteidigungsminister Hegseth hatte angekündigt, insgesamt 5.000 Soldaten aus Deutschland abzuziehen. Nach der Einführung eines Alkoholverbotes am Berliner Ostbahnhof und am Bahnhof Zoo fordert die Stadtmission mehr Hilfsangebote für Obdachlose. Es müsse mehr Orte geben, an denen sich alkoholabhängige Menschen aufhalten könnten, so die evangelische Hilfsorganisation.
3: Wir verstehen die Bahn und ich verstehe die Reisenden, die vielleicht sagen, wir fühlen uns von diesen Leuten ja nicht bedroht, aber wir fühlen uns unwohl, wenn wir so viele alkoholisierte Menschen auf einem Haufen erleben. Aber es muss eben auch andere Orte geben, wo diese Menschen hin können. Alkoholismus ist eine Krankheit und wenn man Hilfe anbietet, sehen wir, dass die Menschen sie auch gerne annehmen.
1: Barbara Breuer von der Berliner Stadtmission in der RBB 24 Abendschau. In der Fußball-Bundesliga trennte sich Union Berlin zu Hause vom 1. FC Köln mit 2:2. Es war der erste Punktgewinn für Cheftrainerin Eta nach zuletzt 2 Niederlagen. Außerdem spielten Leverkusen Leipzig 4:1, Bayern München Heidenheim 3:3, Frankfurt Hamburg 1:2, Bremen Augsburg 1:3 und Hoffenheim Stuttgart 3:3. Der FC Schalke 04 kehrt nach 3 Jahren in die Fußball-Bundesliga zurück. Die Mannschaft machte den Aufstieg durch ein 1:0 gegen Fortuna Düsseldorf bereits am drittletzten Spieltag der zweiten Liga perfekt. In der Volleyball-Bundesliga gewannen die Berlin-Volleys auch ihr zweites Finalspiel gegen Lüneburg mit 3:1. Damit fehlt den Volleys nur noch ein Sieg für die Titelverteidigung. Das nächste Spiel ist am kommenden Mittwoch in Lüneburg. Soweit die Nachrichten, mehr Informationen auf rbb24.de. Das Wetter bis zum frühen Morgen leicht bewölkt, in Richtung Prignitz später wolkiger bei 12 bis 6 Grad. Tagsüber erst sonnig, später von Westen her Wolken, meist trocken bei 27 bis 30 Grad.
4: Der Verkehrsservice in der ARD-Hitnacht. Die A7 Ulm Richtung Würzburg ist zwischen Wörnitz und Rothenburg ob der Tauber wegen der Nachtbaustelle gesperrt bis nachher um 6. Und die A43 Recklinghausen-Wuppertal ist zwischen dem Kreuz Recklinghausen und Bochum-Riemke in beiden Richtungen bis um 5 gesperrt. Die A61 Mönchengladbach Richtung Koblenz ist im Kreuz Kerpen gesperrt nach einem Unfall. Und die A61 Mönchengladbach Richtung Koblenz ist zwischen dem Kreuz Kerpen und Türnich nach einem Unfall gesperrt. Bis Mitternacht hieß es ursprünglich, jetzt haben wir es Mitternacht, dauert wahrscheinlich noch und wir halten Sie natürlich auch hier auf dem Laufenden.
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4: Aus Erfurt, aus den Studios von MDR Thüringen, senden wir heute die ARD-Hitnacht. Ich bin Rumi Anders und grüß Sie. Hi. Eine schöne Nacht wünsche ich Ihnen.

0: cool. Musik von den Dire Straits in der ARD-Hitnacht. Das ist wirklich sehr witzig. Der Erik hat uns gerade geschrieben, ard-hitnacht@mdr.de. Hallo Romy, wie kann ich euch erreichen? 3 Fragezeichen. Erik, genau so, per Mail nämlich jetzt in der Nacht. ard-hitnacht@mdr.de. Und Johanna fragt, ob wir auch Musikwünsche erfüllen würden. Ihr Lieben, wir spielen nachts niemals Musikwünsche spontan, aber wir haben ja auch hier ausschließlich schöne Lieder eingeplant. Lieblingshits in der ARD-Hitnacht. Hier ist Barry White. Voila.
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0: So, bei der folgenden Musik jetzt drehen wir die Dunkelheit nochmal zurück und denken an diesen tollen, tollen Samstag, der da hinter uns liegt. Denken an Sonne, Wärme, an wunderschöne Dinge wie Eisschlecken, Fetzt.
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0: Es ist halb eins. Der Verkehrsservice in der ARD-Hitnacht. Die A43 Recklinghausen-Wuppertal ist zwischen dem Kreuz Recklinghausen und Bochum-Riemke gesperrt, in beiden Richtungen bis um 5. Die A61 Mönchengladbach Richtung Koblenz ist zwischen dem Kreuz Kerpen und Türnich gesperrt nach einem Unfall. Und das war's. Schön, der Rest der hat sich gerade erledigt. Alles klar, also zwei Meldungen von unserer Seite. Passen Sie gut auf, kommen Sie gut und sicher an.
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0: Ganz lieben Dank euch Schreibern mal an dieser Stelle, die ihr so nette Nachrichten in die ARD-Hitnacht schickt. Raimund, Rudi, Thomas, Ella, Carsten, Holger, Dennis, Daniel. Von Daniel kam gerade auch noch was rein. Dankeschön für die so herzlichen Mails. Und weil ihr so nett immer zu uns seid, ein Kompliment zurück. Die ARD-Hitnacht ist nur mit Ihnen, mit euch schon. Radio für alle, mit den allerbesten Hörern. Und Lieblingshits, Whitney Houston. Bitteschön.

Musik von Eric Clapton. Eine gute Nacht mit der ARD-Hitnacht. Wie heißt es so schön? Jetzt aber ab in die Federn und wenn das Bettmonster kommt, dann schnarch, so laut du kannst.

Mein Ding, ein cooler Typ. Und noch in diesem Monat feiert er runden Geburtstag. Udo Lindenberg wird 80 Jahre am 17. Mai. Und bei uns im Ersten gibt es eine Fane-Doku zu seinem 80. Geburtstag. Diesmal an einem Montag zu sehen, an einem 18. Mai. Und schon ab dem 10. Mai bei uns in der ARD-Mediathek verfügbar. Mensch, 80 Jahre und noch so cool drauf. Das geht und das macht doch irgendwie Lust aufs Altwerden. Ich sage ja oft, ich werde mit dem Alter immer knackiger. Mal knackt es hier, mal knackt es da. Das ist flach, aber die Wahrheit...

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1: Um 1 Uhr mit Thorsten Altenhöhner. Guten Morgen. Der Waldbrand auf dem ehemaligen Truppenübungsplatz bei Jüterbock im Kreis Teltow-Fleming droht die Feuerwehr noch tagelang zu beschäftigen. Wie Brandenburgs Waldbrandschutzbeauftragter Engel dem RBB sagte, haben sich die Flammen weiter ausgebreitet. Weil im Boden noch alte Munition liege, können Einsatzkräfte nicht direkt löschen.
2: Wir haben jetzt eine betroffene Fläche von etwa 36 Hektar. Das Feuer ist bis an die Grenzen des Brandschutzstreifens auch herangebrannt. Es gibt aber auch noch weitere Flächen, die jetzt weiter brennen können. Also es ist noch lange nicht vorbei.
1: Brandenburgs Waldbrandschutzbeauftragter Raimund Engel. Der geplante Abzug von 5.000 US-Soldaten aus Deutschland löst in Polen Besorgnis aus. Ministerpräsident Tusk sieht die Abschreckungswirkung der NATO bedroht. Die größte Gefahr gehe allerdings nicht von äußeren Feinden aus, sondern vom fortschreitenden Zerfall der eigenen Allianz, schreibt Tusk im Internet. US-Verteidigungsminister Hegseth hatte angekündigt, insgesamt 5.000 Soldaten aus Deutschland abzuziehen. Nach der Einführung eines Alkoholverbotes am Berliner Ostbahnhof und am Bahnhof Zoo fordert die Stadtmission mehr Hilfsangebote für Obdachlose. Es müsse mehr Orte geben, an denen sich alkoholabhängige Menschen aufhalten könnten, so die evangelische Hilfsorganisation.
3: Wir verstehen die Bahn und ich verstehe die Reisenden, die vielleicht sagen, wir fühlen uns von diesen Leuten ja nicht bedroht, aber wir fühlen uns unwohl, wenn wir so viele alkoholisierte Menschen auf einem Haufen erleben. Aber es muss eben auch andere Orte geben, wo diese Menschen hin können. Alkoholismus ist eine Krankheit und wenn man Hilfe anbietet, sehen wir, dass die Menschen sie auch gerne annehmen.
1: Barbara Breuer von der

0: letzten Spieltag der zweiten Liga perfekt. In der Volleyball-Bundesliga gewannen die Berlin Volleys auch ihr zweites Finalspiel gegen Lüneburg mit 3:1. Damit fehlt den Volleys nur noch ein Sieg für die Titelverteidigung. Das nächste Spiel ist am kommenden Mittwoch in Lüneburg. Soweit die Nachrichten. Mehr Informationen auf rbb24.de. Das Wetter bis zum frühen Morgen leicht bewölkt, in Richtung Prignitz später wolkiger bei 12 bis 6 Grad. Tagsüber erst sonnig, später von Westen her Wolken, meist trocken bei 27 bis 30 Grad.
1: Der Verkehrsservice in der ARD-Hitnacht mit einer Meldung noch von der A43 Recklinghausen-Wuppertal. Die Strecke ist ja zwischen dem Kreuz Recklinghausen und Bochum-Riemke in beiden Richtungen bis nachher um 5 gesperrt. Da wird nämlich eine Brücke abgerissen. Das war's schon. Kommen Sie gut an.
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1: Eine schöne Nacht wünscht Ihnen das gesamte Team der ARD-Hitnacht.

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Max hat uns gerade geschrieben an ard-hittennacht@mdr.de und er schreibt ganz lieb, hallo Romy, mal wieder tolle Musik und alles, vor dem Schlafengehen nochmal etwas der Hitnacht lauschen, liebe Grüße von eurem Max aus Gelsenkirchen, dickes fettes Smiley. Max, das ist genau richtig, wir begleiten Sie gerne noch etwas vor dem Schlafen, Radio hören ist viel, viel schöner als Fernsehen. Und auch der Marco hat sich gemeldet und er sagt, was heißt denn Radio für alle, was soll der Spruch? Okay. 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Daher, liebe ARD-Hitnacht-Gemeinde, schön, dass wir wieder beisammen sind.

Take my breath away. Nimm mir den Atem. Was nimmt Ihnen denn den Atem jetzt in der Nacht? Oder was nimmt Ihnen den Schlaf? Arbeiten Sie? Wollen Sie vielleicht nicht schlafen? Was einfach so schön ist, in den Sonntag noch etwas reinzufeiern? Oder was ist los? ard-hitnacht@mdr.de. Einen guten Start in den Sonntag wünschen wir Ihnen.

Vor halb zwei, liebe ARD-Hit-Nacht-Gemeinde, jetzt fragen wir, was ist um Gottes Willen bloß mit diesem Mann passiert? Denn hier scheint es um eine Waffe zu gehen, für die es keinen Waffenschein gibt. Und das ist Sexy, Westernhagen. Sexy in der ARD-Hit-Nacht.

0: Marius Müller, Westernhagen mit Sexy. Es ist kurz nach 2:30. Der Verkehrsservice in der ARD hit nachts mit genau einer einzigen Meldung, und zwar von der A43 Recklinghausen-Wuppertal. Die Strecke ist zwischen dem Kreuz Recklinghausen und Bochum-Riemke gesperrt in beide Richtungen bis 5:00. Da wird nämlich eine Brücke abgerissen. Das war's von unserer Seite. Passen Sie schon auf, bleiben Sie wach und kommen Sie gut und sicher an.
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Ramona hat uns geschrieben, ard-hitnacht@mdr.de. Liebe Romy und Hitnacht-Team, Sie wollten wissen, was uns Hörern den Schlaf nimmt. Ich habe Nachtdienst, schreibt Ramona, sitze gerade im Schwesternzimmer in unserem schönen kleinen Krankenhaus. Genügend Patienten sind trotzdem da, aber die schlafen alle und so habe ich gerade etwas Ruhe und höre Ihnen zu. Einen schönen Sonntag. Ramona, vielen Dank und ein schönes Wochenende trotz Arbeit wünschen wir Ihnen. ard-hitnacht@mdr.de.

Sie hören die ARD Hitnacht. Wir haben eine Gefahreninformation für Mönchengladbach bekommen. Rauchgase. In Mönchengladbach im Bereich Eiken auf der Böttger Straße kommt es durch einen Brand zu Geruchsbelästigung und Rauchniederschlag. Gesundheitliche Beeinträchtigungen können nicht ausgeschlossen werden. Daher sind Fenster und Türen zu schließen. Lüftungs- und Klimaanlagen sind abzuschalten.

gleich die 2 Uhr Nachrichten. In 7 Minuten wird es um 2 die Nachrichten in der ARD-Hitnacht. Willkommen am Sonntag. Heute ist der 3. Mai. Wir wünschen eine schöne Nacht.

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1: Um 2 Uhr mit Thorsten Altenhöhner. Guten Morgen. Der Waldbrand auf einem ehemaligen Truppenübungsplatz bei Jüterbock im Kreis Teltow-Fleming hat sich weiter ausgebreitet. Inzwischen brennt nach Angaben des Brandenburger Waldbrandschutzbeauftragten Engel eine Fläche von 37 Hektar. Sollten die derzeit höheren Temperaturen und aufkommende Winde weiter andauern, seien die Einsatzkräfte sicher noch länger vor Ort, so Engel. Auch bei weiteren Bränden in den Kreisen Dahme-Spree und Oder-Spree sind laut Engel noch Feuerwehren bei Waldbränden im Einsatz. Bundesverteidigungsminister Pistorius hat gelassen auf die angekündigte Reduzierung der US-Truppen in Deutschland reagiert. Klar sei, dass die NATO europäischer werden müsse.